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1: In den heutigen Montag, da starten wir erstmal wechselhaft. Ein paar Schauer können noch dabei sein, später wird's dann aber wieder sonniger. 18 bis 23 Grad, das sind die Höchstwerte heute. Morgen, der Dienstag, der bringt uns viel Sonnenschein, nochmal warme 22 bis 28 Grad. Am Mittwoch sind dann viele Wolken dabei, Schauer, der auffrischende Westwind sorgt auch dafür, dass die Temperaturen wieder runtergehen und es geht dann auch im Anschluss eher unbeständiger weiter.
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2: Normaler Verkehr im Allgäu. Ich wünsche euch eine gute Fahrt.
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1: Ich bin Katrin Müller. Tanken ist am Wochenende noch einmal teurer geworden. Laut dem Spritpreisportal Tankerkönig kostete Super E10 zuletzt im Schnitt 2,27 Euro, Diesel knapp 2,40 Euro. In der SPD werden deshalb die Rufe nach einem Spritpreisdeckel lauter.
2: Pendler dürfen nicht unter den hohen Preisen leiden, während Mineralölkonzerne extra Profite machen. Das sagt Brandenburgs Ministerpräsident Woidke. Andere Nachbarländer hätten die Höchstpreise flexibel an den Markt angepasst, darunter Polen und Belgien. Die Wirtschaftsweise Schnitzer findet, dass staatliche Hilfen der falsche Weg sind. Deutschland sollte aus ihrer Sicht unabhängiger von Öl und anderen fossilen Brennstoffen werden. Denn die Preise drohen durch die Lage im Nahen Osten generell weiter zu steigen. Zoe Tassovali, Nachrichtenredaktion.
1: Inmitten der Debatten um Bundeskanzler Merz wird die CDU bei den Kommunalwahlen in Niedersachsen landesweit stärkste Kraft. Laut Hochrechnung liegt die Union mit 27,7% vor der SPD mit 24,5% und der AfD, die demnach deutlich auf 16,5% zulegen könnte. CDU-Landeschef Sebastian Lechner freute sich über das Ergebnis entgegen des Bundestrends bei der Union und Kanzler Merz.
3: Auch wir haben den Unmut über Berlin gemerkt. Sie wissen, dass wir da ein Glaubwürdigkeitsproblem haben, was wir sicherlich auch in den nächsten Wochen ganz in Ruhe besprechen müssen miteinander. Und deswegen sind diese Ergebnisse des Abends wirklich gut.
1: Die Bundesregierung steckt aktuell in einer tiefen Krise. Spekulationen über einen Sturz des Kanzlers machen bereits die Runde. Nach eigenständigen Hackerangriffen durch künstliche Intelligenz denken große US-Tech-Firmen erstmals darüber nach, die KI-Entwicklung bewusst zu bremsen. Anthropic-Chef Amodei schlägt vor, 1 bis 2 Jahre Zeit zu gewinnen. Unterstützung bekommt er unter anderem von OpenAI-Chef Altman und Tech-Milliardär Musk. Zum Fußball. In der Bundesliga hat Bayern München beim Sensationsaufsteiger SV Elversberg einen mühevollen 2:1-Sieg geschafft. Zuvor hatte RB Leipzig gegen den HSV mit 5:0 gewonnen. Und Tennisprofi Alexander Zverev hat erstmals die US Open gewonnen. Der French Open-Sieger bezwang im Finale in New York den Amerikaner Ben Shelton in 4 Sätzen und holte seinen 2. Grand Slam-Titel.
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4: In den heutigen Montag, da starten wir erstmal wechselhaft. Ein paar Schauer können noch dabei sein. Später wird's dann aber wieder sonniger. 18 bis 23 Grad, das sind die Höchstwerte heute. Morgen, der Dienstag, der bringt uns viel Sonnenschein. Nochmal warme 22 bis 28 Grad. Am Mittwoch sind dann viele Wolken dabei. Schauer, der auffrischende Westwind sorgt auch dafür, dass die Temperaturen wieder runtergehen. Und es geht dann auch im Anschluss eher unbeständiger weiter.
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5: Normaler Verkehr im Allgäu. Ich wünsche euch eine gute Fahrt.
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1: In den heutigen Montag, da starten wir erstmal wechselhaft. Ein paar Schauer können noch dabei sein, später wird's dann aber wieder sonniger. 18 bis 23 Grad, das sind die Höchstwerte heute. Morgen, der Dienstag, der bringt uns viel Sonnenschein, nochmal warme 22 bis 28 Grad. Am Mittwoch sind dann viele Wolken dabei, Schauer, der auffrischende Westwind sorgt auch dafür, dass die Temperaturen wieder runtergehen und es geht dann auch im Anschluss eher unbeständiger weiter.
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2: Die B16 Kaufbeuren Richtung Günzburg, Ortsdurchfahrt Großried, Großried, Gefahr durch einen Gegenstand auf der Fahrbahn, toter Fuchs. Ich wünsche eine gute Fahrt.

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1: Ich bin Katrin Müller. Inmitten der Debatten um Bundeskanzler Merz wird die CDU bei den Kommunalwahlen in Niedersachsen landesweit stärkste Kraft. Eine vom NDR veröffentlichte Hochrechnung von Infratest DIMAP sah die Union mit 27,7% vor der SPD mit 24,5%. Die AfD landet auf Platz 3 und könnte deutlich auf 16,5% zulegen. Landesweit kommen die Grünen laut Hochrechnung mit 13,6% auf Rang 4. Es folgen die Linke mit 5,9% und die FDP mit 3,6%. Wer kontrolliert die Arktis? Europa möchte bei dieser Frage mitmischen. Bei einem Gipfeltreffen heute im Norden Finnlands wollen Bundeskanzler Merz und seine Kollegen aus anderen europäischen Ländern überlegen, wie Europa seine Interessen in der Region durchsetzen kann.
2: Die Arktis wird auch für die Europäer immer wichtiger. Nicht nur, weil das schmelzende Eis den Zugang zu unerschlossenen Rohstoffvorkommen und neuen Handelsrouten möglich macht. Russlands und Chinas militärische Aktivitäten in der Region werden zunehmend zur Bedrohung. Die Zerstörung von Seekabeln ist nur ein Beispiel. Gastgeber Finnland will andere europäische Länder unter anderem davon überzeugen, eine Eisbrecherflotte aufzubauen. Aus Skandinavien, Sigrid Harms.
1: Bei der Parlamentswahl in Schweden sind die Sozialdemokraten von Ex-Regierungschefin Magdalena Andersson der Prognose zufolge stärkste Kraft geworden. Die Partei kam laut dem schwedischen Fernsehen auf rund 28% der Stimmen. Ob das allerdings für eine Regierungsbildung reicht, ist noch offen. Zum Sport. Tennisprofi Alexander Zverev hat erstmals die US Open gewonnen. Der French Open-Sieger bezwang im Finale in New York den Amerikaner Ben Shelton in 4 Sätzen und holte seinen 2. Grand-Slam-Titel.
3: Zverev brauchte einen Moment, um überhaupt zu realisieren, dass er gerade die US Open gewonnen hatte und damit in die Fußstapfen von Boris Becker tritt. Der 29-Jährige mit dem Pferdeschwanz ist der 2. Deutsche, der im Männer-Einzel triumphierte. 30 Jahre gab es keinen Grand-Slam-Titel und jetzt gleich 2, freute sich der Hamburger in seiner Siegeransprache. Emotional dankte er seiner Mutter, die ihm trotz seiner Zuckerkrankheit die Tenniskarriere möglich machte und immer an ihn glaubte. Aus den USA, Tina Eck.
1: Und in der Fußball-Bundesliga hat Bayern München gegen Aufsteiger SV Elversberg einen knappen 2:1-Sieg geholt. RB Leipzig setzte sich gegen den HSV mit 5:0 durch.
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4: In den heutigen Montag, da starten wir erstmal wechselhaft. Ein paar Schauer können noch dabei sein, später wird's dann aber wieder sonniger. 18 bis 23 Grad, das sind die Höchstwerte heute. Morgen, der Dienstag, der bringt uns viel Sonnenschein, nochmal warme 22 bis 28 Grad. Am Mittwoch sind dann viele Wolken dabei, Schauer. Der auffrischende Westwind sorgt auch dafür, dass die Temperaturen wieder runtergehen und es geht dann auch im Anschluss eher unbeständiger weiter.
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5: Normaler Verkehr im Allgäu. Ich wünsche euch eine gute Fahrt.
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1: In den heutigen Montag, da starten wir erstmal wechselhaft. Ein paar Schauer können noch dabei sein, später wird's dann aber wieder sonniger. 18 bis 23 Grad, das sind die Höchstwerte heute. Morgen, der Dienstag, der bringt uns viel Sonnenschein, nochmal warme 22 bis 28 Grad. Am Mittwoch sind dann viele Wolken dabei, Schauer. Der auffrischende Westwind sorgt auch dafür, dass die Temperaturen wieder runtergehen und es geht dann auch im Anschluss eher unbeständiger weiter.
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2: Normaler Verkehr im Sendegebiet. Ich wünsche euch eine gute Fahrt.

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2: Ich bin Katrin Müller. Tanken ist am Wochenende noch einmal teurer geworden. Laut dem Spritpreisportal Tankerkönig kostete Super E10 zuletzt im Schnitt 2,27 Euro, Diesel knapp 2,40 Euro. In der SPD werden deshalb die Rufe nach einem Spritpreisdeckel lauter.
3: Pendler dürfen nicht unter den hohen Preisen leiden, während Mineralölkonzerne extra Profite machen. Das sagt Brandenburgs Ministerpräsident Woidke. Andere Nachbarländer hätten die Höchstpreise flexibel an den Markt angepasst, darunter Polen und Belgien. Die Wirtschaftsweise Schnitzer findet, dass staatliche Hilfen der falsche Weg sind. Deutschland sollte aus ihrer Sicht unabhängiger von Öl und anderen fossilen Brennstoffen werden. Denn die Preise drohen durch die Lage im Nahen Osten generell weiter zu steigen. Zoe Tassovali, Nachrichtenredaktion.
2: Inmitten der Debatten um Bundeskanzler Merz wird die CDU bei den Kommunalwahlen in Niedersachsen landesweit stärkste Kraft. Laut Hochrechnung liegt die Union mit 27,7% vor der SPD mit 24,5% und der AfD, die demnach deutlich auf 16,5% zulegen könnte. CDU-Landeschef Sebastian Lechner freute sich über das Ergebnis entgegen des Bundestrends bei der Union und Kanzler Merz.
4: Auch wir haben den Unmut über Berlin gemerkt. Sie wissen, dass wir da ein Glaubwürdigkeitsproblem haben, was wir sicherlich auch in den nächsten Wochen ganz in Ruhe besprechen müssen miteinander. Und deswegen sind diese Ergebnisse des Abends wirklich gut.
2: Die Bundesregierung steckt aktuell in einer tiefen Krise. Spekulationen über einen Sturz des Kanzlers machen bereits die Runde. Nach eigenständigen Hackerangriffen durch künstliche Intelligenz denken große US-Tech-Firmen erstmals darüber nach, die KI-Entwicklung bewusst zu bremsen. Anthropic-Chef Amodei schlägt vor, 1 bis 2 Jahre Zeit zu gewinnen. Unterstützung bekommt er unter anderem von OpenAI-Chef Altman und Tech-Milliardär Musk. Zum Fußball. In der Bundesliga hat Bayern München beim Sensationsaufsteiger SV Elversberg einen mühevollen 2:1-Sieg geschafft. Zuvor hatte RB Leipzig gegen den HSV mit 5:0 gewonnen. Und Tennisprofi Alexander Zverev hat erstmals die US Open gewonnen. Der French Open-Sieger bezwang im Finale in New York den Amerikaner Ben Shelton in 4 Sätzen und holte seinen 2. Grand-Slam-Titel.
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5: In den heutigen Montag, da starten wir erstmal wechselhaft. Ein paar Schauer können noch dabei sein. Später wird's dann aber wieder sonniger. 18 bis 23 Grad, das sind die Höchstwerte heute. Morgen, der Dienstag, der bringt uns viel Sonnenschein. Nochmal warme 22 bis 28 Grad. Am Mittwoch sind dann viele Wolken dabei. Schauer, der auffrischende Westwind sorgt auch dafür, dass die Temperaturen wieder runtergehen. Und es geht dann auch im Anschluss eher unbeständiger weiter.
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6: Normaler Verkehr im Allgäu. Ich wünsche euch eine gute Fahrt.
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2: In den heutigen Montag, da starten wir erstmal wechselhaft. Ein paar Schauer können noch dabei sein. Später wird's dann aber wieder sonniger. 18 bis 23 Grad, das sind die Höchstwerte heute. Morgen, der Dienstag, der bringt uns viel Sonnenschein. Nochmal warme 22 bis 28 Grad. Am Mittwoch sind dann viele Wolken dabei. Schauer, der auffrischende Westwind sorgt auch dafür, dass die Temperaturen wieder runtergehen. Und es geht dann auch im Anschluss eher unbeständiger weiter.
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3: Normaler Verkehr im Sendegebiet. Ich wünsche euch eine gute Fahrt.
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2: Ich bin Katrin Müller. Tanken ist am Wochenende noch einmal teurer geworden. Laut dem Spritpreisportal Tankerkönig kostete Super E10 zuletzt im Schnitt 2,27 Euro, Diesel knapp 2,40 Euro. In der SPD werden deshalb die Rufe nach einem Spritpreisdeckel lauter.
3: Pendler dürfen nicht unter den hohen Preisen leiden, während Mineralölkonzerne extra Profite machen. Das sagt Brandenburgs Ministerpräsident Woidke. Andere Nachbarländer hätten die Höchstpreise flexibel an den Markt angepasst, darunter Polen und Belgien. Die Wirtschaftsweise Schnitzer findet, dass staatliche Hilfen der falsche Weg sind. Deutschland sollte aus ihrer Sicht unabhängiger von Öl und anderen fossilen Brennstoffen werden. Denn die Preise drohen durch die Lage im Nahen Osten generell weiter zu steigen. Zoe Tassovali, Nachrichtenredaktion.
2: Inmitten der Debatten um Bundeskanzler Merz wird die CDU bei den Kommunalwahlen in Niedersachsen landesweit stärkste Kraft. Laut Hochrechnung liegt die Union mit 27,7% vor der SPD mit 24,5% und der AfD, die demnach deutlich auf 16,5% zulegen könnte. CDU-Landeschef Sebastian Lechner freute sich über das Ergebnis entgegen des Bundestrends bei der Union und Kanzler Merz.
4: Auch wir haben den Unmut über Berlin gemerkt. Sie wissen, dass wir da ein Glaubwürdigkeitsproblem haben, was wir sicherlich auch in den nächsten Wochen ganz in Ruhe besprechen müssen miteinander. Und deswegen sind diese Ergebnisse des Abends wirklich gut.
2: Die Bundesregierung steckt aktuell in einer tiefen Krise. Spekulationen über einen Sturz des Kanzlers machen bereits die Runde. Nach eigenständigen Hackerangriffen durch künstliche Intelligenz denken große US-Tech-Firmen erstmals darüber nach, die KI-Entwicklung bewusst zu bremsen. Anthropic-Chef Amodei schlägt vor, 1 bis 2 Jahre Zeit zu gewinnen. Unterstützung bekommt er unter anderem von OpenAI-Chef Altman und Tech-Milliardär Musk. Zum Fußball. In der Bundesliga hat Bayern München beim Sensationsaufsteiger SV Elversberg einen mühevollen 2:1-Sieg geschafft. Zuvor hatte RB Leipzig gegen den HSV mit 5:0 gewonnen. Und Tennisprofi Alexander Zverev hat erstmals die US Open gewonnen. Der French Open-Sieger bezwang im Finale in New York den Amerikaner Ben Shelton in 4 Sätzen und holte seinen 2. Grand-Slam-Titel.
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5: Mit Leon Dauter. Im Krankenhaus Weilheim stehen seltene Skeletterkrankungen im Mittelpunkt eines öffentlichen Infoforums am 30. September. Dabei wird die Anfang des Jahres gegründete Sektion für rekonstruktive Orthopädie vorgestellt. Die Veranstaltung unter der Schirmherrschaft von Gesundheitsministerin Judith Gerlach findet von 18 bis 20 Uhr statt. Und in Bregenz hat ein 18-Jähriger versucht, eine Tankstelle zu überfallen. Nachdem der Verkäufer kein Geld rausgegeben hatte, gab der Tatverdächtige vor dem Gebäude mehrere Schüsse mit einer Schreckschusswaffe ab. Kurz darauf wurde er von der Polizei festgenommen.
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6: Wir starten in einen noch ziemlich grauen und auch trüben Montag, besonders in Richtung Berge. Kann es hier und da auch noch ein bisschen Nieselregen geben. Im Laufe des Vormittags lockert es dann zunehmend auf und am Nachmittag wendet sich das Blatt dann. Es bleibt trocken und die Sonne blitzt immer öfter durch. Dazu gibt es angenehme 19 bis 23 Grad. Morgen erwartet uns dann echtes Spätsommer-Traumwetter. Sobald sich der Frühnebel aufgelöst hat, strahlt die Sonne dann fast ungestört am Himmel. Es bleibt toujours trocken und die Temperaturen gehen spürbar nach oben, nämlich auf sommerliche 23 bis 28 Grad.
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6: Freie Fahrt um 6:15, keine Meldungen für euch.
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6: Auch blitztechnisch ist es noch ruhig. 0805 70 80 90. Eure kostenfreie Nummer direkt ins Studio, wenn ihr Blitzer, Stausbehinderungen etc. entdeckt.
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6: Schönen guten Morgen, Mensch. 6 Wochen Sommerferien sind so gut wie vorbei. Heute können die Allgäuer Kids nochmals ein bisschen relaxen, sich vielleicht gedanklich auch schon auf den Schulstart vorbereiten und die ABC-Schützen, die üben vielleicht heute Nachmittag nochmals den Weg dann auch zur Schule. Wir starten rein mit neuer Musik von Seiler und Speer. Jetzt um kurz nach 6 an diesem Montag. Kommt gut rein in die neue Woche.
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0: tanzen. Warum nicht gleich zum Start in die neue Woche eine Runde tanzen? Stylian Schwer hier am Allgäu Wecker. Schönen guten Morgen. Sauberes Trinkwasser ist für uns im Allgäu selbstverständlich. Im Senegal dagegen oft ein mühsamer Kampf ums Überleben. Der Allgäuer Verein Hilfe für Afrika, Wasser für Senegal aus Oberstaufen ändert das seit mittlerweile über 30 Jahren und setzt direkt vor Ort auf Hilfe zur Selbsthilfe, wie damals im Februar 92 alles in Oberstdorf allerdings mit einer Handvoll engagierter Menschen angefangen hat. Darüber hat der erste Vorsitzende August Braun im Kaffeeklatsch gesprochen.
1: Die kurze Geschichte ist, es gab in der Installateurzeitungen, wo Installateure da drin lesen können, einen Aufruf gab es da von der katholischen Landvolkbewegung, Landjugendbewegung. Da ist gefragt worden, möchte nicht jemand nach Senegal gehen, ein Fachmann und mal schauen, wie kann man da Brunnen machen, wie kann man da mit Wasser versorgen. Und zwei Installateure aus dem Allgäu. Der Franz Bickel, der dann 30 Jahre Vorsitzender war vom Verein aus Oberstdorf, und der Rupert Kalschmidt aus Waltenhofen. Die beiden haben gesagt, da muss man was machen. Sind rübergeflogen, haben sich das angeschaut, sind zurückgekommen, haben gesagt, da muss man unbedingt einen Brunnen graben. Die im Dorf, die haben kein Wasser, das Wasser muss weit geholt werden. Und hatten damals tatsächlich über zweieinhalb Jahre gebraucht, bis sie die ersten Gelder zusammen hatten, um einen Brunnen zu graben.
0: Aus dieser ersten Idee ist ein riesiges Netzwerk inzwischen geworden. Weit über 130 Trinkwasserbrunnen und zahlreiche Schulen hat das Team gemeinsam mit der Bevölkerung im Senegal bereits realisiert. Und die Arbeit geht unermüdlich weiter mit dem Ziel Hilfe zur Selbsthilfe, auch und vor allem für Frauen.
1: Und die Realität von den Frauen, von den Mädchen ist, dass sie am Morgen aufstehen, in das nächste Dorf gehen, manchmal einen Kilometer weg, manchmal 5 Kilometer weg und über die klassische Wasserträger dann wieder laufen. Da ist dann ein Fass und von da aus wird dann das Dorf versorgt. Ist das ein wahnsinniger Aufwand. Ja, also da kann sich ja nichts anderes entwickeln. Die Jugend teilweise ist dann aus den Dörfern weggezogen, in die Städte, nach Thiers oder Dakar, haben da probiert, mit irgendwelchen Geschäftigkeiten zu machen. Wenn wir jetzt einen Brunnen bauen, 130 Brunnen, könnte man das so aus den 130 Dörfern haben eine Perspektive bekommen. Jetzt ist Wasser vor Ort und jetzt kann angebaut werden, jetzt kann auch in der Trockenzeit, die da übrigens 9 Monate ist, Gemüse und Getreide oder Maniok angebaut werden, was sie dann entweder für sich selber nützen oder eben auf dem Markt verkaufen und dann damit wieder ein Einkommen haben.
0: Ein Brunnen, der Leben verändert. Mehr Infos zur Arbeit des Vereins und wie der Verein auch unterstützt werden kann. Das ganze Interview mit August Braun gibt es auf allgäuhit.de. Organisator Hans Glück sorgt für barrierefreie Events in Kempten und schafft damit wertvolle Begegnungsräume für Menschen mit und ohne Behinderung. Der PR-Chef von Körperbehinderte Allgäu erzählt heute im Kaffeeklatsch, worauf sich die Besucher am 20. September bei Kunst im Park in Kempten freuen können. Heute zwischen 9 und 10.
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0: Hallo an diesem Montag. In vielen Kinderzimmern, auch bei uns im Allgäu, klingeln sie ab morgen wieder die Wecker. 6 Wochen Sommerferien sind vorbei und die Schule geht wieder los. Die Erstklässler sind sicherlich schon ganz aufgeregt, während viele Teenies womöglich lieber sich nochmals die Decke über den Kopf ziehen würden. Doch wie geht's euch, liebe Eltern? Seid ihr froh, wenn die Schule wieder losgeht, oder trauert auch ihr ein bisschen den Ferientagen hinterher?
1: Beides. Also es ist sowohl schön, dass man diese Quality Time hat, aber als Arbeitnehmerin ist natürlich schwierig mit der Betreuung.
2: Ich genieße die Zeit, aber dann ist auch irgendwann auch wieder schön, wenn alles in geregelten Bahnen abläuft.
3: Also ich finde es schon schade, wenn die Ferien vorbei sind für die Kinder, aber ich denke, 6 Wochen sind ja genug. Die Pflicht ruft bei jedem.
4: Schon immer wieder froh, dass die Schule losgeht und dass die Kinder wieder aufgeräumt sind.
5: Die 6 Wochen, das kommt einem immer endlos vor, aber es ist dann doch nicht.
6: Ich bin gerne mit den Kindern unterwegs, von dem her ist es kein Problem.
7: Gemischte Gefühle. Es hat was Gutes wie was, ja, Anstrengendes natürlich.
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2: Allgäuer Kommunen kämpfen mit Finanznot. Schwerer Frontalzusammenstoß auf der B308 bei Oberstaufen. Das Wetter? Der Morgen meist bewölkt mit stellenweise leichten Schauern bei Temperaturen von 14 Grad. Ich bin Leon Dauter. Die Kommunen im Allgäu geraten finanziell zunehmend unter Druck. Besonders steigende Kosten für Personal und Kliniken belasten die Städte und Gemeinden, während die Einnahmen kaum mitwachsen. Kaufbeurens Oberbürgermeister Stefan Bosse spricht von einer der schwersten kommunalen Finanzkrisen seit Bestehen der Bundesrepublik. Für die Bürger könnte das unter anderem höhere Gebühren und Einschränkungen bei städtischen Angeboten bedeuten. Auch bei der Stadt Kaufbeuren wächst der Schuldenstand deutlich. Auf der B308 zwischen Oberstaufen und Immenstadt hat es gestern Nachmittag einen schweren Verkehrsunfall gegeben. Ein 28-jähriger Autofahrer war in Richtung Immenstadt unterwegs und kam aus bislang ungeklärter Ursache auf die Gegenfahrbahn. Dort kollidierte er frontal mit dem Wagen eines 62-Jährigen. Beide Fahrer wurden schwer verletzt und mussten ins Krankenhaus gebracht werden. Der entstandene Sachschaden liegt bei rund 60.000 Euro. Für die Dauer der Unfallaufnahme war die B308 komplett gesperrt. In Kempten sind in diesem Jahr keine E-Scooter zum Ausleihen unterwegs. Grund dafür ist nach Angaben des Anbieters Zeus die Übernahme eines Unternehmens, die deutlich mehr Zeit in Anspruch genommen hat als geplant. Deshalb konnte der gewohnte Verleihservice unter anderem in Kempten, Sonthofen und Wangen nicht angeboten werden. Im kommenden Jahr sollen die Leihroller aber wieder wie gewohnt in Kempten zur Verfügung stehen. Beim FC Kempten gibt es in diesem Jahr zwei neue Gesichter im freiwilligen sozialen Jahr. Der 17-jährige Simon Dietrich aus Betzigau ist selbst Spieler der U17 und möchte nach dem FSJ zur Polizei, während der 24-jährige Adrianza Ikshan direkt aus Indonesien nach Kempten gekommen ist. Er hat dort bereits Kinder und Jugendliche in einer Fußballakademie trainiert. Beide unterstützen den Verein unter anderem bei Schulkooperationen, im Training, bei Veranstaltungen und der Vereinsorganisation.
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3: Noch halten sich dichte Wolken, hier und da kann es auch noch ein bisschen tröpfeln oder so ganz, ganz leichten Nieselregen geben. Im Tagesverlauf wird es aber immer freundlicher und am Nachmittag zeigt sich dann auch die Sonne. Es bleibt dann meist trocken, bei Höchstwerten zwischen 19 und 23 Grad. Morgen wird es richtig top. Morgen wird's nochmal richtig spätsommerlich schön. Wir haben ein paar Frühnebelfelder, die lösen sich sehr schnell auf. Danach viel Sonnenschein, es bleibt trocken. Bei nochmals Temperaturen bis zu 28 Grad. Der Mittwoch startet freundlich, aber ab der Mittagszeit dann Wolken und erste Regenschauer.
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3: Es läuft gut und zwar störungsfrei um kurz nach 6:30 derzeit keine Meldungen.
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3: Auch blitztechnisch habe ich nichts für euch. 0805 70 80 90.
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3: Hallo und schönen guten Morgen, Mensch. 6 Wochen Sommerferien, einfach zacki-lacki. Schon wieder vorbei. Das ist irre, wie manchmal die Zeit vergeht. Wetter, technisch hatten wir es richtig gut, also sehr, sehr heiß und sehr sonnig. Und viele, die im Urlaub waren, hatten es eventuell noch ein bisschen heißer, sind jetzt wieder da, akklimatisieren sich. Denn morgen beginnt dann auch wieder für alle Allgäuer Kids der Ernst des Lebens. Wie das Wetter wird am ersten Schultag, das klären wir gleich mit Kollege Kai Zorn aus unserer Wetterredaktion.
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0: Guten Start in die neue Woche, in diesen Montag. Ihr hört den Allgäu-Wecker. Das waren sie, ja? Die Sommerferien 2026. Für viele waren es tolle Ferien mit einem fulminanten Sommer, der in der letzten Zeit so ein bisschen vielleicht auch geschwächelt hat. Immerhin ist ja aber auch schon Mitte September. Am kommenden Wochenende geht dann auch das Oktoberfest in München los. Das Jahr schreitet voran. Es geht tiefer rein in den Herbst. Wie wird denn das Wetter dazu? Herbstlich oder bekommen wir noch einmal einen Sommernachschlag? Darüber sprechen wir mit Kai Zorn aus unserer Wetterredaktion. Guten Morgen, Kai. Wie schaut denn der letzte Ferientag für die Allgäuer Kids heute aus?
1: Anfangs noch windig. Nachdem ja in der Nacht eine Front durchgezogen ist, kleben im Südosten noch letzte Schauer, die bis zum Abend mehr und mehr nachlassen. Ansonsten bekommen wir eine Mischung aus Wolken und immer mehr Sonnenschein. Auch der Wind flaut langsam ab. Die Temperaturen erreichen am Nachmittag 17 bis 24 Grad.
0: Morgen, Dienstag, 15. September, das Schuljahr 26/27 startet. Für viele kleinere, für die ABC-Schützen beginnt dann auch der Ernst des Lebens, erster Schultag. Wie wird's wettertechnisch? Wetter für gute Fotos?
1: Fulminant. Wir bekommen nach einer frischen Nacht mit Nebel viel, viel Sonnenschein. Das wird nochmal richtig spätsommerlich werden mit Temperaturen von 20 bis 26 Grad und eben viel, viel Sonnenschein.
0: Das hört sich doch prima an. Und am Mittwoch, wie schaut's da aus ab Mittwoch?
1: Wieder ungemütlicher, vor allen Dingen windig. Am Mittwoch überquert uns schon ziemlich zeitig eine kräftige Schauer- und Gewitterfront mit stark auffrischendem Wind. Davor sind es nochmal über 20, danach unter 20 Grad. Der Donnerstag und Freitag bringen uns viel Wind bei einer Mischung aus Wolken, sonnigen Phasen und immer wieder Schauern. Die Temperaturen liegen grob so zwischen 15 und 20 Grad, bei mehr Regen etwas darunter, bei mehr Sonne etwas darüber.
0: Okay, so ein dünnes Jäckchen brauchen wir alle mal. Was kannst du, Kai, uns denn schon zum anstehenden Wochenende sagen?
1: Es wird wohl ruhiger werden. Am Samstag sind letzte Schauer unterwegs, am Sonntag zeigt sich häufiger die Sonne und der Wind flaut ab und die Temperaturen liegen im spätsommerlichen Bereich bei um und über 20 Grad.
0: Ja, also unterm Strich ist das ganz ordentlich, aber wichtig finde ich morgen am ersten Schultag richtig schönes Wetter. Da gibt's doch die berühmten Fotos dann mit der Schultüte auf dem Balkon oder irgendwo im Garten. Einen schönen Montag euch. 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

0: Hier ist der Eiberwecker Montag. Hallo und schönen guten Morgen. Es geht in Richtung 7 Uhr. Kurzer Flashback in Sachen Sport. Fußball in der Regionalliga holte der FC Memmingen ein 0:0 Unentschieden im Spitzenspiel gegen den DJK Filzing. Weiter geht's für den FCM. Bereits schon morgen Abend dann zu Hause gegen Burghausen. Keine Punkte für den TSV Kottern. In der Bayernliga Süd musste der TSV beim amtierenden Meister SV Erlbach antreten und unterlag mit 0:3. Eishockey. Zweitligist Memmingen Indians. Die feierten am Freitagabend eine gelungene Generalprobe für die neue Saison und bezwangen den Ligakonkurrenten Star Bulls Rosenheim mit 5:3. Beim Vorbereitungsturnier in Peiting kam es am Samstagnachmittag zu einem klaren Allgäu-Duell. Oberligist EV Füssen zeigte sich in Torlaune und besiegte Bayernligist Kempten Sharks deutlich mit 7:2. Unterdessen feierte Oberligist EWSV Kaufbeuren gestern Abend einen Erfolg. Die Jokers setzten sich bei den Erding Gladiators mit 4:2 durch. Einzig für den EV Lindau gab es vor heimischer Kulisse einen kleinen Dämpfer. Die Islanders mussten sich beim packenden Family Day dem Schweizer Gast vom EHC Arosa knapp mit 4:5 geschlagen geben. Ringen. Auftakt nach Maß für die Ringer des TSV Westendorf. Zum Start in die Regionalliga-Saison gewannen die Ostallgäuer den Auswärtskampf gegen den TSV Burgebrach mit 6:12. Insgesamt holte sich der Vorjahreszweite 6 Einzelsiege. Und noch eine Meldung von der Formel 1. Formel 1-Youngster Kimi Antonelli hat mit Mercedes seine WM-Führung mit dem Sieg beim Debüt des neuen Rings in Madrid ausgebaut. Zweiter wurde Max Verstappen im Red Bull vor Weltmeister Lando Norris im McLaren. Nico Hülkenberg, der einzige Deutsche, holte als 10. einen Punkt. Inga Stracke fasst für uns zusammen.
1: Hand auf dem Herz, Freudentränen in den Augen, ein Grinsen im Gesicht, so lauschte Kimi Antonelli der italienischen Hymne, schaute runter, wo Papa Marco mitsang. Vorher war er vor Freude in die Arme seiner Crew gesprungen. Mit dem Sieg hatte er nicht gerechnet, ich hatte Glück, eigentlich hätte es Lando verdient, gab Kimi zu. Weltmeister Norris hatte stark von der Pole Position geführt, doch als in Runde 15 das virtuelle Safety Car kam, hatte er im Gegensatz zur Konkurrenz keine Chance zum zeitsparenden Boxenstopp und fiel zurück. Antonelli nutzt jede Chance, baut lächelnd die WM-Führung mit Sieg Nummer 8 aus.
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2: Ich bin Thomas Plesklin. Inmitten der Debatten um Bundeskanzler Friedrich Merz wird die CDU einer Hochrechnung zufolge bei den Kommunalwahlen in Niedersachsen landesweit stärkste Kraft. Eine vom NDR veröffentlichte Hochrechnung von Infratest DIMAP sah die Union mit fast 28% vor SPD und der AfD, die deutlich zulegen konnte.
3: Die Bundesregierung steckt in der Krise. Spekulationen über einen Sturz des Kanzlers machen die Runde und das kurz vor den Wahlen in Berlin und Mecklenburg-Vorpommern. Niedersachsens CDU-Chef Lechner sagt klar, der Unmut über die Politik in Berlin sei an jedem Wahlkampfstand spürbar gewesen. Er spricht von einem Glaubwürdigkeitsproblem der Union und fordert von der Bundesregierung mehr für die Menschen im Land zu tun. Ähnlich sieht das auch Bundesbildungsministerin Prien. Der Kanzler und die CDU müssten mehr Empathie zeigen, so Prien im Ersten. Katrin Müller, Nachrichtenredaktion.
2: Die Zahl der Apotheken in Deutschland ist weiter gesunken. Ende Juni gab es bundesweit noch knapp 16.500 Apotheken und damit über 100 weniger als zum Jahreswechsel. Das geht aus Daten der Bundesvereinigung Deutscher Apothekerverbände hervor.
4: Das Apothekensterben hat sich zwar etwas verlangsamt, aber hält weiter an. Es sei inzwischen die niedrigste Apothekenzahl seit fast 5 Jahrzehnten, so der Apothekerverband. Bei der Vergütung beginne immerhin eine stufenweise Honorarerhöhung zu greifen, die Apotheken betriebswirtschaftlich stabilisieren solle, so der Verband. Mit einer Verordnung der Bundesregierung wurde ein Bestandteil der Apothekenvergütung für rezeptpflichtige Medikamente zum 1. Juli auf 9 Euro pro Packung erhöht. Im Januar sind weitere 50 Cent fällig. Tine Klimach, Berlin.
2: Bei der Parlamentswahl in Schweden sind die Sozialdemokraten von Ex-Regierungschefin Magdalena Andersson der Prognose zufolge stärkste Kraft geworden. Die Partei kam laut schwedischem Fernsehen auf 28% der Stimmen. Ob das für eine Regierungsbildung reicht, ist aber völlig offen. Die konservative Partei von Schwedens Regierungschef Ulf Kristersson erhielt 18% der Stimmen. Die rechtspopulistischen Schwedendemokraten kamen in der Prognose auf 17%. Zum Sport: in der Bundesliga hat Bayern München den Aufsteiger SV Elversberg mit 2:1 besiegt. RB Leipzig setzte sich gegen den HSV mit 5:0 durch. Und Tennisprofi Alexander Zverev hat erstmals die US Open gewonnen. Der French Open-Sieger bezwang im Finale in New York den Amerikaner Ben Shelton in 4 Sätzen und holte seinen 2. Grand-Slam-Titel.
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5: mit Leon Dauter. Die Städte und Gemeinden im Allgäu kämpfen mit einer angespannten Finanzlage, vor allem wegen steigender Personal- und Klinikkosten. Kaufbeurens Oberbürgermeister Stefan Bosse warnt deshalb vor Einsparungen, höheren Gebühren und weniger Leistungen für die Bürger. Und bei einem Frontalzusammenstoß auf der B308 zwischen Oberstaufen und Immenstadt sind gestern Nachmittag 2 Autofahrer schwer verletzt worden. Ein 28-Jähriger war auf die Gegenfahrbahn geraten. Die Straße blieb während der Unfallaufnahme vollständig gesperrt.
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6: Noch ist es ein bisschen unbeständig, noch ein bisschen wechselhafter draußen. Wir haben viele Wolken. Hin und wieder kann es auch noch ein paar Regentropfen geben. Im Laufe des Tages bessert sich es. Es wird von Stunde zu Stunde dann auch freundlicher. Am Nachmittag bleibt es trocken. Die Sonne blitzt immer öfter durch. Bei dann doch recht angenehmen 19 bis 23 Grad. Morgen am Schulstart haben wir dann echtes Traumwetter. Sobald sich der Frühnebel aufgelöst hat, strahlt die Sonne dann fast ungestört am Himmel. Es bleibt komplett trocken und die Temperaturen steigen spürbar an auf sommerliche oder spätsommerliche 23 bis 28 Grad.
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6: Auch da schaut's gut aus, keine Meldungen für euch.
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6: Einen Blitzer gibt's inzwischen auf der B19 Höhe Rettenberg. Da steht einer. Und wenn ihr weitere Blitzer entdecken solltet, gerne reingeben über die 0805 70 80 90.
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6: Schönen guten Morgen, Christoph Klein aus dem Allgäu zeigt, dass Technologie auch Leben retten kann. Er engagiert sich seit Jahren stark im Katastrophenschutz. Dabei bringt er nicht nur finanzielle Mittel ein, sondern vor allem digitales Know-how, um Rettungskräfte in Krisenlagen besser zu vernetzen und Einsätze effizienter zu koordinieren. Mehr zu seinem Engagement gleich hier im Allgäu-Wecker. Einen guten Start in die neue Woche.
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0: So klingt euer Montag früher Morgen mit dem Allgäuwecker rein in diesen Tag. Hallo, was würdet ihr mit ganz viel Geld machen? Ein Auto kaufen, ein Haus vielleicht? Ich baue eine ganze Hubschrauberflotte auf. Dafür hat sich der aus dem Allgäuer stammende Technologieunternehmer Christoph Klein entschieden. Jetzt investiert er über 90 Millionen Euro in eine international tätige Hubschrauberflotte für Waldbrandbekämpfung, Katastrophenschutz, Schwerlasttransporte und Arbeiten an kritischer Infrastruktur. Und gerade, wenn man sich die vielen Waldbrände weltweit in diesem Jahr in Erinnerung ruft, ist das natürlich besonders aktuell.
1: Für uns war das natürlich auch nochmal ein Punkt, wo wir in dem Bereich wieder mehr investieren, weil in Europa hat es dieses Jahr definitiv mehr gebrannt. Und von dem her ist es so, dass diese Hubschrauber sind natürlich sehr komplex, weil so ein Super Puma, mit dem wir zum Löschen kommen, der 4000 Liter Wasser mitnehmen kann. Das sind Hubschrauber, da wo man schon von 35 Millionen rechnen, was so ein Hubschrauber im Neupreis kostet. Und aus dem Grund, eben weil vor allem die Waldbrände in Europa so verheerend dieses Jahr waren, haben wir dort mehr investiert.
0: Angefangen hat alles mit einem Helikopter und Brandeinsätzen in der Türkei. Insgesamt zählt die Hubschrauberflotte mittlerweile 30 Maschinen und hat einen Gesamtwert von knapp 100 Millionen Euro, wobei die teuersten Hubschrauber schon bei bis zu 35 Millionen Euro pro Stück liegen.
1: Genau, also man hat natürlich kleine Hubschrauber auch, wo man sagt, die sind sozusagen für die Flugschule, wo wir eben unsere Piloten oder auch andere Piloten ausbilden. Dann gibt es sozusagen Hubschrauber, die sind ein bisschen größer, das sind bei uns Bell 505 heißen die. Damit fliegen wir zum Beispiel Stromleitungen, Gaspipelines und so weiter ab. Dann gibt es den klassischen Hubschrauber, die meisten Firmen haben, der wird genannt von Airbus die B3 oder H125, da kann man gut eine Tonne bewegen. Genau, und dann gibt es in dem Bereich der größeren Hubschrauber, die eben dann 2 Tonnen und 4 Tonnen Außenlast bewegen können. Ja, wir brauchen das vor allem, egal für den Bau von Stromleitungen, für die Wartung von Seilbahnen und so weiter. Überall waren dort unsere Helikopter eingesetzt.
0: Und das inzwischen wirklich weltweit?
1: Inzwischen sind wir international unterwegs auf der ganzen Welt. Und vor 3 Jahren waren wir eben hier, wo wir in Tirol ansässig sind und ein bisschen sind wir in Bayern geflogen. Das hat sich jetzt eben massiv geändert durch neue Anforderungen. Das betrifft nicht nur Firefighting. Wir sind auch in Georgien und in Island beim Heliskiing. Wir machen Vermessungsflüge in ganz Europa. Also das Modell von Kitze hat sich dadurch komplett geändert.
0: Ob und wo Klein mit seiner Flotte gerade bei Waldbränden oder Katastrophen zum Einsatz kommt, hängt natürlich auch davon ab, ob er angefordert wird.
1: Also in der Hinsicht ist es so, dass eigentlich die staatlichen Institutionen fordern einen an. Wenn jetzt hier in Deutschland oder Österreich, wenn es da brennt. In anderen Ländern ist es völlig anders. Egal ob Türkei oder auch in Italien, dort stehen einfach die Hubschrauber bereit und fliegen dann los. Das ist völlig anders. Österreich und Deutschland nutzt die Ressourcen überhaupt nicht, die sie haben, weil hier sind die Hubschrauber da und sie werden einfach zu wenig verwendet, weil einfach dann oft nur die Helis von der Bundeswehr oder von der Polizei fliegen. Was natürlich in der Hinsicht nicht unbedingt immer die Helis sind, die genau dafür geeignet sind oder auch die Piloten, die nicht unbedingt dann die Ausbildung haben, weil man muss ja auch dieses Wasser mit so einem Bambi-Picket sozusagen treffen und auch dann die Stelle treffen, wo es brennt. Und in der Hinsicht sind dort sehr erfahrene Piloten nötig.
0: Wir bauen eine europäische Einsatzstruktur auf, die Maschinen, Piloten, Technik und Spezialwissen grenzüberschreitend zusammenführt. Unsere Investitionen sollen dazu beitragen, Menschen, Siedlungen, Natur und auch kritische Infrastruktur wirksamer zu schützen, sagt Christoph Klein. Der aus dem Allgäu stammende Technologieunternehmer hat eine Flotte aus Hubschraubern aufgebaut, die weltweit beispielsweise bei der Waldbrand- und Katastrophenbekämpfung zum Einsatz kommt.
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0: Hier ist der Alkoholwecker Montag. Rein geht's in eine neue Woche, die viele Veränderungen mit sich bringt, vor allem für die Allgäuer Kids. Morgen heißt's richtig früh aufstehen. Die Schule beginnt nach 6 Wochen Sommerferien. Startet morgen das neue Schuljahr wieder. Irgendwie schon komisch, oder? Dass das an einem Dienstag ist. Warum? Das weiß Helen Martin.
1: Dass der Unterricht dienstags wieder losgeht, liegt einfach daran, dass die Schulen so den Schulstart besser organisieren können. Der Montag wird dafür genutzt, den ersten Schultag vorzubereiten und außerdem gibt's auch Lehrerkonferenzen. Die Alternative wäre, das alles am Freitag davor zu machen. Aber so können die Lehrkräfte auch die letzte Ferienwoche noch gescheit mitnehmen. Und die Schülerinnen und Schüler haben direkt mal eine kurze Woche.

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2: Allgäuer Kommunen kämpfen mit Finanznot. Schwerer Frontalzusammenstoß auf der B308 bei Oberstaufen. Das Wetter? Der Morgen meist bewölkt mit stellenweise leichten Schauern bei Temperaturen von 14 Grad. Ich bin Leon Dauter. Die Kommunen im Allgäu geraten finanziell zunehmend unter Druck. Besonders steigende Kosten für Personal und Kliniken belasten die Städte und Gemeinden, während die Einnahmen kaum mitwachsen. Kaufbeurens Oberbürgermeister Stefan Bosse spricht von einer der schwersten kommunalen Finanzkrisen seit Bestehen der Bundesrepublik. Für die Bürger könnte das unter anderem höhere Gebühren und Einschränkungen bei städtischen Angeboten bedeuten. Auch bei der Stadt Kaufbeuren wächst der Schuldenstand deutlich. Auf der B308 zwischen Oberstaufen und Immenstadt hat es gestern Nachmittag einen schweren Verkehrsunfall gegeben. Ein 28-jähriger Autofahrer war in Richtung Immenstadt unterwegs und kam aus bislang ungeklärter Ursache auf die Gegenfahrbahn. Dort kollidierte er frontal mit dem Wagen eines 62-Jährigen. Beide Fahrer wurden schwer verletzt und mussten ins Krankenhaus gebracht werden. Der entstandene Sachschaden liegt bei rund 60.000 Euro. Für die Dauer der Unfallaufnahme war die B308 komplett gesperrt. In Kempten sind in diesem Jahr keine E-Scooter zum Ausleihen unterwegs. Grund dafür ist nach Angaben des Anbieters Zeus die Übernahme eines Unternehmens, die deutlich mehr Zeit in Anspruch genommen hat als geplant. Deshalb konnte der gewohnte Verleihservice unter anderem in Kempten, Sonthofen und Wangen nicht angeboten werden. Im kommenden Jahr sollen die Leihroller aber wieder wie gewohnt in Kempten zur Verfügung stehen. Beim FC Kempten gibt es in diesem Jahr zwei neue Gesichter im freiwilligen sozialen Jahr. Der 17-jährige Simon Dietrich aus Betzigau ist selbst Spieler der U17 und möchte nach dem FSJ zur Polizei, während der 24-jährige Adrianza Ikshan direkt aus Indonesien nach Kempten gekommen ist. Er hat dort bereits Kinder und Jugendliche in einer Fußballakademie trainiert. Beide unterstützen den Verein unter anderem bei Schulkooperationen, im Training, bei Veranstaltungen und der Vereinsorganisation.
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3: 14 Grad messen wir momentan in Lindenberg, 13 in Kempten, aber auch in Marktoberdorf. Noch ist es vielerorts bewölkt. Es kann auch noch ganz vereinzelt ein paar Regentropfen geben. Aber im Laufe des Vormittags in Richtung früher Nachmittag wird es dann überall meist trocken werden und die sonnigen Abschnitte dann auch länger. Am Nachmittag erreichen die Höchsttemperaturen 19 bis 23 Grad. Und morgen wird es richtig schön spät. Sommerwetter, wie es im Bilderbuch steht. Wir haben ein bisschen Frühnebel, der löst sich sehr schnell auf. Danach zeigt sich die Sonne den ganzen Tag. Nur ein paar harmlose Wolken ziehen vorbei. Es bleibt trocken bei Temperaturen zwischen 23 und 28 Grad.
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3: Es läuft gut und kurz nach 7:30, keine Meldungen für euch.
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3: B19 Höhe Rettenberg, da steht ein Blitzer bereits. Hier heißt es Fuß vom Gas. Wenn ihr weitere Blitzerstellen mitbekommt, gerne reingeben über die 0800 5 70 80 90.
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3: Schönen guten Morgen an diesem Montag. Wie gut sind wir eigentlich für den Ernstfall vorbereitet? Also für irgendwas, wenn irgendwo was passiert. Antworten darauf gibt es am Samstag, den 3. Oktober. Da lädt die Feuerwehr Babenhausen zu einem großen Aktionstag rund um den Katastrophen- und Zivilschutz ein. Welch spannende Einblicke es gibt, welche praktische Tipps wir auf die Hand bekommen. Mehr Infos gleich hier bei mir im Allgäu-Wecker.
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0: So klingt es am Montagmorgen, 7.39 Uhr, ihr hört den Allgäuer Wecker. Wir blicken auf einen heißen und sonnigen Allgäuer Sommer zurück. Das freut uns natürlich, uns Badenixen oder diejenigen, die viel Zeit draußen genossen haben. Aber der Sommer hat auch seine Schattenseiten, Stichwort Trockenheit und Wasserknappheit. Und wenn wir aufs Wetter blicken, zeigt sich immer deutlicher, der Klimawandel schreitet voran mit mehr Starkregen auf der einen Seite, hagelschweren Gewittern und sogar einem Tornado über dem Bodensee in diesem Jahr. Wie können wir unser Haus für die Zukunft fit und vor solchen Unwettern möglichst sicher machen, egal ob beim Neubau oder bei einer Sanierung? Sandra Ten Bulte, sie ist Klimaschutzmanagerin am Landratsamt Unterallgäu.
1: Da gibt es tatsächlich einige Möglichkeiten, was man machen kann, und zwar ja nicht nur im Neubau, sondern auch im Bestand. Wenn man auf den Neubau schaut, gerade was das Thema Wasser, also Unwetter, Starkregen, Hochwasser betrifft, da kann man natürlich beim Neubau schon bei der Planung darauf achten, dass man jetzt zum Beispiel Hauseingänge oder Fenster oberhalb des Straßenniveaus anbringt, sodass schon mal kein Wasser von der Straße reinlaufen kann. Oder man kann zum Beispiel auch den Keller von Anfang an wasserdicht bauen und sensible Haustechnik zum Beispiel im Erdgeschoss statt im Keller anbringen.
0: Aber auch beim Bestandsbau kann man einiges tun, um sich für Unwetter zu rüsten.
1: Auch im Bestand kann man da noch einiges machen. Auch da haben wir wieder die zwei Ebenen. Wir können von außen einmal aufs Haus schauen und einmal nach innen sozusagen. Von außen jetzt her betrachtet kann man zum Beispiel, wenn man jetzt Gebäudeöffnungen hat, die eben unterhalb vom Straßenniveau liegen, dann kann man die zum Beispiel durch Aufkantungen oder Schotten schützen. Und Keller lassen sich auch gegebenenfalls nachträglich abdichten und mit wasserdichten oder wasserhemmenden Fenstern versehen.
0: Und auch drinnen kann man noch einiges an den Klimawandel quasi anpassen.
1: Hier wäre halt ganz wichtig, wenn man jetzt bestehende Heizungsanlagen oder Öltanks im Keller hat, dass man die gegen Auftrieb und Wasserdruck sichert. Und was jetzt auch eine relativ einfach umzusetzende Maßnahme wäre, ist, dass man schaut, dass man im Keller keine wertvollen Sachen lagert und zum Beispiel elektrische Geräte wie die Waschmaschine auf ein kleines Podest oder sowas stellt. Also falls doch mal Wasser eindringt, dass da nicht gleich ein Schaden entsteht.
0: Ein großes Thema ist auch, Wasser nicht einfach davon fließen zu lassen, sondern es so gut es geht zu speichern, damit wir in den immer wärmeren Sommern nicht eine Wassernot geraten.
1: Ja, auch ums Haus herum gibt es viele Möglichkeiten. Also da ist das A und O eigentlich, möglichst wenig Fläche versiegeln, denn dann kann das Wasser eben bestmöglich vor Ort versickern. Man kann auch eine eigene Versickerungsmulde anlegen oder das Wasser in einer Zisterne auffangen und sammeln. Und darüber hinaus helfen auch zum Beispiel Pflanzen im Garten oder auch als Dachbegrünung, dass eben ein Teil vom Niederschlag erstmal im Blattwerk hängen bleibt. Das verzögert dann den Abfluss und entlastet auch die Kanalisation. Letztlich ist mehr Grün und weniger Grau natürlich auch eine gute Vorsorge gegen das Thema Hitze.
0: Es kann bei Starkregen aber auch passieren, dass, wenn es tatsächlich richtig dumm läuft, plötzlich Wasser aus dem Kanal ins Wasser fließt. Aber auch dagegen kann man sich schützen.
1: Also hier ist ganz wichtig zu prüfen, ob man im Haus eine Rückstausicherung eingebaut hat und wenn nicht, diese dann eben entsprechend noch nachzurüsten. Denn die Rückstausicherung, die vermeidet dann, dass, wenn das Abwassersystem überlastet ist, dass das Wasser ins Haus zurückgedrückt wird. Und dann, wenn man eben keine Rückstausicherung hat, dann kann es passieren, dass im Keller durch eine Toilette, ein Waschbecken oder auch einen simplen Gulli dann das Wasser aus dem Kanal zurückfließt. Und das möchte man natürlich unbedingt vermeiden.
0: Es gibt also einiges, was wir doch tun können, um Haus und natürlich auch uns selbst besser vor Unwettern zu schützen. Wenn man ein paar Dinge beachtet, können wir also durchaus relativ entspannt, in Anführungszeichen, in die Zukunft blicken. Wer sich noch mehr mit diesem Thema Katastrophen und Zivilschutz beschäftigen möchte, am Samstag, den 3. Oktober, gibt es dazu einen Aktionstag auf dem Gelände der Feuerwehr Babenhausen von 10 bis 17 Uhr, unter anderem mit Vorführungen, Workshops und auch Aktionen für die ganze Familie.
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0: Grüße, Allgäuwecker, einen schönen Montagmorgen. Es ist der absolute Höhepunkt des Allgäuer Bergsommers. Die zahlreichen Viehscheide, etliche gab's ja da bereits am Wochenende, am Freitag, auch in Bad Hindelang. Da wurde schon kräftig gefeiert. Und heute ein zweites Mal, denn in Unterjoch gibt es einen kleinen, aber feinen Viehscheid heute an diesem Montag. Hindelangs Bürgermeister Tobias Keuschnick.
1: Es gibt auch den kleinen Scheid und der ist mindestens genauso schön, aber etwas unaufgeregter, das Ganze ohne Festzelt im kleineren Rahmen gehalten, aber mindestens genauso schön und auch erwähnenswert. Und auch da freuen sich natürlich die Alpwirten um Zuschauer aus der Region, aus dem Tal, wenn die kommen. Aber das ist wirklich so die ganz klassische Version, auch bodenständig, und genauso wollen die das auch.
0: Heute also der kleine, feine Nachschlag im Ortsteil Unterjoch. Da werden die rund 60 Jungrinder ab etwa 10 Uhr am Dorfparkplatz erwartet.
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2: Ich bin Thomas Bleskin. Die CDU ist bei den Kommunalwahlen in Niedersachsen auf Kreisebene erneut stärkste Kraft geworden. Nach dem vorläufigen Ergebnis kommt sie auf 27,2%, vor der SPD mit 24,6%. Besonders stark legt die AfD zu. Sie erreicht 15,9% und damit ihr bislang bestes Kommunalwahlergebnis im Land. CDU und SPD verloren dagegen deutlich. Die Wahlbeteiligung stieg auf 64,6%. Im kommenden Jahr wird in Niedersachsen ein neuer Landtag gewählt. Bundeskanzler Friedrich Merz und weitere europäische Spitzenpolitiker beraten heute in Finnland über die Zukunft der Arktis. Im Mittelpunkt stehen neue Schifffahrtsrouten, Rohstoffe und Sicherheitsrisiken durch Russland und China.
3: Die Arktis wird auch für die Europäer immer wichtiger. Nicht nur, weil das schmelzende Eis den Zugang zu unerschlossenen Rohstoffvorkommen und neuen Handelsrouten möglich macht. Russlands und Chinas militärische Aktivitäten in der Region werden zunehmend zur Bedrohung. Die Zerstörung von Seekabeln ist nur ein Beispiel. Gastgeber Finnland will andere europäische Länder unter anderem davon überzeugen, eine Eisbrecherflotte aufzubauen. Ohne sie ließen sich Versorgung, Handel und militärische Präsenz in der Arktis nicht zuverlässig sichern. Sigrid Harm, Skandinavien.
2: Und zum Sport. Tennisprofi Alexander Zverev hat erstmals die US Open gewonnen. Der French Open Sieger bezwang im Finale in New York den Amerikaner Ben Shelton in 4 Sätzen und holte seinen 2. Grand Slam Titel.
4: Zverev brauchte einen Moment, um überhaupt zu realisieren, dass er gerade die US Open gewonnen hatte und damit in die Fußstapfen von Boris Becker tritt. Der 29-Jährige mit dem Pferdeschwanz ist der 2. Deutsche, der im Männer-Einzel triumphierte. 30 Jahre gab es keinen Grand-Slam-Titel und jetzt gleich 2, freute sich der Hamburger in seiner Siegeransprache. Emotional dankte er seiner Mutter, die ihm trotz seiner Zuckerkrankheit die Tenniskarriere möglich machte und immer an ihn glaubte. Tennis-Ikone Jimmy Connors überreichte die Trophäe. Tina Eck, USA.
2: Und zum Fußball. Der FC Bayern ist beim Aufsteiger SV Elversberg nur knapp an einem weiteren Rückschlag vorbeigeschrammt. Der Rekordmeister gewann mit 2:1. Lennart Kahl brachte die Münchner in Führung. Maurice Krattenmacher glich nach der Pause aus. Harry Kane erzielte anschließend den Siegtreffer. Tabellenführer ist überraschend der SC Freiburg mit 3 Siegen aus 3 Spielen vor Borussia Dortmund.
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5: Mit Leon Dauter. Die Städte und Gemeinden im Allgäu kämpfen mit einer angespannten Finanzlage, vor allem wegen steigender Personal- und Klinikkosten. Kaufbeurens Oberbürgermeister Stefan Bosse warnt deshalb vor Einsparungen, höheren Gebühren und weniger Leistungen für die Bürger. Und bei einem Frontalzusammenstoß auf der B308 zwischen Oberstaufen und Immenstadt sind gestern Nachmittag 2 Autofahrer schwer verletzt worden. Ein 28-Jähriger war auf die Gegenfahrbahn geraten. Die Straße blieb während der Unfallaufnahme vollständig gesperrt.
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6: Noch ist es eigentlich mehrheitlich grau da draußen Richtung Berge. Kann es vielleicht noch so ein bisschen Nieselregen geben, aber das ist wirklich nur noch mehr harmlos. Im Laufe des Vormittags schon lockert es zunehmend auf. Am Nachmittag zeigt sich die Sonne bei Temperaturen zwischen 19 und 23 Grad. Und morgen wird's richtig schön. Zum Schulstart quasi zeigt sich der Spätsommer nochmals von seiner allerschönsten und vor allem recht sonnigen Seite. Die Temperaturen liegen zwischen 22 und 28 Grad. Am Mittwoch dann schon wieder mehr Wolken, einzelne Regentropfen und mit aufkommendem Wind wird es dann unbeständiger.
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6: Es schaut gut aus auf den Allgäuer Straßen. Um kurz nach 8 aktuell keine Störungsmeldungen.
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6: Einen Blitzer gibt's auf der B19 und zwar Höhe Rettenberg. Da wird geblitzt und wenn ihr weiteres wisst, gerne reingeben über die 0805 70 80 90.
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6: Viel passiert sportlich an diesem Wochenende. Der Fußball ist gerollt. Mal mehr, mal weniger erfolgreich für die Allgäuer Clubs. Aber auch Eishockey ist angesagt gewesen. Letzte Vorbereitungsspiele vor den einzelnen Saisonstarts der Ligen. Und was sonst noch so sportlich am Wochenende hier bei uns los war, klären wir gleich mit Kollege Leon Dauter aus den Nachrichten. Schönen guten Morgen.
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0: Schönen guten Morgen.
1: Viel los gewesen an diesem Wochenende. Leon, gerade hast du mir schon gesagt, du warst auch auf dem Viehscheid in Oberstdorf.
2: Genau.
1: War auch richtig cool, oder?
2: Ja, auf jeden Fall. Ich glaube, Rahmenbedingungen waren super. Wetter war ja wirklich echt überragend für den Viehscheid. Dann ist in der Früh auch gar nicht so kalt. Zwar wieder ein bisschen frisch, aber dann scheint die Sonne und dann, wie wir schon gerade gesagt haben, hängt da so der Nebel drüber. Das ist schon sehr beachtlich, das anzuschauen, ja.
1: Und dann kommen diese Kühe, die dampfen ja ein bisschen so aus und das ist schon so eine ganz tolle Atmosphäre. Was ist dir aufgefallen?
2: Der Futtermangel hat sich dann doch irgendwo so ein bisschen optisch auch an den Kühen zu sehen gemacht. Also ich bin zwar wirklich absolut gar kein Kuhexperte, aber die sind auf jeden Fall also ein bisschen magerer als sonst. Also nicht, dass das abgemagert aussieht, aber das fällt schon auf. Das fällt einem schon ins Auge, wenn halt die ganzen Tiere so vor dir stehen. Die sind schon dünner als sozusagen bis Beispiel letztes Jahr zum Beispiel. Dachte ich gar nicht so krass, aber es war ja auch ein großes Thema jetzt
1: absolut,
2: noch.
1: Absolut, Wasserknappheit.
2: Und ist auf jeden Fall aufgefallen.
1: Also tolle Erlebnisse, es sind ja noch etliche Viehscheide hier bei uns. Was natürlich auch am Wochenende war, da ist der Fußball gerollt. Leon, du selbst natürlich auch auf dem Platz. Ja. Aber wenn wir ganz kurz in die unterschiedlichen Ligen gucken, Regionalliga, Bayernliga und Landesliga Memmingen, hupsi, ein Pünktchen gab's da.
2: Ja, absolut, genau. Also Memmingen hat es dann auch sozusagen fast am besten gemacht. Die haben, wie du gerade gesagt hast, einen Punkt geholt gegen Filzing. Da haben sie 0-0 gespielt und spielen morgen gleich wieder gegen Wacker Burghausen. Also wir haben mal wieder eine englische Woche. Eins drunter in der Bayernliga hat Kottern 3-0 in Erlbach verloren. Also da stockt immer noch.
1: Bitte.
2: Leider. Platz 16 mit 8 Punkten aus 10 Spielen. Also ja, da rennt man, glaube ich, immer noch so ein bisschen den Erwartungen hinterher, auch wenn die nicht zu hoch gesetzt werden könnten nach letztem Jahr, aber wie gesagt, das, was da aktuell, glaube ich, von sich geht, ist, glaube ich, in keinem Interesse aus dem Verein und auch in der Landesliga mit 3 Allgäuer Vereinen ist gar nicht so gut gelaufen. Kempten hat beim Tabellenzweiten in Stetzing mit 1-0 verloren. Kempten ist damit auf Platz 9.
1: Runter,
2: Sonthofen hat ein bisschen überraschend, finde ich, in manchen verloren. Laut der Pressemitteilung war das eine absolut schlechte Chancenverwertung und so verlierst du das Spiel. Sonthofen ist weiterhin auf Platz 10. Und auch der Spitzenreiter aus Durach hat sich tatsächlich nicht lumpen lassen und hat aber tatsächlich verloren. Die haben in Einling auch 1-0 verloren, also irgendwie keine Tore gefallen auf Allgäuer Seite.
1: Kein glückliches
2: und
1: Wochenende.
2: Vor allem in der Landesliga ging da leider gar nichts zusammen, genau.
1: Eishockey, da ging es zwar schon ums Spiel und auch ums Gewinnen, aber die Siege zählen noch nicht. Das waren zum Teil die letzten Vorbereitungsspiele in Sachen Eishockey-Oberliga, DEL2, also zweite Liga. Was hat es denn da so gegeben am Wochenende?
2: Also DEL2 gehen wir mal natürlich auf Memmingen an. Die haben am Freitag gegen schon eigentlich ein Spitzenteam aus Rosenheim gespielt, auch beachtlich 5-3 gewonnen. Also das ist, glaube
1: ist ja Liga-Konkurrenz.
2: Ja, auf jeden Fall. Und dann eben noch auf jeden Fall ein Top-Team, das immer um die ersten 5 Plätze eigentlich oben mitspielt. Also ich glaube, das war nochmal ein richtig guter Test, so eine Woche vor dem Ligabeginn und dann auch nochmal, wie gesagt, damit 5-3 zu gewinnen. Aufgefallen, Markus Lillig wieder, 3 Punkte, was ja auf dem deutschen Sektor wie schon letztes Jahr eigentlich nicht so üblich ist. Also das scheint da weiter zu laufen. Also ich glaube, das ist ein Top, du spielst gegen eine Top-Mannschaft, gewinnst noch 5-3. Ich glaube, das war ein perfektes Vorbereitungsspiel.
1: Motiviert in die erste Zweitliga-Saison zu gehen. Ja.
2: Genau, du sagst es. Kaufbeuren hat gestern noch in Erding gespielt, mit 4-2 gewonnen. Ja, ich glaube, mühelos. Ich glaube, musste man gewinnen. Ich glaube, da redet
1: dann. Das wäre sonst bitter gewesen.
2: Ich wollte gerade sagen, also auch die gehen wahrscheinlich mit viel Selbstbewusstsein. Ich glaube, mit einer schon gut gespielten Vorbereitung dann in die neue Saison. Beginnt ja schon am Donnerstag an. Die haben ja das Eröffnungsspiel bekommen.
1: Richtig, genau.
2: Vor heimischer Kulisse gegen Tölz. Bin ich gespannt. Ich hoffe, ich denke mal, ich werde vor Ort sein.
1: Ja.
2: Füssen, auch Oberligist, hat ein Vorbereitungsturnier in Peiting. Da ging das erste Spiel, da haben sie gegen Kempten gespielt, also gegen Kooperationspartner. Also auch eigentlich interessantes Duell. Das konnten sie mit 7-2, also ziemlich deutlich für sich entscheiden. Aber Kempten natürlich auch Bayernligist.
1: Eine Liga drunter, ja.
2: Genau, und dann haben sie das kleine Finale gegen Peiting gespielt. Da wurde dann auch leider recht deutlich mit 6-2 verloren. Aber ich denke, so ein Vorbereitungsturnier ist immer ganz cool. Immer 2 Tage bleibst du so ein bisschen im Flow drin. Ich glaube, die sind jetzt auch absolut ready für die neue Saison. Und bei den Lindau Islanders, die haben am Freitag trotz 0-3 Rückstand gegen den Bayernligisten aus Peißenberg noch mit 5-4 gewonnen. Also ich glaube auch guter Sieg für die Moral, nachdem mit 0-3 hinten ist.
1: Ja.
2: Und dann hatten sie am gestrigen Sonntag gestern noch einen Schweizer Zweitligisten zu Gast, den EHC Arosa. Und da wurde aber auch anscheinend ein ziemlich gutes Spiel gemacht und mit 5-4 verloren. Also
1: ganz
2: keine Mannschaft eigentlich durchweg sogar positiv. Ich glaube, jetzt haben sie alle Bock. Jetzt ist dieses Rumgespiel in der Vorbereitung ist auch endlich mal vorbei. Ich glaube, die können es alle nicht mehr abwerten, wenn es dann am Donnerstag bzw. am Freitag bei allen Mannschaften losgeht.
1: Danke dir für den Moment und wir bleiben natürlich die ganze Saison über in Fußball- und Eishockey-Kontakt. Dankeschön.
2: Genau, machen wir. Ciao.

für den Allgäuwecker an diesem Montag. Hallo und schönen guten Morgen. Angenommen, wir würden mal kurz vor dem Weltuntergang stehen, dann läuft dazu mit Sicherheit Musik von Aerosmith. Das haben wir aus dem Katastrophenfilm Armageddon gelernt, in dem ein riesiger Asteroid auf die Erde zurast. Im Soundtrack ist die Band Aerosmith gleich mit 4 Songs vertreten. 2 davon waren alte Hits aus den 70ern. 2 davon waren aber neue Songs, nämlich diese hier, What Kind of Love Are You On?

0: Aber wenn ihr an den Aerosmith-Song aus dem Film Armageddon denkt, dann habt ihr bestimmt ein ganz anderes Lied im Ohr. Die Filmballaden-Spezialisten hat es für Aerosmith geschrieben und dafür eine Oscar-Nominierung bekommen. I Don't Want to Miss a Thing war der Hit aus dem Armageddon-Soundtrack und hat heute vor 28 Jahren auch bei uns in Deutschland die Charts angeführt. Schönen guten Morgen.
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2: Allgäuer Kommunen kämpfen mit Finanznot. Schwerer Frontalzusammenstoß auf der B308 bei Oberstaufen. Das Wetter? Der Morgen meist bewölkt mit stellenweise leichten Schauern bei Temperaturen von 14 Grad. Ich bin Leon Dauter. Die Kommunen im Allgäu geraten finanziell zunehmend unter Druck. Besonders steigende Kosten für Personal und Kliniken belasten die Städte und Gemeinden, während die Einnahmen kaum mitwachsen. Kaufbeurens Oberbürgermeister Stefan Bosse spricht von einer der schwersten kommunalen Finanzkrisen seit Bestehen der Bundesrepublik. Für die Bürger könnte das unter anderem höhere Gebühren und Einschränkungen bei städtischen Angeboten bedeuten. Auch bei der Stadt Kaufbeuren wächst der Schuldenstand deutlich. Auf der B308 zwischen Oberstaufen und Immenstadt hat es gestern Nachmittag einen schweren Verkehrsunfall gegeben. Ein 28-jähriger Autofahrer war in Richtung Immenstadt unterwegs und kam aus bislang ungeklärter Ursache auf die Gegenfahrbahn. Dort kollidierte er frontal mit dem Wagen eines 62-Jährigen. Beide Fahrer wurden schwer verletzt und mussten ins Krankenhaus gebracht werden. Der entstandene Sachschaden liegt bei rund 60.000 Euro. Für die Dauer der Unfallaufnahme war die B308 komplett gesperrt. In Kempten sind in diesem Jahr keine E-Scooter zum Ausleihen unterwegs. Grund dafür ist nach Angaben des Anbieters Zeus die Übernahme eines Unternehmens, die deutlich mehr Zeit in Anspruch genommen hat als geplant. Deshalb konnte der gewohnte Verleihservice unter anderem in Kempten, Sonthofen und Wangen nicht angeboten werden. Im kommenden Jahr sollen die Leihroller aber wieder wie gewohnt in Kempten zur Verfügung stehen. Beim FC Kempten gibt es in diesem Jahr zwei neue Gesichter im freiwilligen sozialen Jahr. Der 17-jährige Simon Dietrich aus Betzigau ist selbst Spieler der U17 und möchte nach dem FSJ zur Polizei, während der 24-jährige Adrianza Ikshan direkt aus Indonesien nach Kempten gekommen ist. Er hat dort bereits Kinder und Jugendliche in einer Fußballakademie trainiert. Beide unterstützen den Verein unter anderem bei Schulkooperationen, im Training, bei Veranstaltungen und der Vereinsorganisation.
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3: Der Vormittag heute, der ist noch so ein bisschen durchwachsen. Wir haben mehr Wolken als Auflockerungen, aber das switcht im Laufe dieses Montags. Bis zum Nachmittag reißt der Allgäuer Himmel auf und dann zeigt sich auch die Sonne bei 19 bis 23 Grad. Morgen ist es nach Auflösung lokaler Frühnebelfelder. Wirklich sehr, sehr sonnig. Es ist ein ganz, ganz toller Spätsommertag. Passend zum Start in das neue Schuljahr. Es bleibt trocken und die Nachmittagswerte liegen zwischen 23 und 28 Grad. Ab Mittwoch dann schon wieder unbeständiger und kühler.
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3: Eine Meldung für euch von der A7 Ulm Richtung Füssenreuther zwischen Kempten und Betzigau. 1 Kilometer Stau. Das heißt, dort müsst ihr aktuell gute 10 Minuten mehr Zeit mit einplanen.
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3: 3 an der Zahl in Wangen, in der Tettnanger Straße, in Argenbühl, in der Alpgaustraße und auch in Sonthofen. Steht ein Blitzer und da in der Hans-Böckler-Straße fehlt noch was. Ihr könnt es gerne ergänzen, kostenfrei über die 0800 5 70 80 90.
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3: Schönen guten Morgen. Ja, ist denn jetzt schon Weihnachten? Nein, noch nicht. Noch lange nicht. Auch wenn es im Supermarkt so ausschaut, als ob morgen der Nikolaus durch die Tür kommt. Da gibt's ja schon viel Lebkuchen, Zimtsterne, was haben wir noch? Spekulatius, Christstollen etc. Nein, haben wir natürlich noch hin. Heute schreiben wir erst den 14. September. Glitzer, Engelshaar und ganz, ganz große Auftritte. Bad Wirreshofen sucht ab sofort das neue Christkind. Wer bei der Aktion mitmachen kann und wie die Bewerbung funktioniert, das alles gleich hier im Allgäuwecker. Also ein bisschen stimmt's schon. Ja, ist denn jetzt schon Weihnachten? Einen schönen guten Morgen.
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0: Zur Montag mit dem Allgäuwäckerei. Nicht nur in diesen ersten Arbeitstag der Woche, zumindest für viele, sondern es geht auch rein in eine neue Woche. Und es ist echt der absolute Wahnsinn, wie die Zeit rennt. Der Sommer ist jetzt auch schon wieder vorbei. Zumindest meteorologisch, kalendarisch haben wir noch bis zum 23. September Sommer. Aber das Wetter fühlt sich mittlerweile schon ziemlich herbstlich an, oder? Und auch in den Supermärkten gibt es seit Wochen bereits Spekulatius und Schokoliebkuchen. So langsam geht's also gedanklich in Richtung Weihnachten, auch wenn es tatsächlich noch ein bisschen hin ist. In Bad Wörishofen wird jetzt trotzdem schon nach einem neuen Christkind für dieses Jahr gesucht. Aber warum denn schon jetzt? Katrin Hertkur, sie ist Leiterin des Kur- und Tourismusbetriebs Bad Wörishofen.
1: Wir suchen alle 1 bis 2 Jahre ein neues Christkind, damit einfach auch das Alter entsprechend ist und wir natürlich möglichst viele aus der Umgebung haben, die da Interesse dran haben und die Möglichkeit haben, bei uns am Weihnachtsmarkt vertreten zu sein.
0: Und als Christkind in Bad Wörishofen gibt es natürlich auch einiges zu tun.
1: Das sind ganz nette und einfache Dinge. Es gibt zum einen natürlich der Prolog des Christkinds bei der Eröffnung des Christkindmarktes, Weihnachtsmarktes. Und dann haben wir einen sogenannten himmlischen Platz, an dem das Christkind Besucher empfangen kann und Fotos mit denen machen. Und zum Schluss des Weihnachtsmarktes werden dann natürlich auch verschiedene Gewinnspiele beendet werden. Und da ist das Christkind dann unsere Glücksfee.
0: Wer jetzt also Lust bekommen hat, sich noch zu bewerben, bis spätestens Freitag, den 2. Oktober, müssen die Bewerbungen eingegangen sein. Und leider könnt ihr euch nicht aus dem kompletten Allgäu bewerben.
1: Also eigentlich haben wir immer gesagt, aus dem Stadtgebiet Bad Wörishofen, weil natürlich auch die Entfernung immer ein Thema ist. Das Christkind soll ja zwischen 10 und 14 Jahre alt sein. Und deswegen ist das natürlich nicht so sinnvoll, wenn es jetzt aus Kempten mit über einer Stunde Anfahrt kommt.
0: So, und wer jetzt aus Bad Wörishofen kommt, zwischen 10 und 14 Jahre alt ist und unbedingt mal Christkind sein möchte, kann sich gleich an die Bewerbung setzen und das geht alles auch richtig easy.
1: Also im Endeffekt einfach ein kurzes Anschreiben an unsere Veranstaltungsabteilung, also an veranstaltung@bad-wörishofen.de schicken, gerne mit einem Foto und sagen, warum man Lust drauf hat, das Christkind zu sein und was die Besonderheit ist, warum wir genau sie oder ihn als Christkind auswählen sollen.
0: In Bad Wörishofen wird also schon jetzt das Christkind für dieses Jahr gesucht. Bewerben können sich Kids zwischen 10 und 14 Jahren, die in Bad Wörishofen wohnen. Die Bewerbung muss bis spätestens Freitag, den 2. Oktober, ist nicht mehr ganz so viel Zeit, eingegangen sein. Alle weiteren Infos zur Bewerbung findet ihr natürlich auch auf unserer Homepage auf allgäuhit.de. Toi, toi, toi.
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0: Hallo an diesem Montag. In vielen Kinderzimmern, auch bei uns im Allgäu, klingeln sie ab morgen wieder die Wecker. 6 Wochen Sommerferien sind vorbei und die Schule geht wieder los. Die Erstklässler sind sicherlich schon ganz aufgeregt, während viele Teenies womöglich lieber sich nochmals die Decke über den Kopf ziehen würden. Doch wie geht's euch, liebe Eltern? Seid ihr froh, wenn die Schule wieder losgeht, oder trauert auch ihr ein bisschen den Ferientagen hinterher?
1: Beides. Also es ist sowohl schön, dass man diese Quality Time hat, aber als Arbeitnehmerin ist natürlich schwierig mit der Betreuung.
2: Ich genieße die Zeit, aber dann ist auch irgendwann auch wieder schön, wenn alles in geregelten Bahnen abläuft.
3: Also ich finde es schon schade, wenn die Ferien vorbei sind für die Kinder, aber ich denke, 6 Wochen sind auch genug. Die Pflicht ruft bei jedem.
4: Schon immer wieder froh, dass die Schule losgeht und dass die Kinder wieder aufgeräumt sind.
5: Die 6 Wochen, das kommt einem immer endlos vor, aber es ist dann doch nicht.
6: Ich bin gerne mit den Kindern unterwegs, von dem her ist es kein Problem.
7: Gemischte Gefühle. Es hat was Gutes wie was, ja, Anstrengendes natürlich.

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2: Ich bin Thomas Bleskin. Die CDU ist bei den Kommunalwahlen in Niedersachsen auf Kreisebene erneut stärkste Kraft geworden. Nach dem vorläufigen Ergebnis kommt sie auf 27,2%, vor der SPD mit 24,6%. Besonders stark legt die AfD zu. Sie erreicht 15,9% und damit ihr bislang bestes Kommunalwahlergebnis im Land.
3: Die Bundesregierung steckt in der Krise. Spekulationen über einen Sturz des Kanzlers machen die Runde und das kurz vor den Wahlen in Berlin und Mecklenburg-Vorpommern. Niedersachsens CDU-Chef Lechner sagt klar, der Unmut über die Politik in Berlin sei an jedem Wahlkampfstand spürbar gewesen. Er spricht von einem Glaubwürdigkeitsproblem der Union und fordert von der Bundesregierung, mehr für die Menschen im Land zu tun. Ähnlich sieht das auch Bundesbildungsministerin Prien. Der Kanzler und die CDU müssten mehr Empathie zeigen, so Prien im Ersten. Katrin Müller, Nachrichtenredaktion.
2: Die Zahl der Apotheken in Deutschland ist weiter gesunken. Ende Juni gab es bundesweit noch knapp 16.500 Apotheken und damit über 100 weniger als zum Jahreswechsel. Das geht aus Daten der Bundesvereinigung Deutscher Apothekerverbände hervor.
4: Das Apothekensterben hat sich zwar etwas verlangsamt, aber hält weiter an. Es sei inzwischen die niedrigste Apothekenzahl seit fast 5 Jahrzehnten, so der Apothekerverband. Bei der Vergütung beginne immerhin eine stufenweise Honorarerhöhung zu greifen, die Apotheken betriebswirtschaftlich stabilisieren solle, so der Verband. Mit einer Verordnung der Bundesregierung wurde ein Bestandteil der Apothekenvergütung für rezeptpflichtige Medikamente zum 1. Juli auf 9 Euro pro Packung erhöht. Im Januar sind weitere 50 Cent fällig. Tine Klimach, Berlin.
2: Bei der Parlamentswahl in Schweden sind die Sozialdemokraten von Ex-Regierungschefin Magdalena Andersson der Prognose zufolge stärkste Kraft geworden. Die Partei kam laut schwedischem Fernsehen auf 28% der Stimmen. Ob das für eine Regierungsbildung reicht, ist aber völlig offen. Die konservative Partei von Schwedens Regierungschef Ulf Kristersson erhielt 18% der Stimmen. Die rechtspopulistischen Schwedendemokraten kamen in der Prognose auf 17%. Zum Sport: in der Bundesliga hat Bayern München den Aufsteiger SV Elversberg mit 2:1 besiegt. RB Leipzig setzte sich gegen den HSV mit 5:0 durch. Und Tennisprofi Alexander Zverev hat erstmals die US Open gewonnen. Der French Open-Sieger bezwang im Finale in New York den Amerikaner Ben Shelton in 4 Sätzen und holte seinen 2. Grand Slam-Titel.
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5: mit Leon Dauter. Die Städte und Gemeinden im Allgäu kämpfen mit einer angespannten Finanzlage. Vor allem wegen steigender Personal- und Klinikkosten. Kaufbeurens Oberbürgermeister Stefan Bosse warnt deshalb vor Einsparungen, höheren Gebühren und weniger Leistungen für die Bürger. Und bei einem Frontalzusammenstoß auf der B308 zwischen Oberstaufen und Immenstadt sind gestern Nachmittag 2 Autofahrer schwer verletzt worden. Ein 28-Jähriger war auf die Gegenfahrbahn geraten. Die Straße blieb während der Unfallaufnahme vollständig gesperrt.
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6: Der Vormittag, der ist noch so ein bisschen spätsommerlich verhalten. Wir haben viele Wolken, eventuell noch letzte Regentropfen, wenn dann in Richtung Berge. Aber das mausert sich, das Wetter heute noch. Am Nachmittag zeigt sich die Sonne bei Temperaturen zwischen 19 und 23 Grad. Es bleibt auch trocken. Morgen ein wunderbarer Spätsommertag mit viel Sonnenschein tagsüber. Die Temperaturen steigen erneut auf bis zu 28 Grad. Und ab dem Mittwoch wird es dann schon wieder unbeständiger, regnerischer und kühler.
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6: Ist ein bisschen was dazugekommen auf den Allgäuer Straßen A7 Ulm Richtung Füssenreute. Zwischen Kempten und Betzigau 2 Kilometer Stau. Das heißt, ihr braucht dort knapp eine Viertelstunde länger. A96 Lindau Richtung München zwischen Holzgünz und Erkheim. Vorsicht, Gegenstände auf der Fahrbahn. Rechte Spur aktuell blockiert.
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6: 3 an der Zahl in Sonntag. Oberhofen in der Hans-Böckler-Straße, Argenbühl, Alpgau-Straße und in Wangen wird ebenfalls geblitzt. Dort in der Tettnanger Straße. Und wenn ihr weiteres für uns entdeckt, gerne reingeben, kostenfrei über die 0800 5 70 80 90.
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6: Herzlich willkommen, Hans Glück. Schön, ja, dass Sie da sind.
7: Schönen guten Morgen.
6: Sie dürfen das selbst sagen, von wo Sie sind, über welches Thema wir sprechen. Inklusion, gemeinsam an einem Strang ziehen, ja einfach gemeinsam Freude haben, Sport machen, das Leben gemeinsam genießen, letztendlich auch.
7: Kann man absolut so zusammenfassen. Ich bin vom Verein für Körperbehinderte Allgäu und wir veranstalten, wir haben mehrere Veranstaltungen im Jahr, auch Sportveranstaltungen. Ja. Und jetzt kommenden Sonntag am 20.09. veranstalten wir wieder unseren beliebten Kunsthandwerkermarkt. Mhm. Kunst im Park, direkt bei uns auf dem Gelände. Und da geht es genau darum, was du gesagt hast, ne? Also zusammenzukommen, gemeinsame Werte zu feiern, diese Lebendigkeit. Wir sind alle unterschiedlich, wir sind alle bunt und trotzdem hat jeder so seinen Platz bei uns. Sei es Aussteller, sei es die Menschen mit Behinderungen, die wir betreuen. Da ist einfach, ob groß oder klein, ob jung oder alt, da ist einfach jeder willkommen und einen schönen Tag zu haben.

0: Wir blicken zum Start in den Kaffeeklatsch. Ein bisschen zurück. Körperbehinderte Allgäu, so ein paar Eckdaten zur Entstehung. Das ist sehr, sehr interessant, die Vita oder auch die Historie von dem Verein. Und wenn man da, glaube ich, die Eckpunkte weiß, dann blickt man aufgrund dessen schon ganz anders aus dem Fenster.
1: Der Verein wurde 1958 eigentlich aus einer Elterninitiative gegründet. Ja, also betroffene Eltern, die Kinder mit Behinderungen hatten und wenn man sich das vorstellt oder sich zurückversetzt in diese Zeit, da gab es noch nicht so viele Unterstützungsmöglichkeiten. Mhm. Ne? Da war das natürlich für die Familien wahnsinnig eine große Herausforderung, das Leben für ihre Kinder gestalten. Und du liebst ja dein Kind genauso sehr, ob es behindert ist oder nicht behindert ist. Ja. Ne? Und willst natürlich nur das Beste, dass dein Kind bestmöglich versorgt ist. Und so haben sich da eben engagierte Eltern zusammengeschlossen, haben gesagt, okay, wir müssen hier was im Allgäu was aufbauen. Unterstützungsmöglichkeiten, Einrichtungen, einen gewissen Rahmen, damit einfach unsere Kinder möglichst reiches, erfülltes, selbstbestimmtes Leben führen können. Und das war so diese Geburtsstunde des Vereins eigentlich.
0: Ja. So auch das Rausholen aus den eigenen vier Wänden, sich zeigen und draußen auch gemeinsam Sachen unternehmen. Natürlich, das ist ein Prozess, der über Jahrzehnte oder über ein halbes Jahrhundert gegangen ist. Aber ich glaube, ganz wichtig, so jeder hat für sich zu Hause, man konnte sich nicht austauschen, ein Netzwerk, das entsteht oder einfach sich sichtbar machen.
1: Ja, also sichtbar machen und halt auch am Leben teilhaben, das ist ja das, ne? Also, dass ich als Kind, ich werde ja auch irgendwann erwachsen und habe vielleicht nicht mehr Lust, zu Hause zu wohnen. Ja, ne? Und wenn ich aber auf die Eltern komplett angewiesen bin, ist das ja für beide Seiten nicht so prickelnd. Ja? Nee. Also stell dir vor, du würdest noch zu Hause leben müssen mit deinen Eltern. Ne? So sehr man die Eltern liebt, ist es aber doch gut, irgendwann diesen Schritt rauszumachen. Und das ist natürlich auch was. Ne? Also es geht um Selbstbestimmung, es geht um Freiheit. Es geht schon darum, dass wenn ich schon auch körperlich eingeschränkt bin, zumindest zu schauen, wie kann ich denn mein Leben so leben, wie ich es mir vorstelle. Ne? Wie kann ich die Freiheit nutzen, die ich habe. Und das sind so eigentlich diese Antreiber dahinter, ne? Also ein Menschen ein selbsterfülltes und ein selbstständiges Leben zu ermöglichen. Ja?
0: Wie hat sich das im Laufe der Jahrzehnte verändert? Natürlich zum Positiven hin. Gerade wenn man sagt, man zieht dann auch von zu Hause aus, ich brauche ja andere Räumlichkeiten. Ich brauche ja auch irgendwo Wohnungen oder Wohngruppen. Also da ist im Laufe der Jahrzehnte ganz, ganz viel passiert. Vom Austausch untereinander, von vielleicht auch gemeinsamen Ausflügen, Events vor Ort, dass das Ganze gewachsen ist, selbstständiges Leben, so weit als möglich.
1: Ja, absolut. Also aus diesem Verein quasi, aus dieser Elterninitiative ist halt mittlerweile eine moderne Organisation mit über 500 oder ungefähr 500 Mitarbeitern entstanden, die um die 1200 Menschen mit Behinderungen im Allgäu, also wir sind eine sehr in der Region verwurzelte Organisation, betreut. Und das heißt, wir unterstützen quasi über die ganze Lebensspanne hinweg, ja, also von einer integrativen Kita, wo Kinder sozusagen schon kleine Kita-Kinder ganz selbstverständlich zusammen spielen, ob mit Behinderung oder ohne, ne, bis zur, wir haben jetzt eine Schule, eine integrative Schule, wo Kinder zusammen lernen. Wenn die aus der Schule rauskommen, haben wir eben die Wohngruppen, wie du angesprochen hast, ne, davon gibt's einige in Kempten, Innenstadt haben wir einen, auch in Memmingen. Wo die dann sozusagen ihr Zuhause finden können. Ja? Wo sie ihr Zuhause finden können, aber natürlich auch begleitet sind, ja? Und unterstützt sind. Bis hin dann, ja, und das ist natürlich auch, was jetzt aktuell für uns ein Thema ist, da schon wirklich Menschen bei uns ihr ganzes Leben verbracht haben und jetzt auch schon in einem Alter sind, wo jetzt sozusagen sich die Bedürfnisse wieder ändern.
0: Ja.
1: Und auch darauf werden wir wieder reagieren und schauen, okay, wie ist es jetzt quasi, wenn wir eine Wohngruppe haben, wo Menschen halt ein bisschen älter schon sind. Mhm. Was haben die für Anforderungen? Wie kann man die bestmöglich dabei unterstützen, dass die einfach immer noch ihr Leben so frei und selbstbestimmt leben können, wie es einfach nur irgend möglich ist?
0: Und auch beruflich, die berufliche Perspektive ist ja mit eingebunden. Nicht nur Kita, Schule, sondern auch Schulausbildung und dann auch eigenes Geld verdienen.
1: Absolut, ja. Also die viele von uns arbeiten in den Werkstätten, ne? Aber wir haben auch eigene Integrationsbetriebe gegründet, ja. Also zum Beispiel den Kappmarkt in Betzigau ist ein toller Laden, wo wirklich Leute, die bei uns in der Kita waren, in die Schule gegangen sind, jetzt einen Arbeitsplatz gefunden haben, auf dem ersten Arbeitsmarkt sozusagen. Oder auch das Allgäu Art Hotel ist auch ein Inklusionsbetrieb von uns, ist auch sozusagen vom Verein getragen letztendlich. Was ich für ein ganz tolles Hotel. Wo man sich wirklich wohlfühlen kann, wo man auch gut Mittag essen kann übrigens. Aber hauptsächlich eben als Integrationsbetrieb, als Ort, wo die Menschen, die bei uns groß geworden sind, sozusagen auch eine Arbeit finden können.

0: sind sozusagen, ne?
1: Miteinander. Miteinander und das in Großbuchstaben, wirklich im Bogen, schöne, bunt. So soll es eigentlich sein und so ist es auch schon ein Stückchen geworden. Bei den Körperbehinderten Allgäu. Also so Step by Step geht man raus und die Akzeptanz wird auch immer größer. Funktioniert natürlich nur, wenn ich entsprechend einen Mitarbeiterstab oder einen Stamm habe, der sich damit auch identifiziert.
0: Ja, absolut. Also gerade dieses Miteinander ist im Prinzip auch unser Slogan: Miteinander leben, füreinander da sein. Ja, also dieses Miteinander, füreinander, das ist uns ganz wichtig, gerade auch natürlich auf der Mitarbeiterseite.
1: Ja.
0: Weil ich meine, der soziale Bereich, es ist nicht einfach im sozialen Bereich zu arbeiten. Ne? Also es ist nicht ganz so gut bezahlt, wie wenn ich so mal in der freien Wirtschaft bin. Und trotzdem sind die Anforderungen natürlich total hoch, ne? Also wenn ich
1: mir auch von der Verantwortung her,
0: das absolut ist, ja. Und ich bin halt immer als Mensch auch dort, ne? Ich kann jemanden nicht in seinem Leben begleiten nur so aus so einer professionellen komplett kalten Distanz, ne? Also das sind ja auch Beziehungen, die da entstehen, so dass wir auch Mitarbeiter haben, die ganz lange dabei sind, wo diese Beziehungen zwischen den Menschen, die wir betreuen, und den Mitarbeitenden total stark gewachsen sind. Und das ist total schön zu sehen. Also ich bin ja noch gar nicht so lange mit dabei. Ich bin ja erst seit jetzt 3,5 Jahren, glaube ich.
1: Ja.
0: Aber das zu sehen, dass wirklich da auch über Generationen hinweg wir Mitarbeitenden haben, also wo die Mutter schon da gearbeitet hat und die Tochter jetzt auch bei uns ist. Und das ist was, diese Beständigkeit ist total schön. Und das hilft uns natürlich, diese Werte, die uns einfach wichtig sind, dieses Miteinander, miteinander und wirklich jeder ist gleichwertig, jeder ist wertvoll. Ne?
1: Jeder ist wertvoll und jeder ist wichtig.
0: Genau, genau. Ja. Und das, finde ich, gehört halt zusammen. Ne? Man kann es nicht voneinander trennen. Die Menschen, die wir betreuen, aber auch halt unsere Mitarbeitenden. Das ist wie, also sagen viele, wie eine Familie eigentlich. Ja. Und ist auch wieder schön zu sehen. Wir hatten jetzt letzte Woche Einführungstag für neue Mitarbeitende und die teilweise schon ein bisschen auch bei uns arbeiten, weil es nur einmal im Jahr ist, ne?
1: Ja.
0: Diese Veranstaltung. Und dann von denen die Rückmeldung zu hören auch, dass die das schon auch spüren noch. Ja, also wenn sie bei uns reinkommen, merken, es ist irgendwie was Besonderes.
1: Ja, es ist wie so eine Umarmung. Man tritt in einen Kreis ein. Familie ist ja Umarmung, Familie ist ja Kreis. Familie heißt ja auch füreinander da sein, auch wenn es einmal nicht so gut geht. Familie stärkt den Rücken, gibt einem irgendwie den doppelten Boden oder überhaupt erst einmal ein Fundament. Und das ist ja eigentlich schöne Verbindungen, wenn man das in diesem Kontext auch so bezeichnen kann. Was war für Sie einmal ausschlaggebend, dass Sie in einen sozialen Beruf, sage ich einmal, gehen? Sie sind zwar da Abteilung Marketing, wobei das ja nicht nur bei diesem Bereich bleibt. Das ist ja, wie soll ich sagen, übergreifend. Also das ist viel und betrifft ganz viele Bereiche auch, organisatorisch etc.
0: Ja, also für mich ist es einfach diese Sinnhaftigkeit. Also ich habe auch klassisch eigentlich BWL studiert, ja, und habe aber einfach gemerkt, was mich erfüllt. Und das ist nicht Geld, sondern das sind genau diese Beziehungen, diese Werte, dieses, ich sag mal, auch dieses humanistische Weltbild, was wir irgendwo leben und was sich auch gerade in der heutigen Zeit einfach lohnt, wieder zu verteidigen ne, dafür zu kämpfen, dass es Freiheit gibt, dass es Inklusion gibt, dass es Gleichberechtigung gibt, Gleichwertigkeit, ne, also all diese Themen. Und das war auch das, was mich immer schon mein ganzes Leben einfach halt am Menschen hat orientieren lassen. Ne? Also mir ist einfach der Mensch wichtig. Und und was ich auch bei Körperbehinderte Allgäu gefunden habe, ist eben viele Menschen, denen es auch so geht.
1: Ja, und sind wir wieder bei dem Kreis,
0: der sich schließt. Genau, da schließt sich der Kreis sozusagen.
1: Oder diese Familie. Was sind so schöne Situationen, wo Sie sagen, ja, ich bin voll, ich habe meinen Weg da auch gefunden. Es sind wahrscheinlich viele strahlende Augen, die einem entgegenkommen. Oder auch mal eine Umarmung vielleicht. Körperkontakt ist wahrscheinlich auch Hand nehmen, Hand drücken oder auch mal jemand in den Arm nehmen. Eine Nähe, eine gewisse Nähe. Man ist mit Menschen zusammen, da gehört das ja irgendwo auch ein bisschen mit dazu, oder?
0: Ja, ja. Also gut, bei mir ist es natürlich so, klar, ich bin Marketing in der Verwaltung, ich bin nicht so nah dran. Aber was für mich, ja, wie gesagt, für mich ist einfach wichtig, das zu erhalten. Also ich kümmere mich sehr viel auch ums Thema Kultur, also Unternehmenskultur, Werte. Ja. Das ist einfach das, was mir wichtig ist, weil ich glaube, dass das ist, was uns stark gemacht hat, immer schon in der Vergangenheit, ne? Also von wieder zurück zu dieser Elterninitiative, von diesen Werten, von Eltern, die nicht nur Werte hatten, aber die auch gesagt haben, okay, wir unternehmen jetzt was. Ne? Also wir wollen jetzt was ändern. Wir wollen für unsere Kinder was Besseres erreichen. Und das ist, ja, ist lustig. Also in der Rolle sehe ich mich ein bisschen. Ich möchte, dass wir als Unternehmen, wir alle zusammen, einfach das Bestmögliche erreichen. Und das ist das, was mich antreibt. Und da natürlich links und rechts Menschen zu haben, lächelnde Gesichter zu haben, die in auch dem Stress, weil es ist, wie gesagt, stressiger Job. Es ist nicht leicht. Es sind für die Sozialbranche auch keine leichten Zeiten. Aber darin dieses Gefühl wieder zu entdecken, okay, wir halten zusammen und wir kriegen es irgendwie hin. Zusammen. Und das ist was Schönes und das, was mich und glaube ich viele andere auch erfüllt bei uns, ja.
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2: Allgäuer Kommunen kämpfen mit Finanznot. Schwerer Frontalzusammenstoß auf B308 bei Oberstaufen. Das Wetter? Am Vormittag meist bewölkt, aber trocken, bei Temperaturen von 18 Grad. Ich bin Leon Dauter. Die Kommunen im Allgäu geraten finanziell zunehmend unter Druck. Besonders steigende Kosten für Personal und Kliniken belasten die Städte und Gemeinden, während die Einnahmen kaum mitwachsen. Kaufbeurens Oberbürgermeister Stefan Bosse spricht von einer der schwersten kommunalen Finanzkrisen seit Bestehen der Bundesrepublik. Für die Bürger könnte das unter anderem höhere Gebühren und Einschränkungen bei städtischen Angeboten bedeuten. Auch bei der Stadt Kaufbeuren wächst der Schuldenstand deutlich. Auf der B308 zwischen Oberstaufen und Immenstadt hat es gestern Nachmittag einen schweren Verkehrsunfall gegeben. Ein 28-jähriger Autofahrer war in Richtung Immenstadt unterwegs und kam aus bislang ungeklärter Ursache auf die Gegenfahrbahn. Dort kollidierte er frontal mit dem Wagen eines 62-Jährigen. Beide Fahrer wurden schwer verletzt und mussten ins Krankenhaus gebracht werden. Der entstandene Sachschaden liegt bei rund 60.000 Euro. Für die Dauer der Unfallaufnahme war die B308 komplett gesperrt. In Kempten sind in diesem Jahr keine E-Scooter zum Ausleihen unterwegs. Grund dafür ist nach Angaben des Anbieters Zeus die Übernahme eines Unternehmens, die deutlich mehr Zeit in Anspruch genommen hat als geplant. Deshalb konnte der gewohnte Verleihservice unter anderem in Kempten, Sonthofen und Wangen nicht angeboten werden. Im kommenden Jahr sollen die Leihroller aber wieder wie gewohnt in Kempten zur Verfügung stehen. Beim FC Kempten gibt es in diesem Jahr zwei neue Gesichter im freiwilligen sozialen Jahr. Der 17-jährige Simon Dietrich aus Betzigau ist selbst Spieler der U17 und möchte nach dem FSJ zur Polizei, während der 24-jährige Adriansa Ikshan direkt aus Indonesien nach Kempten gekommen ist. Er hat dort bereits Kinder und Jugendliche in einer Fußballakademie trainiert. Beide unterstützen den Verein unter anderem bei Schulkooperationen, im Training, bei Veranstaltungen und der Vereinsorganisation.
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3: Heute ist es noch ein bisschen wolkenreich, vor allem am Spätvormittag. Aber die Wolken reißen heute noch auf und die Sonne zeigt sich und es wird am Nachmittag eigentlich ein freundlicher Montagnachmittag mit Temperaturen zwischen 19 und 23 Grad. Morgen wird dieses Wetter noch getoppt. Da haben wir Spätsommerwetter Deluxe. So formuliere ich das heute schon den gesamten Vormittag. Viel Sonnenschein, ein bisschen Frühnebel, kaum Wolken, Niederschlag sowieso nicht und nochmals Temperaturen bis 28 Grad. Toller Start natürlich in das neue Schuljahr. Am Mittwoch wird es schon wechselhafter und unbeständiger.
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3: Ist ein bisschen was auf den Allgäuer Straßen los. Beginnen wir mit der A7 Ulm Richtung Füssenreute zwischen Kempten und Betzigau. 2 Kilometer Stau plus 13 Minuten aktuell für euch. A96 München Richtung Lindau zwischen Kisleck und Wangen Nord. Vorsicht, da steht ein kaputtes Auto. Hier kann es kurzzeitig zu Behinderungen kommen. Und wir haben dichten Verkehr auf der B19 Kempten Richtung Oberstdorf und zwar zwischen Sonthofen Süd und Fischen.
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3: In Wangen in der Tettnanger Straße, in Argenbühl in der Alpgau-Straße wird ebenfalls geblitzt, genauso wie in Sonthofen in der Hans-Böckler-Straße. Und wenn ihr noch irgendwo einen Blitz Schnauzer entdeckt. Gerne reingeben, kostenfrei über die 0800 5 70 80 90.
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3: Heute mein Gast Hans Glück, Fachleiter Marketing vom Verein Körperbehinderte Allgäu. Das ist ein bisschen ein sperriger Begriff, gebe ich zu. Wir unterhalten uns um Werte, um selbstständiges Arbeiten, Wohnen und Leben. Und wir sprechen über und um ein Miteinander, das demnächst wieder hoffentlich sehr, sehr stark passiert. Kunst im Park, nur einen Satz dazu, denn das dröseln wir gleich ein bisschen genauer auf. Das ist herzlich willkommen alle.
4: Ja, Kunst im Park ist eine unserer großen Veranstaltungen. Ja. Und zwar ist es unser beliebter Kunsthandwerkermarkt zugunsten von Menschen mit Behinderung.
3: Und der findet statt am kommenden Wochenende, gell?
4: Genau, am Sonntag, den 20.09. von 10 bis 17 Uhr.

0: Die Vorfreude ist natürlich schon riesig bei allen. In Sachen, heißt es ganz offiziell Kunst im Park? Kunst am Park?
1: Kunst im Park.
0: Ja. Kunst im Park. Mhm. Ist ein Begriff, der schon seit ein paar Jahren da ist, also seit mehreren Jahren. Veranstaltet ihr diesen Begegnungs-, diesen Treffpunkt, diesen Ins-Gespräch-Komm-Termin? Vor Corona war es schon da. Mhm. Corona hat ja uns alle ein bisschen so ein paar Prügel in die Füße gelegt und dann seid ihr quasi wieder auferstanden.
1: Mhm, das ist richtig, ja.
0: Oder kann man so sagen?
1: Ja, ja. Ja, umgezogen ja auch.
0: Und auch umgezogen, genau. Ja. Was hat sich da seitdem verändert? Vielleicht ja. Da noch ein, zwei
1: Sätze. Ja, also früher also gibt es glaube ich schon Jahrzehnte. Ich weiß gar nicht selber, wie lange es den wirklich schon gibt, den Kunsthandwerker. Marc war früher da im Schapuipark hinterm Bayerischen Hof.
0: Genau.
1: Weil da auch ja unsere Villa Viva früher war, in dieser Villa, da auch der Name. Und jetzt sind wir ja komplett in der Immenstädter Straße, 27. Und dann haben wir gesagt, ja, dann lassen wir das doch hier wieder aufleben. Bei uns, in unserem Park sozusagen, in unserem Innenhof.
0: Ja.
1: Und schaffen einen Raum für Begegnung einfach. Also dieses inklusive Fest, wo einfach jeder willkommen ist und auch noch ein paar schöne Sachen gibt.
0: Wie viel seid ihr da? Also wie groß ist dieser Kunsthandwerkermarkt im Laufe der Jahre geworden? Das ist jetzt nichts da. Es sind 5 Stände und einer davon ist ein Getränkestand. Nee.
1: Ja gut, also wir sind schon klein und fein, muss man schon sagen. Aber wir haben schon über 20 Stände, also Kunsthandwerkerstände.
0: Das ist schon, aber hallo.
1: Ja, also von Schmuck über getöpfertes, gehäkeltes, gestricktes, Geschenkideen. Natürlich auch Stände von uns, also von der Villa Viva zum Beispiel, die hat einen Stand, wo die auch Kunstwerke aus der Kunsttherapie, also
0: zeigen
1: verkaufen und für einen guten Zweck. Also wirklich Bilder, die während der Kunsttherapie entstanden sind. Und das also ist unglaublich, wenn man das anschaut, denkt man sich, wow. Also ich zumindest, ne? Also ich denke, wow, sind wirklich tolle Bilder dabei.
0: Ja, du hast so ein Jahreskalender, jetzt habe ich geduzt, sorry.
1: Alles gut.
0: es gibt schon einen Kalender für 2027, der ist schon im Studio, sehen wir später auch in unserem Reel. Tolle Bilder, farbenfroh, rund, mit Herz. Ich habe schon 1, 2, 3 Lieblingsbilder.
1: Okay,
0: schon
1: ja,
0: bevor es losgegangen ist, konnte ich ja reinspitzeln. Also wirklich, und da gibt es natürlich noch mehr bei euch. Kunst.
1: Ja, aber das ist genau dieses, wofür wir auch stehen. Das ist auch so ein Leitspruch von uns, wir sind bunt. Ne? Und so ist auch der Markt bunt. Also wir haben nicht nur die Stände, sondern wir haben natürlich auch ein Programm. Mhm. Ja, das heißt, es wird schon eröffnet mit Samba-Trommeln.
0: Wow.
1: Von Kai Piranha. Ist auch eine Mitarbeiterin von uns, die in dieser Gruppe mit dabei ist. Dann haben wir Blasmusik, so ein bisschen was Zünftiges.
0: Mhm, ja. Ist immer ja im Allgäu, gell? Ja,
1: genau, wir sind im Allgäu. wir sind auch stolz drauf, aus dem Allgäu zu sein und im Allgäu zu sein. Und wir haben natürlich abends dann auch noch eine Band mit Veto, so die Kempner Lokalrivalen, würde ich mal sagen. Aber was natürlich auch ganz wichtig ist für Kinder, ne, haben wir viele Programme. Also wir haben Kinderschminken, Kindertattoos. Die Annika Hoffmann ist dieses Jahr, wenn er mit dabei ist, eine Märchenerzählerin. Also die erzählt das Märchen von der Prinzessin Drossel, soweit ich das in Erinnerung habe. Für Groß und Klein ist das natürlich eine Geschichte. Und so passiert eigentlich den ganzen Tag ein bisschen was. Und aber wie du richtig gesagt hast, im Zentrum steht, dass wir einfach, wir sind bunt, wir kommen alle zusammen, wir haben einen schönen Tag. Ne? Also nicht ein Fest für Menschen mit Behinderung, sondern
0: Nein.
1: Es ist ein Fest für alle. Und genauso soll es sein. Ja.
0: Herzlich willkommen, heißt da ganz groß am Eingang. Es ist auch so, klar, natürlich, es sind Dinge da, wie dieser Kalender, gestricktes, gehäkeltes, getöpfertes, also wirklich tolle Geschenkideen vielleicht auch, aber man kann auch live zuschauen bei wirklich außergewöhnlichem, ganz besonderem. Es wird laut, es wird sowas von laut bei euch im Innenhof.
1: Ja, ich habe ihm schon gesagt, er soll bitte die Elektrowerkzeuge mitbringen. Ja. Du sprichst den Lukas an,
0: ja.
1: Den wir gesprochen haben. Der Lukas ging bei uns auf die Schule und ist mittlerweile Auszubildender bei uns.
0: Allein das ist schon cool.
1: Ja, und er hat mich angesprochen. Er hat also ein echt cooler, junger Mann, muss man sagen. Ne? Der spielt Rollstuhlbasketball.
0: Wow.
1: Aber hat er mir verraten, er macht Kettensägenkunst.
0: Ne?
1: Das heißt, er wird dort auch live, er wird dort sitzen mit einem Holzpflock, so stelle ich mir vor, ne? So ein Baumstumpf.
0: Ja, ja.
1: Den er schon mit der lauten Kettensäge, habe ich mir schon gesagt, macht er bitte noch zu Hause. Den schon ein bisschen vorarbeitet, aber dieses Kunstwerk entsteht dann live bei Kunst im Park, wo er dann aus diesem Holzstamm, ich bin selber gespannt, was es wird, was rausschnitzt, schneidet Und ja, ich freue mich schon total drauf und das werden wir dann auch versteigern, das Ding.
0: Wow, cool. Ja. Geht natürlich dann auch in eure Kasse mit rein, so wie alles, was da an diesem Tag passiert. Wann geht's denn da los? Das ist, startet schon am Vormittag.
1: Genau, wir starten um 10 Uhr, da geht's los, da öffnet auch die Tombola schon und ja, dann hat man so den Tag über Zeit da rumzuschlendern, die Musik zu genießen, was zu essen, ja, also und dann bis 17 Uhr, so dass man nachmittags, also packt mal wieder zusammen. Also
0: ja, nach Kaffee,
1: dieser und eine Tag, ne?
0: Also, nach Kaffee und cool. Natürlich auch miteinander ins Gespräch kommen. Mhm. Ihr selbst, hast du ja auch schon gemeint, präsentiert euch mit eurem Angebot, mit eurer Werte, die ganz oben auf der Liste stehen. Wer ist sonst noch so vor Ort und zeigt sich? Oder wo man sagt, ich bekomme da noch einen Ticken vielleicht noch detailliertere Infos?
1: Ja, also die Allgäuer Werkstätten werden vor Ort sein, die man ja immer mit uns in Verbindung bringt. Wir sind ja auch stark verknüpft, aber wir sind natürlich auch eine eigene Organisation. Dann ist auch der Behindertenbeirat ist vertreten, der Behinderten, also Beirat für Menschen mit Behinderungen der Stadt Kempten. Die haben auch, glaube ich, so einen Mitmachstand geplant, wo man mal im Rolli sitzen kann. Ich glaube, so ein kleines Parcours, ein Spiel. Sie haben es mir noch nicht ganz genau verraten, was sie machen. Aber es ist auf jeden Fall, wo man das selber auch mal erleben kann, ne? Vielleicht auch als Kind, ne? Dass man die Kinder haben vielleicht noch Spaß, mit dem Rolli mal rumzusausen und das mal auszuprobieren, um das einfach mal zu erleben, wie das ist. So. Also es ist ein bunter Tag und wie du sagst, die Vorfreude ist groß. Bei mir natürlich auch die Anspannung, das alles organisieren muss und schauen muss und hoffen muss, dass der Wetterbericht gut bleibt. Aber ich glaube, aktuell sieht es sehr gut aus für Sonntag. Und ja, dann ist jeder herzlich eingeladen, sich einen schönen Tag zu machen.

0: Inklusion ist wichtig. Inklusion sollte eigentlich selbstverständlich sein und zum Alltag dazugekommen. Ihr seid auf dem besten Weg dahin, dass das funktioniert, eben mit unterschiedlichen Veranstaltungen auch, so wie Kunst im Park jetzt am kommenden Wochenende, aber auch der Benefizlauf im Rahmen der Allgäuer Festwoche, 15. August, das ist immer das gleiche Datum, ist ein Klassiker und ein tolles Event.
1: Mhm, absolut. Ja, das sind so die beiden großen Veranstaltungen, die wir haben im Jahr. Mhm. Und weil es uns einfach wichtig ist, einfach diese Räume zu schaffen, um natürlich auch für unsere Bewohner, für die ist es einfach jedes Jahr ein Highlight.
0: Ja. Ja,
1: also wohl der Benefizlauf da mitzumachen, da zu starten und auch bei Kunst im Park einfach am Leben teilzuhaben. Ne? Also einfach dieses Niederschwellige, dieses Inklusion, das ist für uns ganz selbstverständlich, dass wir Teil der Gesellschaft sind. Und deswegen wollen wir uns nicht verstecken, sondern wollen im Gegenteil rausgehen und alle Menschen einladen, daran teilzuhaben.
0: Habt ihr so im Lauf der Jahre oder vielleicht Jahrzehnte da irgendwas gemerkt, dass sich alle anderen People sich mehr geöffnet haben, offener mit Themen umgehen? Oder muss man wirklich noch sagen, hey, Inklusion ist wichtig, das ist toll, jeder lernt vom anderen, jeder kann was mitnehmen und gemeinsame Freude ist halt einfach nur mal die schönste Freude.
1: Ja, es ist so, ja. Ich bin ehrlich, es ist schon noch ein Weg. Also es hat sich natürlich wahnsinnig viel getan. Also so ist ja auch der Deutsche, dass wir immer nur auf das gucken, was noch fehlt. Ne? Also nicht das, was wir schon erreicht haben. Das ist mir auch wieder deutlich geworden. Unser Geschäftsführer, ich habe vorhin die Mitarbeiter-Einführungsveranstaltung schon angesprochen, hat da nochmal eine Anekdote erzählt, wie das eigentlich so 1900 war. Ne? Und wo zum Beispiel, keine Ahnung, wo der meint, es könnte an einem Bauernhof ein Holzpflock im Boden gewesen sein, wo halt jemand angebunden war.
0: Oh Gott, ja.
1: Also das sind so die Zeiten, wo wir herkommen. Mhm. Wir hatten letztes Jahr auch eine Delegation aus Rumänien von einer ähnlichen Einrichtung, wie wir eine sind. Und die sind auch vom Glauben abgefallen. Die dachten, wow, es ist ja unglaublich, was hier alles möglich ist. Ne? Mhm. Also da ist es, also wir haben schon viel geschafft. Ja, wir sind schon einen weiten Weg gegangen und ich habe auch wirklich das Gefühl, dass die Akzeptanz total groß ist in der Gesellschaft. Aber natürlich gibt es auch so Dinge, die man auch nicht so schnell verändern kann. Also wir hatten, dieses Jahr hatte eine Mitarbeiterin von uns eine Zusammenarbeit mit der Stadt Kempten, wo es um den Update von dem digitalen Stadtplan ging. Mhm. Ja, also und die hat dann sozusagen geguckt, wo sind Behindertenparkplätze, sind die wirklich da, wo die eingezeichnet sind, sind die wirklich zugänglich, ja?
0: Ja, auch das, ja.
1: Ja, also sind die nicht nur ausgezeichnet, sondern kann man die auch
0: benutzen? Sind die auch da,
1: ja. Wie ist es mit den Toiletten? Die sind auch oft, geschlossen, die gibt es zwar, aber dann sind die abgeschlossen.
0: Ja, und, super.
1: Wenn du mal richtig aufs Klo musstest.
0: Ja, es könnte kritisch werden,
1: und du
0: ja.
1: Hast noch weniger Auswahl als wir jetzt, ne?
0: Ja, ja.
1: Ist schon viel passiert. Es ist immer noch Luft nach oben, na klar. Und wir engagieren uns aber auch dafür und sind auch immer froh. Eben die Stadt Kempten ist da auch wahnsinnig offen. Und das war auch ein tolles Projekt, um wieder halt einen kleinen Schritt nach vorne zu machen.
0: Ja, ja.
1: Also unsere Mitarbeiterin hat dann wirklich

0: eigenhändig jeden Parkplatz überprüft, ob in ganz Kempten, ob das wirklich, wie das funktioniert.
1: Ja.
0: Und das ist dieses Engagement, wo wir immer von leben, von Einzelnen, dieses Engagement von Menschen, die wirklich mit dem Herz mit dabei sind, die für die Sache brennen. Und das sind dann letztendlich die auch einen Unterschied machen. Und und deswegen laden wir natürlich jeden ein, da mitzumachen.
1: Wie wichtig ist auch der Austausch jetzt gerade länderübergreifend, dass man da mal reinspitzelt in eine andere Organisation, in eine andere Einrichtung? Also da seid ihr ja auch im regen Austausch, wenn eine rumänische endlich organisierte Gesellschaft oder wie man dazu sagt, da ist. Also auch ihr seid da offen auch für internationalen Kontakt.
0: Ja, absolut. Also das ging auch, glaube ich, über das Bayerische Staatsministerium. Mhm, die hat, das hat es denen ermöglicht, ne? Also hat denen die Reise bezahlt und so weiter, um einfach voneinander zu lernen. Und ja, also ich fand es wirklich berührend, die Gruppe zu sehen, wie die das berührt hat. Sozusagen, wow, was gibt's wirklich für Möglichkeiten, weil die natürlich noch ganz anders damit arbeiten und das auch, also einfach nicht die Möglichkeiten haben, zum Beispiel irgendwelche Lifter, also wo man Menschen in die Badewanne, wieder raus, ins Bett, all die Sachen, die halt noch sehr körperlich machen müssen. Oder aber auch in der Gesellschaft. Also das ist schon hart, das zu sagen, aber in Rumänien ist es teilweise noch so, dass wenn die Familie ein Kind mit Behinderung hat, dass das abgeschoben wird. Also die setzen das quasi vor die Tür von der Einrichtung und sind weg. Mhm. Also ich glaube, von den Menschen, die dort untergekommen sind, hat nur ein ganz kleiner Prozentsatz wirklich Kontakt zu seiner Familie. Mhm. Ne, weil die Familie sich auch schämt zum einen, weil es gesellschaftlich eben noch nicht so akzeptiert ist, aber natürlich auch das wirtschaftliche Thema ist. Ne? Wenn es einem wirtschaftlich nicht so gut geht, ist natürlich ein Kind mit Behinderung oder wenn du auch die Unterstützung nicht hast, die wir zum Glück eben in Deutschland haben.
1: Ist es nochmals doppelt schwierig.
0: Es ist doppelt schwierig und und um es kurz zu machen, also ich glaube, es ist schon, wir haben schon sehr, sehr viel erreicht, was super toll ist. Das wollen wir auch feiern. Gleichzeitig natürlich geht weiter. Es gibt noch viel zu tun.
1: Es gibt noch viel zu tun. Auf jeden Fall gemeinsam miteinander feiern. Wir sagen es gerne noch einmal. Kunst im Park am kommenden Sonntag ist es. Bei euch auf dem Gelände im Innenhof fleißig vorbeikommen, ins Gespräch kommen und einen schönen gemeinsamen Sonntag zusammen erleben. Danke fürs Dasein und weiterhin alles Gute.
0: Dankeschön. Dankeschön.
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2: Ich bin Thomas Bleskin. Die CDU ist bei den Kommunalwahlen in Niedersachsen auf Kreisebene erneut stärkste Kraft geworden. Nach dem vorläufigen Ergebnis kommt sie auf 27,2%, vor der SPD mit 24,6%. Besonders stark legt die AfD zu. Sie erreicht 15,9% und damit ihr bislang bestes Kommunalwahlergebnis im Land. CDU und SPD verloren dagegen deutlich. Die Wahlbeteiligung stieg auf 64,6%. Im kommenden Jahr wird in Niedersachsen ein neuer Landtag gewählt. Bundeskanzler Friedrich Merz und weitere europäische Spitzenpolitiker beraten heute in Finnland über die Zukunft der Arktis. Im Mittelpunkt stehen neue Schifffahrtsrouten, Rohstoffe und Sicherheitsrisiken durch Russland und China.
3: Die Arktis wird auch für die Europäer immer wichtiger. Nicht nur, weil das schmelzende Eis den Zugang zu unerschlossenen Rohstoffvorkommen und neuen Handelsrouten möglich macht. Russlands und Chinas militärische Aktivitäten in der Region werden zunehmend zur Bedrohung. Die Zerstörung von Seekabeln ist nur ein Beispiel. Gastgeber Finnland will andere europäische Länder unter anderem davon überzeugen, eine Eisbrecherflotte aufzubauen. Ohne sie ließen sich Versorgung, Handel und militärische Präsenz in der Arktis nicht zuverlässig sichern. Sigrid Harm, Skandinavien.
2: Und zum Sport. Tennisprofi Alexander Zverev hat erstmals die US Open gewonnen. Der French Open-Sieger bezwang im Finale in New York den Amerikaner Ben Shelton in 4 Sätzen und holte seinen 2. Grand-Slam-Titel.
4: Zverev brauchte einen Moment, um überhaupt zu realisieren, dass er gerade die US Open gewonnen hatte und damit in die Fußstapfen von Boris Becker tritt. Der 29-Jährige mit dem Pferdeschwanz ist der 2. Deutsche, der im Männer-Einzel triumphierte. 30 Jahre gab es keinen Grand-Slam-Titel und jetzt gleich 2, freute sich der Hamburger in seiner Siegeransprache. Emotional dankte er seiner Mutter, die ihm trotz seiner Zuckerkrankheit die Tenniskarriere möglich machte und immer an ihn glaubte. Tennis-Ikone Jimmy Connors überreichte die Trophäe. Tina Eck, USA.
2: Und zum Fußball. Der FC Bayern ist beim Aufsteiger SV Elversberg nur knapp an einem weiteren Rückschlag vorbeigeschrammt. Der Rekordmeister gewann mit 2:1. Lennart Kahl brachte die Münchner in Führung. Maurice Krattenmacher glich nach der Pause aus. Harry Kane erzielte anschließend den Siegtreffer. Tabellenführer ist überraschend der SC Freiburg mit 3 Siegen aus 3 Spielen vor Borussia Dortmund.
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5: Mit Leon Dauter. Die Städte und Gemeinden im Allgäu kämpfen mit einer angespannten Finanzlage, vor allem wegen steigender Personal- und Klinikkosten. Kaufbeurens Oberbürgermeister Stefan Bosse warnt deshalb vor Einsparungen, höheren Gebühren und weniger Leistungen für die Bürger. Und bei einem Frontalzusammenstoß auf der B308 zwischen Oberstaufen und Immenstadt sind gestern Nachmittag 2 Autofahrer schwer verletzt worden. Ein 28-Jähriger war auf die Gegenfahrbahn geraten. Die Straße blieb während der Unfallaufnahme vollständig gesperrt.
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6: Noch haben wir ein bisschen mehr Wolken als freundliches Montagswetter, aber die Wolken verziehen sich. Es lockert zunehmend auf. Am Nachmittag haben wir dann so eine Mischung aus Sonne und Wolken. Es wird angenehm von den Temperaturen bis zu 23 Grad. Also recht ordentlich für diesen Wochenstart. Es bleibt trocken. Auch das sind gute Nachrichten. Und mit dem Blick auf morgen freuen wir uns so richtig, dass dann vielleicht auch die Schule losgeht. Viel Sonnenschein zum ersten Schultag nach den großen Sommerferien. Temperaturen am Nachmittag 23 bis 28 Grad. Es gibt mit Sicherheit tolle Fotos fürs Fotoalbum. Der Mittwoch zeigt sich dann schon wieder wechselhafter und unbeständig, grauer, nasser und kühler.
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6: Ist nach wie vor ein bisschen was los, vor allem auf der A7 Ulm Richtung Füssenreute zwischen Kempten-Leubers und Betzigau inzwischen 2 Kilometer Stau. Ihr braucht hier eine gute Viertelstunde länger. A96 München Richtung Lindau zwischen Wangen Nord und Wangen West. Vorsicht, da haben wir immer noch das kaputte Auto. Und B19 Kempten Richtung Oberstdorf zwischen Sonthofen Süd und Fischen. Dichter Verkehr, auch hier mehr als 10 Minuten Zeit mit einplanen.
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6: Da haben wir noch unser Blitzer-Trio. Steht in Sonthofen in der Hans-Böckler-Straße. In Argenbühl wird geblitzt. Dort ist es in der Alpgau-Straße quasi so weit. Und Tettnanger Straße in Wangen, auch da steht ein Blitzer. Wenn ihr weitere Blitzer entdecken solltet, gerne kostenfrei reingeben, direkt ins Studio über die 0805 70 80 90.
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2: Allgäuer Kommunen kämpfen mit Finanznot. Schwerer Frontalzusammenstoß auf B308 bei Oberstaufen. Das Wetter? Am Vormittag meist bewölkt, aber trocken, bei Temperaturen von 18 Grad. Ich bin Leon Dauter. Die Kommunen im Allgäu geraten finanziell zunehmend unter Druck. Besonders steigende Kosten für Personal und Kliniken belasten die Städte und Gemeinden, während die Einnahmen kaum mitwachsen. Kaufbeurens Oberbürgermeister Stefan Bosse spricht von einer der schwersten kommunalen Finanzkrisen seit Bestehen der Bundesrepublik. Für die Bürger könnte das unter anderem höhere Gebühren und Einschränkungen bei städtischen Angeboten bedeuten. Auch bei der Stadt Kaufbeuren wächst der Schuldenstand deutlich. Auf der B308 zwischen Oberstaufen und Immenstadt hat es gestern Nachmittag einen schweren Verkehrsunfall gegeben. Ein 28-jähriger Autofahrer war in Richtung Immenstadt unterwegs und kam aus bislang ungeklärter Ursache auf die Gegenfahrbahn. Dort kollidierte er frontal mit dem Wagen eines 62-Jährigen. Beide Fahrer wurden schwer verletzt und mussten ins Krankenhaus gebracht werden. Der entstandene Sachschaden liegt bei rund 60.000 Euro. Für die Dauer der Unfallaufnahme war die B308 komplett gesperrt. In Kempten sind in diesem Jahr keine E-Scooter zum Ausleihen unterwegs. Grund dafür ist nach Angaben des Anbieters Zeus die Übernahme eines Unternehmens, die deutlich mehr Zeit in Anspruch genommen hat als geplant. Deshalb konnte der gewohnte Verleihservice unter anderem in Kempten, Sonthofen und Wangen nicht angeboten werden. Im kommenden Jahr sollen die Leihroller aber wieder wie gewohnt in Kempten zur Verfügung stehen. Beim FC Kempten gibt es in diesem Jahr zwei neue Gesichter im freiwilligen sozialen Jahr. Der 17-jährige Simon Dietrich aus Betzigau ist selbst Spieler der U17 und möchte nach dem FSJ zur Polizei, während der 24-jährige Adriansa Ikshan direkt aus Indonesien nach Kempten gekommen ist. Er hat dort bereits Kinder und Jugendliche in einer Fußballakademie trainiert. Beide unterstützen den Verein unter anderem bei Schulkooperationen, im Training, bei Veranstaltungen und der Vereinsorganisation.
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3: Die Wolken lockern bis zum Nachmittag mehr und mehr auf. Dann bleibt es bei 19 bis 23 Grad auch meist trocken mit sonnigen Phasen. Morgen ist es nach Auflösung lokaler Frühnebelfelder vielfach sonnig oder nur locker bewölkt. Auch da bleibt es trocken, während die Höchstwerte sommerliche 23 bis 28 Grad erreichen. Ab Mittwoch wird's dann schon wieder unbeständiger.
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3: Ist immer noch ein bisschen was los hier bei uns auf den Allgäuer Straßen. A7 Füssenreuther Richtung Ulm zwischen dem Dreieck Allgäu und Kempten. 2 Kilometer Stau plus 7 Minuten. Länger dauert's auf der A7 Ulm Richtung Füssenreuther und zwar zwischen Kempten-Leubers und Betzigau. 2 Kilometer Stau. 20 Minuten mehr Zeit dürfte da gut und gerne mit einplanen. A96 München Richtung Lindau zwischen Wangen Nord und Wangen West. Immer noch Behinderungen durch ein kaputtes Auto und wir haben dichten Verkehr auf der B19 Kempten Richtung Oberstdorf zwischen Sonthofen Süd und Fischen, dichter Verkehr plus 11 Minuten.
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3: In Oberstaufen in Bufflings wird geblitzt. In Argenbühl hat der Blitzer seinen Standort gewechselt, steht jetzt in der Kisslecker Straße, in Wickensbach in der Rohrachstraße und in Wangen. Auch da ist der Blitzer umgezogen. Geblitzt wird aktuell in der Ravensburger Straße. Und wenn ihr weiteres für uns entdeckt, 0805 70 80 90.
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2: Ich bin Thomas Bleskin. Die CDU ist bei den Kommunalwahlen in Niedersachsen auf Kreisebene erneut stärkste Kraft geworden. Nach dem vorläufigen Ergebnis kommt sie auf 27,2%, vor der SPD mit 24,6%. Besonders stark legt die AfD zu, sie erreicht 15,9% und damit ihr bislang bestes Kommunalwahlergebnis im Land.
3: Die Bundesregierung steckt in der Krise. Spekulationen über einen Sturz des Kanzlers machen die Runde und das kurz vor den Wahlen in Berlin und Mecklenburg-Vorpommern. Niedersachsens CDU-Chef Lechner sagt klar, der Unmut über die Politik in Berlin sei an jedem Wahlkampfstand spürbar gewesen. Er spricht von einem Glaubwürdigkeitsproblem der Union und fordert von der Bundesregierung, mehr für die Menschen im Land zu tun. Ähnlich sieht das auch Bundesbildungsministerin Prien. Der Kanzler und die CDU müssten mehr Empathie zeigen, so Prien im Ersten. Katrin Müller, Nachrichtenredaktion.
2: Die Zahl der Apotheken in Deutschland ist weiter gesunken. Ende Juni gab es bundesweit noch knapp 16.500 Apotheken und damit über 100 weniger als zum Jahreswechsel. Das geht aus Daten der Bundesvereinigung Deutscher Apothekerverbände hervor.
4: Das Apothekensterben hat sich zwar etwas verlangsamt, aber hält weiter an. Es sei inzwischen die niedrigste Apothekenzahl seit fast 5 Jahrzehnten, so der Apothekerverband. Bei der Vergütung beginne immerhin eine stufenweise Honorarerhöhung zu greifen, die Apotheken betriebswirtschaftlich stabilisieren solle, so der Verband. Mit einer Verordnung der Bundesregierung wurde ein Bestandteil der Apothekenvergütung für rezeptpflichtige Medikamente zum 1. Juli auf 9 Euro pro Packung erhöht. Im Januar sind weitere 50 Cent fällig. Tine Klimach, Berlin.
2: Bei der Parlamentswahl in Schweden sind die Sozialdemokraten von Ex-Regierungschefin Magdalena Andersson der Prognose zufolge stärkste Kraft geworden. Die Partei kam laut schwedischem Fernsehen auf 28% der Stimmen. Ob das für eine Regierungsbildung reicht, ist aber völlig offen. Die konservative Partei von Schwedens Regierungschef Ulf Kristersson erhielt 18% der Stimmen. Die rechtspopulistischen Schwedendemokraten kamen in der Prognose auf 17%. Zum Sport: in der Bundesliga hat Bayern München den Aufsteiger SV Elversberg mit 2:1 besiegt. RB Leipzig setzte sich gegen den HSV mit 5:0 durch. Und Tennisprofi Alexander Zverev hat erstmals die US Open gewonnen. Der French Open-Sieger bezwang im Finale in New York den Amerikaner Ben Shelton in 4 Sätzen und holte seinen 2. Grand Slam-Titel.
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5: mit Leon Dauter. Die Städte und Gemeinden im Allgäu kämpfen mit einer angespannten Finanzlage. Vor allem wegen steigender Personal- und Klinikkosten. Kaufbeurens Oberbürgermeister Stefan Bosse warnt deshalb vor Einsparungen, höheren Gebühren und weniger Leistungen für die Bürger. Und bei einem Frontalzusammenstoß auf der B308 zwischen Oberstaufen und Immenstadt sind gestern Nachmittag 2 Autofahrer schwer verletzt worden. Ein 28-Jähriger war auf die Gegenfahrbahn geraten. Die Straße blieb während der Unfallaufnahme vollständig gesperrt.
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6: In Richtung Nachmittag wird es immer freundlicher. Es bleibt dann auch meist trocken und die Sonne blitzt immer öfter durch. Dazu gibt's angenehme 19 bis 23 Grad. Morgen erwartet uns noch meist echtes Traumwetter. Sobald sich der Frühnebel aufgelöst hat, strahlt die Sonne fast ungestört am Himmel. Es bleibt trocken und die Temperaturen klettern spürbar nach oben auf sommerliche 23 bis 28 Grad. Wechselhafter wird's dann wieder ab Mittwoch.
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7: So, da ist einiges los im Moment. Fangen wir an. A7 Füssen Richtung Ulm zwischen dem Dreieck Allgäu und Kempten. 2 Kilometer Stau macht 10 Minuten mehr. In der Gegenrichtung zwischen Kempten und Betzigau 2 Kilometer Zeitverlust 16 Minuten. Die A96 München Richtung Lindau zwischen Wangen Nord und Wangen West. Achtung, hier steht ein kaputtes Auto. Dann die B19 Kempten Richtung Oberstdorf zwischen Sonthofen Süd und Fischen. Dichter Verkehr plus 5 Minuten. Und nochmal B19 Kempten Richtung Oberstdorf zwischen Kempten und Waltenhofen. Auch dichter Verkehr Auch hier sind es 5 Minuten mehr.
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7: Es blitzt am Grafensteigle in Kaufbeuren aktuell. Außerdem haben wir einen Blitzer in Bad Wörishofen in der Gammenriederstraße. In der Rohrachstraße in Wickensbach wird geblitzt, in der Kisleckerstraße in Argenbühl. In Bufflings bei Oberstaufen steht ein Blitzer, in der Hauptstraße in Wangen, in der Ravensburger Straße in Wangen und wir haben eine Abstandsmessung auf der A96 bei Leutkirch.
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2: Allgäuer Kommunen kämpfen mit Finanznot. Schwerer Frontalzusammenstoß auf B308 bei Oberstaufen. Das Wetter? Am Vormittag meist bewölkt, aber trocken, bei Temperaturen von 18 Grad. Ich bin Leon Dauter. Die Kommunen im Allgäu geraten finanziell zunehmend unter Druck. Besonders steigende Kosten für Personal und Kliniken belasten die Städte und Gemeinden, während die Einnahmen kaum mitwachsen. Kaufbeurens Oberbürgermeister Stefan Bosse spricht von einer der schwersten kommunalen Finanzkrisen seit Bestehen der Bundesrepublik. Für die Bürger könnte das unter anderem höhere Gebühren und Einschränkungen bei städtischen Angeboten bedeuten. Auch bei der Stadt Kaufbeuren wächst der Schuldenstand deutlich. Auf der B308 zwischen Oberstaufen und Immenstadt hat es gestern Nachmittag einen schweren Verkehrsunfall gegeben. Ein 28-jähriger Autofahrer war in Richtung Immenstadt unterwegs und kam aus bislang ungeklärter Ursache auf die Gegenfahrbahn. Dort kollidierte er frontal mit dem Wagen eines 62-Jährigen. Beide Fahrer wurden schwer verletzt und mussten ins Krankenhaus gebracht werden. Der entstandene Sachschaden liegt bei rund 60.000 Euro. Für die Dauer der Unfallaufnahme war die B308 komplett gesperrt. In Kempten sind in diesem Jahr keine E-Scooter zum Ausleihen unterwegs. Grund dafür ist nach Angaben des Anbieters Zeus die Übernahme eines Unternehmens, die deutlich mehr Zeit in Anspruch genommen hat als geplant. Deshalb konnte der gewohnte Verleihservice unter anderem in Kempten, Sonthofen und Wangen nicht angeboten werden. Im kommenden Jahr sollen die Leihroller aber wieder wie gewohnt in Kempten zur Verfügung stehen. Beim FC Kempten gibt es in diesem Jahr zwei neue Gesichter im freiwilligen sozialen Jahr. Der 17-jährige Simon Dietrich aus Betzigau ist selbst Spieler der U17 und möchte nach dem FSJ zur Polizei, während der 24-jährige Adriansa Ikshan direkt aus Indonesien nach Kempten gekommen ist. Er hat dort bereits Kinder und Jugendliche in einer Fußballakademie trainiert. Beide unterstützen den Verein unter anderem bei Schulkooperationen, im Training, bei Veranstaltungen und der Vereinsorganisation.
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3: Die Wolken lockern bis zum Nachmittag mehr und mehr auf. Dann bleibt es bei 19 bis 23 Grad auch meist trocken mit sonnigen Phasen. Morgen ist es nach Auflösung lokaler Frühnebelfelder vielfach sonnig oder nur locker bewölkt. Auch da bleibt es trocken, während die Höchstwerte sommerliche 23 bis 28 Grad erreichen. Ab Mittwoch wird's dann schon wieder unbeständiger.
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4: Die A7 haben wir da mit dabei, Füssen Richtung Ulm zwischen dem Dreieck Allgäu und Kempten. 2 Kilometer Stau kostet euch 9 Minuten mehr. A7 Ulm Richtung Füssen zwischen Kempten und Betzigau auch 2 Kilometer, Zeitverlust 18 Minuten. Die B12, die Bregenzer Straße zwischen der B31 bei Rehlings und der Kempner Straße, dichter Verkehr plus 5 Minuten. Und die B19 Kempten Richtung Kleinwalsertal zwischen Sonthofen Süd und Oberstdorf, dichter Verkehr, Zeitverlust 8 Minuten.
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4: Am Grafensteigle in Kaufbeuren wird geblitzt. Außerdem haben wir einen Blitzer in Bad Wörishofen, in der Gammenrieder Straße, in der Rohrachstraße in Wickensbach, in der Sinnwagstraße in Sonthofen, in der Kisslecker Straße in Argenbühl, in Wangen, einmal in der Hauptstraße und einmal in der Ravensburger Straße und eine Abstandsmessung auf der A96 bei Leutkirch.
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2: Ich bin Thomas Blestin. Die CDU hat die Kommunalwahlen in Niedersachsen gewonnen. Die Partei erreichte laut vorläufigem Ergebnis gut 27%. Dahinter liegt die SPD, auf Rang 3 die AfD. Die Wahlen gelten als Stimmungstest für Land und Bund.
3: Die CDU kann nach dem letzten Wahldebakel also etwas aufatmen. Doch auch CDU-Landeschef Lechner in Niedersachsen klagt über Dauergegenwind aus Berlin, fordert, dort müsse sich was ändern. Von Personaldebatten also auch einem möglichen Kanzlerwechsel hält er aber im Moment nichts. Fakt ist jedoch, Kanzler Merz steht enorm unter Druck. Und die Wahlen haben auch gezeigt, die AfD ist kein typisches Ostphänomen und Rot-Grün in Niedersachsen schwächelt. Claudia Wächter, Nachrichtenredaktion.
2: Bundeskanzler Merz und weitere europäische Spitzenpolitiker beraten heute in Finnland über Europas Rolle in der Arktis. Dabei geht es um neue Schifffahrtswege, Rohstoffe und Sicherheitsrisiken durch Russland und China. Die EU will ihre Interessen in der Region stärker absichern und arbeitet an einer neuen Arktis-Strategie. Auch europäische Eisbrecher sollen dabei eine größere Rolle spielen. Finnland sieht sie als wichtig für Handel, Versorgung und militärische Präsenz im hohen Norden. Die Ölpreise sind zum Wochenstart deutlich gestiegen. Gründe sind eine von Saudi-Arabien abgeschaltete Ölpipeline und abgesagte Gespräche zur Straße von Hormuz. Der Preis für ein Barrel Brent Rohöl kletterte am Morgen um knapp 3% auf über 107 Dollar. Das dürfte auch Auswirkungen auf die Spritpreise haben.
4: Schon am Wochenende hat die anhaltende Unsicherheit in Nahost die Preise an den Tankstellen weiter nach oben getrieben. Super E10 kostete laut Spritpreisportal Tankerkönig im bundesweiten Schnitt 2,27 Euro pro Liter. Für Diesel mussten Autofahrer demnach knapp 2,40 Euro zahlen. Regional und zu bestimmten Zeiten lagen die Preise sogar noch deutlich darüber. Damit bewegt sich der Preis für Super E10 auf dem Niveau der Rekorde aus dem März 2022. Der Dieselpreis liegt knapp unter dem Rekordhoch aus dem April dieses Jahres. David Riemer, Berlin.
2: In Hamburg sind ein 14-Jähriger und ein 20-Jähriger verletzt auf einer Straße gefunden worden. Nach Angaben der Polizei erlitt der Jugendliche eine Schussverletzung, der 20-Jährige mehrere Stichverletzungen. Lebensgefahr besteht nach ersten Erkenntnissen nicht. Die Polizei fahndet nach einer flüchtigen Tatperson. Die Hintergründe sind noch unklar. Eine Gefahr für Anwohner besteht laut Polizei nicht.
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5: Mit Leon Dauter. Im Unterallgäu wird dazu aufgerufen, mit einfachen Maßnahmen Brände zu verhindern und im Notfall richtig zu reagieren. Besonders wichtig sind Rauchmelder, ein sicherer Umgang mit Feuer- und Elektrogeräten sowie schnelles Handeln und der Notruf 112, wenn es dann wirklich brennt. Und die Kommunen im Allgäu müssen mit deutlich höheren Ausgaben kämpfen, während die Einnahmen kaum zulegen. Dadurch drohen auch für die Bürger Einschnitte bei Angeboten und steigende Gebühren.
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6: In Richtung Nachmittag wird es immer freundlicher. Es bleibt dann auch meist trocken und die Sonne blitzt immer öfter durch. Dazu gibt's angenehme 19 bis 23 Grad. Morgen erwartet uns noch meist echtes Traumwetter. Sobald sich der Frühnebel aufgelöst hat, strahlt die Sonne fast ungestört am Himmel. Es bleibt trocken und die Temperaturen klettern spürbar nach oben auf sommerliche 23 bis 28 Grad. Wechselhafter wird's dann wieder ab Mittwoch.
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7: Die A7 Füssen Richtung Ulm zwischen dem Dreieck Allgäu und Kempten. 1 Kilometer Stau macht 7 Minuten mehr. In der Gegenrichtung A7 Richtung Füssen zwischen Kempten und Betzigau 2 Kilometer. Zeitverlust hier 14 Minuten.
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7: Da haben wir auch einige. In der Gammenrieder Straße in Bad Wörishofen blitzt es aktuell, in Sonthofen in der Sinnwag Straße, in Wickensbach in der Rohrachstraße, in Wangen in der Hauptstraße und in der Ravensburger Straße, in der Kisslecker Straße in Argenbühl und eine Abstandsmessung auf der A96 bei Leutkirch. Wenn ihr auch was melden wollt, immer gerne 0805 70 80 90.
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2: Unterallgäu gibt Tipps für den Ernstfall bei Bränden. Allgäuer Kommunen kämpfen mit Finanznot. Das Wetter? Wechselhaft mit viel Sonne, bei Temperaturen von 21 Grad. Ich bin Leon Dauter. Im Unterallgäu gibt es Tipps, wie Brände verhindert werden können und was im Ernstfall zu tun ist. Kreisbrandrat Alexander Möbus empfiehlt unter anderem, Rauchmelder zu installieren und Elektrogeräte regelmäßig zu kontrollieren. Kerzen und Flammen sollten nie unbeaufsichtigt bleiben. Auch größere Akkus von E-Bikes oder E-Rollern sollten nicht unbeaufsichtigt geladen werden. Kommt es zu einem Brand, sollten Löschversuche nur unternommen werden, wenn sie erfolgsversprechend und sicher sind. Besonders gefährlich ist der Rauch. Wenn eine Flucht nicht mehr möglich ist, sollte die Wohnungstür geschlossen, aber nicht abgeschlossen werden und über Fenster oder Balkon auf sich aufmerksam gemacht werden. In jedem Fall gilt, Feuerwehr unter 112 verständigen. Die Städte und Gemeinden im Allgäu stehen finanziell zunehmend unter Druck. Steigende Kosten für Personal, Kliniken und soziale Leistungen treffen auf kaum wachsende Steuereinnahmen. Kaufbeurens Oberbürgermeister Stefan Bosse spricht deshalb von einer der schwersten kommunalen Finanzkrisen seit Bestehen der Bundesrepublik. Allein Kaufbeuren macht derzeit rund 1 Million Euro Minus im Monat. Für die Bürger könnten die Folgen unter anderem höhere Gebühren, kürzere Öffnungszeiten und weniger kommunale Angebote sein. Bosse fordert deshalb mehr finanzielle Unterstützung von Bund und Ländern. Das Künstlerhaus Markt Oberdorf zieht nach dem Ende des Kunstprojekts Hausbesuch eine positive Bilanz. Mehr als 170 Bewerbungen aus 4 Kontingenten waren für das Projekt zum 25-jährigen Bestehen eingegangen. 7 Künstlerinnen und Künstler wurden anschließend ausgewählt und setzten sich mit den Räumen und der Geschichte des Künstlerhauses auseinander. Ergänzt wurde die Ausstellung durch zahlreiche Workshops, bei denen auch der Austausch mit Besucherinnen und Besuchern aus der Region im Mittelpunkt stand. Ende Oktober geht es im Künstlerhaus mit der 48. Ostallgäuer Kunstausstellung weiter. In Wangen sollen im kommenden Frühjahr die Bauarbeiten für das Schillerquartier beginnen. Auf dem Gelände nahe der Altstadt sollen 10 Wohnungen entstehen. Das Projekt hat allerdings eine lange Vorgeschichte. Bereits 2019 wurden die ersten Pläne vorgestellt. Anschließend gab es Streit über die Bebauung, ein Eingreifen des Regierungspräsidiums und mehrere Verfahren vor dem Verwaltungsgericht. Anfang dieses Jahres war schließlich der Weg für die Baugenehmigung frei. Wegen der gestiegenen Baupreise und Zinsen wurden die ursprünglichen Pläne angepasst. Die Fertigstellung ist rund 15 bis 17 Monate nach Baubeginn geplant.
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3: Die Wolken lockern bis zum Nachmittag mehr und mehr auf. Dann bleibt es bei 19 bis 23 Grad auch meist trocken mit sonnigen Phasen. Morgen ist es nach Auflösung lokaler Frühnebelfelder vielfach sonnig oder nur locker bewölkt. Auch da bleibt es trocken, während die Höchstwerte sommerliche 23 bis 28 Grad erreichen. Ab Mittwoch wird's dann schon wieder unbeständiger.
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4: Die A7 Füssen Richtung Ulm zwischen dem Dreieck Allgäu und Kempten 1 Kilometer Stau, Zeitverlust 5 Minuten. Und A7 Ulm Richtung Füssen zwischen Kempten und Betzigau 2 Kilometer, Zeitverlust 16 Minuten.
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4: Und es blitzt auf der OAL 1 bei Halblech. Dann haben wir einen Blitzer in Bad Wörishofen in der Gammenrieder Straße, in der Rohrachstraße in Wickensbach, in Sonthofen in der Sinnwagstraße. Es blitzt außerdem in Wangen in der Ravensburger Straße, in der Kisslecker Straße in Argenbühl und immer noch aktiv auch die Abstandsmessung auf der A96 bei Leutkirch.
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3: Ich bin Thomas Bliskin. Hohe Energiepreise bringen weiterhin Millionen Menschen in Deutschland finanziell unter Druck. Im vergangenen Jahr lebten rund 3,8 Millionen Menschen in Haushalten, die Strom- oder Gasrechnungen nicht rechtzeitig bezahlen konnten.
4: Den Kühlschrank auffüllen oder doch eher die Stromrechnung zahlen? Diese Frage stellen sich viele, vor allem Leute, die zur Miete wohnen, sagen die Statistiker. In diesem Jahr gibt es bei den Energiepreisen aber immerhin eine leichte Entspannung, zumindest was Strom betrifft, Erdgas oder auch Fernwärme. Heizöl dagegen ist deutlich teurer geworden als im Vorjahr und auch andere Kosten steigen, Wasser zum Beispiel oder auch die Müllabfuhr. Claudia Wächter, Nachrichtenredaktion.
3: Autofahrer müssen an den Tankstellen erneut deutlich mehr bezahlen. Super E10 kostete am Sonntag im bundesweiten Schnitt 2,27 Euro je Liter und erreichte damit einen neuen Rekord. Diesel stieg auf gut 2,40 Euro. Grund sind vor allem höhere Ölpreise infolge der angespannten Lage im Nahen Osten. Je nach Region und Tageszeit schwanken die Preise allerdings stark. Am späten Vormittag ist Tanken meist am günstigsten. Die CDU hat die Kommunalwahlen in Niedersachsen gewonnen. Die Partei erreichte laut vorläufigem Ergebnis gut 27%. Dahinter liegt die SPD, auf Rang 3 die AfD. Die Wahlen gelten als Stimmungstest für Land und Bund.
5: Am kommenden Sonntag stehen Landtagswahlen in Mecklenburg-Vorpommern und Berlin an. Erlebt die CDU dort ein ähnliches Debakel wie zuletzt in Sachsen-Anhalt, dann dürften die Tage von Kanzler Merz gezählt sein. Die Bundesregierung steckt in einer tiefen Krise. Inzwischen machen Spekulationen über einen Sturz des Kanzlers die Runde. CSU-Chef Söder hat vor einem Aus der schwarz-roten Koalition gewarnt. Es wäre ein Desaster, wenn nach dem Scheitern der Ampel auch die nächste demokratische Regierung nach kurzer Zeit scheitern würde, sagte Söder. Aus seiner Sicht wäre es dann eine Einladung für die AfD. David Riemer, Berlin.
3: Bundeskanzler Merz und weitere europäische Spitzenpolitiker beraten heute in Finnland über Europas Rolle in der Arktis. Dabei geht es um neue Schifffahrtswege, Rohstoffe und Sicherheitsrisiken durch Russland und China. Die EU will ihre Interessen in der Region stärker absichern und arbeitet an einer neuen Arktis-Strategie. Auch europäische Eisbrecher sollen dabei eine größere Rolle spielen. Finnland sieht sie als wichtig für Handel, Versorgung und militärische Präsenz im hohen Norden.
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6: Mit Leon Dauter. Im Unterallgäu wird dazu aufgerufen, mit einfachen Maßnahmen Brände zu verhindern und im Notfall richtig zu reagieren. Besonders wichtig sind Rauchmelder, ein sicherer Umgang mit Feuer- und Elektrogeräten sowie schnelles Handeln und der Notruf 112, wenn es dann wirklich brennt. Und die Kommunen im Allgäu müssen mit deutlich höheren Ausgaben kämpfen, während die Einnahmen kaum zulegen. Dadurch drohen auch für die Bürger Einschnitte bei Angeboten und steigende Gebühren.
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7: In Richtung Nachmittag wird es immer freundlicher. Es bleibt dann auch meist trocken und die Sonne blitzt immer öfter durch. Dazu gibt es angenehme 19 bis 23 Grad. Morgen erwartet uns noch meist echtes Traumwetter. Sobald sich der Frühnebel aufgelöst hat, strahlt die Sonne fast ungestört am Himmel. Es bleibt trocken und die Temperaturen klettern spürbar nach oben auf sommerliche 23 bis 28 Grad. Wechselhafter wird es dann wieder ab Mittwoch.
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8: Die A7 Füssen Richtung Ulm zwischen dem Dreieck Allgäu und Kempten 1 Kilometer Stau, Zeitverlust 7 Minuten. A7 Ulm Richtung Füssen zwischen Kempten und Betzigau 2 Kilometer Stau, Zeitverlust 14 Minuten. Und die B32 Wangen Richtung Ravensburg zwischen Amzell und Bodeneckrott-Heidlen dichter Verkehr plus 6 Minuten.
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8: Auf der OAL1 bei Halblech, da wird aktuell geblitzt. Wir haben Blitzer in Sonthofen, in der Sinnwagstraße, in Wickensbach, in der Rohrachstraße und in der Kisleckerstraße in Argenbühl. Eine Abstandsmessung auch noch im Angebot auf der A96 bei Leutkirch.
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2: Unterallgäu gibt Tipps für den Ernstfall bei Bränden. Allgäuer Kommunen kämpfen mit Finanznot. Das Wetter? Wechselhaft mit viel Sonne, bei Temperaturen von 21 Grad. Ich bin Leon Dauter. Im Unterallgäu gibt es Tipps, wie Brände verhindert werden können und was im Ernstfall zu tun ist. Kreisbrandrat Alexander Möbus empfiehlt unter anderem, Rauchmelder zu installieren und Elektrogeräte regelmäßig zu kontrollieren. Kerzen und Flammen sollten nie unbeaufsichtigt bleiben. Auch größere Akkus von E-Bikes oder E-Rollern sollten nicht unbeaufsichtigt geladen werden. Kommt es zu einem Brand, sollten Löschversuche nur unternommen werden, wenn sie erfolgsversprechend und sicher sind. Besonders gefährlich ist der Rauch. Wenn eine Flucht nicht mehr möglich ist, sollte die Wohnungstür geschlossen, aber nicht abgeschlossen werden und über Fenster oder Balkon auf sich aufmerksam gemacht werden. In jedem Fall gilt, Feuerwehr unter 112 verständigen. Die Städte und Gemeinden im Allgäu stehen finanziell zunehmend unter Druck. Steigende Kosten für Personal, Kliniken und soziale Leistungen treffen auf kaum wachsende Steuereinnahmen. Kaufbeurens Oberbürgermeister Stefan Bosse spricht deshalb von einer der schwersten kommunalen Finanzkrisen seit Bestehen der Bundesrepublik. Allein Kaufbeuren macht derzeit rund 1 Million Euro Minus im Monat. Für die Bürger könnten die Folgen unter anderem höhere Gebühren, kürzere Öffnungszeiten und weniger kommunale Angebote sein. Bosse fordert deshalb mehr finanzielle Unterstützung von Bund und Ländern. Das Künstlerhaus Markt Oberdorf zieht nach dem Ende des Kunstprojekts Hausbesuch eine positive Bilanz. Mehr als 170 Bewerbungen aus 4 Kontingenten waren für das Projekt zum 25-jährigen Bestehen eingegangen. 7 Künstlerinnen und Künstler wurden anschließend ausgewählt und setzten sich mit den Räumen und der Geschichte des Künstlerhauses auseinander. Ergänzt wurde die Ausstellung durch zahlreiche Workshops, bei denen auch der Austausch mit Besucherinnen und Besuchern aus der Region im Mittelpunkt stand. Ende Oktober geht es im Künstlerhaus mit der 48. Ostallgäuer Kunstausstellung weiter. In Wangen sollen im kommenden Frühjahr die Bauarbeiten für das Schillerquartier beginnen. Auf dem Gelände nahe der Altstadt sollen 10 Wohnungen entstehen. Das Projekt hat allerdings eine lange Vorgeschichte. Bereits 2019 wurden die ersten Pläne vorgestellt. Anschließend gab es Streit über die Bebauung, ein Eingreifen des Regierungspräsidiums und mehrere Verfahren vor dem Verwaltungsgericht. Anfang dieses Jahres war schließlich der Weg für die Baugenehmigung frei. Wegen der gestiegenen Baupreise und Zinsen wurden die ursprünglichen Pläne angepasst. Die Fertigstellung ist rund 15 bis 17 Monate nach Baubeginn geplant.
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3: Die Wolken lockern bis zum Nachmittag mehr und mehr auf. Dann bleibt es bei 19 bis 23 Grad auch meist trocken mit sonnigen Phasen. Morgen ist es nach Auflösung lokaler Frühnebelfelder vielfach sonnig oder nur locker bewölkt. Auch da bleibt es trocken, während die Höchstwerte sommerliche 23 bis 28 Grad erreichen. Ab Mittwoch wird's dann schon wieder unbeständiger.
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4: Die A7 Füssen Richtung Ulm zwischen dem Dreieck Allgäu und Kempten 1 Kilometer. Stau macht 5 Minuten mehr. Und zwischen Füssen und Nesselwang dichter Verkehr plus 1 Minute hier. Dann haben wir die A7 Ulm Richtung Füssen. Zwischen Kempten und Betzigau haben wir 2 Kilometer. Stau kostet euch 16 Minuten mehr Zeit.
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4: Es blitzt auf der ORL 1 bei Halblech. Außerdem haben wir in der Sinnwagstraße in Sonthofen einen Blitzer und eine Abstandsmessung auf der A96 bei Leutkirch. Wenn ihr was melden wollt, eure Nummer ins Studio kostenfrei 0805 70 80 90.
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2: Ich bin Tine Klimach. Zum Auftakt des europäischen Arktis-Gipfels hat Bundeskanzler Friedrich Merz die NATO-Verbündeten zum Zusammenhalt gegen wachsende Bedrohungen aufgerufen. Hier im Norden Europas könne man sehen, wie gefährdet der Frieden in Europa sei, sagte Merz im finnischen Rovaniemi, wo er sich mit anderen Staats- und Regierungschefs und EU-Vertretern trifft.
3: Ich kann nur an uns alle appellieren, diese Gefährdung ernst zu nehmen, in Europa zusammenzuhalten und in der NATO, im europäischen Teil der NATO allemal, das zu tun, was notwendig ist, nämlich alle Anstrengungen zu unternehmen, um unsere Freiheit zu verteidigen und den Frieden zu bewahren.
2: Die EU will ihre Interessen in der Region stärker absichern und arbeitet an einer neuen Arktis-Strategie. Auch europäische Eisbrecher sollen dabei eine größere Rolle spielen. Hohe Energiepreise bringen weiterhin Millionen Menschen in Deutschland finanziell unter Druck. Im vergangenen Jahr lebten rund 3,8 Millionen Menschen in Haushalten, die Strom- und Gasrechnungen nicht rechtzeitig bezahlen konnten. Besonders häufig betroffen waren Mieter. Strom und Gas wurden zuletzt zwar günstiger, Heizöl dagegen deutlich teurer. Die Bundesanwaltschaft hat in Berlin Anklage gegen eine mutmaßliche Spionin Russlands erhoben. Die oberste deutsche Anklagebehörde wirft der Frau vor, einen Geheimdienstmitarbeiter in der russischen Botschaft mit Informationen versorgt zu haben.
4: Die deutsche Ukrainerin war seit Jahren als pro-russische Netzwerkerin im politischen Berlin bekannt. Sie nahm an vielen Events von Verbänden und Organisationen teil und versuchte angeblich Personen aus dem Verteidigungsministerium und aus der Rüstungsindustrie für sich zu gewinnen. Und sie soll einem Geheimdienstler in der russischen Botschaft Hinweise auf hochkarätige Events gegeben haben und auch dafür gesorgt haben, dass dieser Geheimdienstler die Veranstaltungen unter falschem Namen besuchen konnte. Aus Berlin, Ronny Thorau.
2: Sachsen landet mit seinem Bildungssystem im Bundesländervergleich aus bildungsökonomischer Perspektive erneut vorn. Im diesjährigen Bildungsmotor der arbeitgebernahen Initiative Neue Soziale Marktwirtschaft bleibt der Freistaat Spitzenreiter. Dahinter folgen, wie schon im vergangenen Jahr, Bayern, Hamburg und Baden-Württemberg. Am Ende des Feldes liegen NRW und Sachsen-Anhalt, vor dem erneuten Schlusslicht Bremen. Bei der Studie werden zum Beispiel die Bildungsausgaben pro Schüler verglichen, die Klassengrößen oder die Schulabbrecherquote.
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5: Mit Leon Dauter. Im Unterallgäu wird dazu aufgerufen, mit einfachen Maßnahmen Brände zu verhindern und im Notfall richtig zu reagieren. Besonders wichtig sind Rauchmelder, ein sicherer Umgang mit Feuer- und Elektrogeräten sowie schnelles Handeln und der Notruf 112, wenn es dann wirklich brennt. Und die Kommunen im Allgäu müssen mit deutlich höheren Ausgaben kämpfen, während die Einnahmen kaum zulegen. Dadurch drohen auch für die Bürger Einschnitte bei Angeboten und steigende Gebühren.
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6: Da ist sie ja, die Sonne, und lacht uns an und blitzt durch die Wolken. Und so geht's eigentlich heute auch durch den ganzen Nachmittag. Trocken und dazu angenehme 19 bis 23 Grad. Morgen kriegen wir auch nochmal Traumwetter. Erst muss sich der Frühnebel auflösen. Dann strahlt die Sonne vom blauen Himmel bei 23 bis 28 Grad. Das ist fast nochmal Sommer. Ab Mittwoch zeigt der Herbst dann aber wieder, ich bin noch da.
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6: Die A7 Füssen Richtung Ulm zwischen Eumittelberg und dem Rastplatz Rottachtal. Achtung, ein kaputtes Auto. Und A7 Ulm Richtung Füssen zwischen Kempten und Betzigau. 2 Kilometer Stau. Zeitverlust 18 Minuten.
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6: In Sonthofen in der Sinnwagstraße. Da wird geblitzt. Außerdem steht ein Blitzer in Kempten in der Füssner Straße. Und auf der A96 bei Wangen im 130er-Bereich wird auch geblitzt.
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6: Euch einen schönen Montagnachmittag. Es ist der letzte Ferientag. Und jetzt mal die Eltern, ganz ehrlich. Oh, schade oder Gott sei Dank? Wir klären das gleich hier in der Drive Time. Vorher gibt's die aktuelle von Dasha. Memo habe ich für euch.

0: Montag ist es, der 14. September hier bei Allgäu Hit. Ja, und in vielen Kinderzimmern Bayerns klingeln sie ab morgen wieder die Wecker. 6 Wochen Sommerferien sind vorbei, die Schule geht wieder los. Und die Erstklässler, die sind natürlich ganz aufgeregt, während viele Teenies vielleicht sich da noch lieber mal die Decke über den Kopf ziehen würden. Und wie geht's euch, liebe Eltern? Seid ihr froh, wenn die Schule wieder losgeht? Oder trauert ihr auch noch ein bisschen den Ferientagen hinterher?
1: Beides. Also es ist sowohl schön, dass man diese Quality Time hat, aber als Arbeitnehmerin ist es natürlich schwierig mit der Betreuung.
2: Ich genieße die Zeit, aber dann ist es auch irgendwann auch wieder schön, wenn alles in geregelten Bahnen abläuft.
3: Also ich finde es schon schade, wenn die Ferien vorbei sind für die Kinder, aber ich denke, 6 Wochen sind auch genug. Die Pflicht ruft bei jedem.
4: Schon immer wieder froh, dass die Schule losgeht und dass die Kinder wieder aufgeräumt sind.
5: Die 6 Wochen, das kommt einem immer endlos vor, aber es ist dann doch nicht.
6: Ich bin gerne mit den Kindern unterwegs, von dem her ist es kein Problem.
7: Gemischte Gefühle. Es hat was Gutes wie was, ja, Anstrengendes natürlich.
0: So sieht's wohl aus und letztendlich kommen wir einfach nicht drum rum. Schule muss sein. Also allen, die morgen wieder in die Schule gehen, einen guten Start schon mal für euch.

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1: Unterallgäu gibt Tipps für den Ernstfall bei Bränden. Allgäuer Kommunen kämpfen mit Finanznot. Das Wetter? Wechselhaft mit viel Sonne, bei Temperaturen von 21 Grad. Ich bin Leon Dauter. Im Unterallgäu gibt es Tipps, wie Brände verhindert werden können und was im Ernstfall zu tun ist. Kreisbrandrat Alexander Möbus empfiehlt unter anderem, Rauchmelder zu installieren und Elektrogeräte regelmäßig zu kontrollieren. Kerzen und Flammen sollten nie unbeaufsichtigt bleiben. Auch größere Akkus von E-Bikes oder E-Rollern sollten nicht unbeaufsichtigt geladen werden. Kommt es zu einem Brand, sollten Löschversuche nur unternommen werden, wenn sie erfolgsversprechend und sicher sind. Besonders gefährlich ist der Rauch. Wenn eine Flucht nicht mehr möglich ist, sollte die Wohnungstür geschlossen, aber nicht abgeschlossen werden und über Fenster oder Balkon auf sich aufmerksam gemacht werden. In jedem Fall gilt, Feuerwehr unter 112 verständigen. Die Städte und Gemeinden im Allgäu stehen finanziell zunehmend unter Druck. Steigende Kosten für Personal, Kliniken und soziale Leistungen treffen auf kaum wachsende Steuereinnahmen. Kaufbeurens Oberbürgermeister Stefan Bosse spricht deshalb von einer der schwersten kommunalen Finanzkrisen seit Bestehen der Bundesrepublik. Allein Kaufbeuren macht derzeit rund 1 Million Euro Minus im Monat. Für die Bürger könnten die Folgen unter anderem höhere Gebühren, kürzere Öffnungszeiten und weniger kommunale Angebote sein. Bosse fordert deshalb mehr finanzielle Unterstützung von Bund und Ländern. Das Künstlerhaus Markt Oberdorf zieht nach dem Ende des Kunstprojekts Hausbesuch eine positive Bilanz. Mehr als 170 Bewerbungen aus 4 Kontingenten waren für das Projekt zum 25-jährigen Bestehen eingegangen. 7 Künstlerinnen und Künstler wurden anschließend ausgewählt und setzten sich mit den Räumen und der Geschichte des Künstlerhauses auseinander. Ergänzt wurde die Ausstellung durch zahlreiche Workshops, bei denen auch der Austausch mit Besucherinnen und Besuchern aus der Region im Mittelpunkt stand. Ende Oktober geht es im Künstlerhaus mit der 48. Ostallgäuer Kunstausstellung weiter. In Wangen sollen im kommenden Frühjahr die Bauarbeiten für das Schillerquartier beginnen. Auf dem Gelände nahe der Altstadt sollen 10 Wohnungen entstehen. Das Projekt hat allerdings eine lange Vorgeschichte. Bereits 2019 wurden die ersten Pläne vorgestellt. Anschließend gab es Streit über die Bebauung, ein Eingreifen des Regierungspräsidiums und mehrere Verfahren vor dem Verwaltungsgericht. Anfang dieses Jahres war schließlich der Weg für die Baugenehmigung frei. Wegen der gestiegenen Baupreise und Zinsen wurden die ursprünglichen Pläne angepasst. Die Fertigstellung ist rund 15 bis 17 Monate nach Baubeginn geplant.
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2: Und da macht der Herbst nochmal einen auf Sommer und zeigt sich jetzt heute Nachmittag schon richtig schön. Und morgen kriegen wir nochmal einen richtig tollen Sommertag tatsächlich mit bis zu 28 Grad. Erst muss sich in der Früh der Nebel ein bisschen auflösen, aber dann wird's schön. Ab Mittwoch kommen dann die Wolken und der Regen und vielleicht auch Gewitter zurück.
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2: Die A7 Füssen Richtung Ulm zwischen Eumittelberg und dem Rastplatz Rottachtal. Ein kaputtes Auto. A7 Ulm Richtung Füssen zwischen Kempten und Betzigau. 2 Kilometer Stau plus 14 Minuten. Die B19 Kempten Richtung Oberstdorf zwischen Kempten und Waldenhofen. Dichter Verkehrfluss plus 5 Minuten. Und die B310 Hindelang Oberjoch Richtung Nesselwang. Zwischen dem Kreisverkehr bei Eu und Eu auch dichter Verkehr. Auch hier 5 Minuten mehr einplanen.
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2: In der Füssner Straße in Kempten, da wird aktuell geblitzt. Außerdem haben wir auf der A96 bei Wangen auf Höhe Herfahrts tatsächlich auch einen Blitzer stehen. Ob der jetzt direkt vorm Tunnel steht, kann ich nicht sehen, aber in der Richtung auf jeden Fall aufpassen. Und wenn ihr auch was melden wollt, 0805 70 80 90.
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2: Einen schönen Nachmittag für euch. Wer so weit fit ist, körperlich, der merkt das gar nicht. Wie schnell eine kleine Stufe, zwei Treppenstufen, ein fehlendes Geländer, ein Absatz oder eine Kante wirklich ein Problem werden kann. Eine Barriere, die tatsächlich vielleicht nicht nur schwer ist, sondern wirklich sagt, nee, da kommst du nicht durch für Menschen mit Behinderungen. Und das ist ein wichtiges Thema, darüber haben wir auch gesprochen heute Morgen im Kaffeeklatsch. Da hatten wir interessanten Besuch vom Verein Körperbehinderte Allgäu. Wir hören gleich nochmal rein. Das sind übrigens DJ Antoine und Madmark mit Bad Time Story.

0: heute.
1: Montagnachmittag bei Allgäu Hit. Ein selbstbestimmtes Leben führen, Barrieren im Alltag abbauen und ein echtes, solidarisches Miteinander auf Augenhöhe schaffen. Das sind Ziele, die in unserer Gesellschaft eigentlich selbstverständlich sein sollten. Im Alltag sieht die Realität für Menschen mit Einschränkungen aber oft noch ganz anders aus. Genau hier schlägt der Verein Körperbehinderte Allgäu seit seiner Gründung im Jahr 1958 eine entscheidende Brücke. Angefangen hat alles als kleine Elterninitiative, sagt Hans Glück, Fachleiter Marketing, heute Morgen bei uns im Kaffeeklatsch.
2: Aus dieser Elterninitiative ist halt mittlerweile, würde sagen, eine moderne Organisation mit ungefähr 500 Mitarbeitern entstanden, die um die 1200 Menschen mit Behinderungen im Allgäu betreut. Wir unterstützen quasi über die ganze Lebensspanne hinweg, also von einer integrativen Kita, wo Kita-Kinder ganz selbstverständlich zusammen spielen, ob mit Behinderung oder ohne, bis zur, wir haben jetzt eine Schule, eine integrative Schule, wo Kinder zusammen lernen, wenn die aus der Schule rauskommen. Haben wir eben die Wohngruppen, wo die dann sozusagen ihr Zuhause finden können. Aber wir haben auch eigene Integrationsbetriebe gegründet, ja. Also zum Beispiel den Kappmarkt in Betzigau oder auch das Allgäu Art Hotel. Ist auch ein Inklusionsbetrieb von uns als Ort, wo die Menschen, die bei uns groß geworden sind, sozusagen auch eine Arbeit finden können.
1: Genau diese Gemeinschaft und Lebensfreude werden bald auch wieder in einem wunderbaren kreativen Rahmen gefeiert. Der Verein lädt nämlich am kommenden Sonntag zu seinem beliebten Kunsthandwerkermarkt Kunst im Park auf dem barrierefreien Campus in Kempten ein.
2: Wir haben schon über 20 Stände, also von Schmuck über getöpfertes, gehäkeltes, gestricktes, Geschenkideen. Natürlich auch Stände von uns, von der Villa Viva zum Beispiel, die hat einen Stand, wo die auch Kunstwerke aus der Kunsttherapie verkaufen für einen guten Zweck. Wir haben natürlich auch ein Programm, wird schon eröffnet mit Samba-Trommeln. Dann haben wir Blasmusik, so ein bisschen was Zünftiges. Aber was natürlich auch ganz wichtig ist für Kinder, ne, haben wir Kinderschminken, Kindertattoos. Und so passiert eigentlich den ganzen Tag ein bisschen was. Aber im Zentrum steht, wir sind bunt, wir kommen alle zusammen. Wir haben einen schönen Tag. Ne? Also es ist nicht ein Fest für Menschen mit Behinderung, sondern es ist ein Fest für alle.
1: Was es mit dem Kettensägen-Act bei Kunst im Park auf sich hat, ihr könnt's nachhören. Das ganze Gespräch mit Hans Glück findet ihr auf allgäuhit.de. Wie ist das Allgäuer Dorf Wilpolsried zum weltweiten Vorbild für die Energiewende geworden? Thomas Pfluger, Leiter der lokalen Energieexkursionen, erzählt uns das morgen im Kaffeeklatsch, wie das ist mit sauberem Strom aus Sonne, Wind und Biomasse und wie das durch echte Bürgerbeteiligung zum Erfolg für alle wird. Morgen zwischen 9 und 10.

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2: Ich bin Tine Klimach. Tanken wird immer teurer. Der Preis für Super E10 ist übers Wochenende auf ein neues Rekordhoch gestiegen. Im bundesweiten Tagesdurchschnitt kostete ein Liter am Sonntag 2,27 Euro, teilte der ADAC mit. Diesel verteuerte sich demnach sogar auf 2,40 Euro pro Liter.
3: Diesel ist auch nicht mehr weit von seinem Rekordhoch aus April entfernt. In den vergangenen zwei Wochen sind die Spritpreise kräftig gestiegen. E10 war Ende August noch gut 12 Cent billiger, Diesel etwa 20 Cent. Und die Aussichten sind nicht gut, denn die Ölpreise haben zum Wochenstart nach den Entwicklungen im Nahen Osten weiter zugelegt. Grund dafür sind unter anderem abgesagte Gespräche über die Straße von Hormuz und die Abschaltung einer wichtigen Ölpipeline in Saudi-Arabien nach Drohnenangriffen. David Riemer, Nachrichtenredaktion.
2: Deutschland und andere führende EU-Staaten nehmen den Kampf um Einfluss in der Arktis auf und wollen dabei Russland, China und den USA Paroli bieten. Bei einem Gipfeltreffen in Finnland verpflichteten sich Bundeskanzler Merz und Spitzenreiter aus 11 weiteren Ländern dazu, ihr Engagement auszubauen.
4: Die Arktis wird auch für die Europäer immer wichtiger. Nicht nur, weil das schmelzende Eis den Zugang zu unerschlossenen Rohstoffvorkommen und neuen Handelsrouten möglich macht. Russlands und Chinas militärische Aktivitäten in der Region werden zunehmend zur Bedrohung. Die Zerstörung von Seekabeln ist nur ein Beispiel. Gastgeber Finnland will andere europäische Länder unter anderem davon überzeugen, eine Eisbrecherflotte aufzubauen. Ohne sie ließen sich Versorgung, Handel und militärische Präsenz in der Arktis nicht zuverlässig sichern. Aus Skandinavien, Sigrid Harms.
2: Nach den Verlusten der CDU bei der Kommunalwahl in Niedersachsen fordert Landeschef Sebastian Lechner einen Kurswechsel der Bundesregierung. Als Gründe für die Unzufriedenheit vieler Menschen nannte er unter anderem hohe Energie- und Benzinpreise sowie steigende Sozialbeiträge. Die CDU war bei der Wahl zwar stärkste Kraft geblieben, hatte aber Stimmen verloren. Die Deutsche Wildtierstiftung ruft zur Zählung von Igeln und Maulwürfen auf. Der Herbst sei ein guter Zeitpunkt, um zu bestimmen, wie es um die beiden Tierarten steht, teilte die Stiftung in Hamburg mit. Die diesjährige Mitmachaktion geht vom 18. bis 28. September. Auf der Internetseite igelsuche.de werden alle Igel- und Maulwurfbeobachtungen gesammelt.
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5: mit Leon Dauter. Im Unterallgäu wird dazu aufgerufen, mit einfachen Maßnahmen Brände zu verhindern und im Notfall richtig zu reagieren. Besonders wichtig sind Rauchmelder, ein sicherer Umgang mit Feuer- und Elektrogeräten sowie schnelles Handeln und der Notruf 112, wenn es dann wirklich brennt. Und die Kommunen im Allgäu müssen mit deutlich höheren Ausgaben kämpfen, während die Einnahmen kaum zulegen. Dadurch drohen auch für die Bürger Einschnitte bei Angeboten und steigende Gebühren.
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6: Es ist so schön, wenn die Sonne einen anlacht und man sich nochmal fühlt wie im Sommer. Ist es ja auch Spätsommer, Frühherbst, nennt es wie ihr wollt. Es ist schön und morgen wird es wieder schön. 23 bis 28 Grad. Der Frühnebel muss sich aber erst auflösen morgen und dann wird es ein toller Tag. So passend zum Schulbeginn. Am Mittwoch kommen dann die Wolken und der Regen wieder zurück.
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6: Die A7 Füssen Richtung Ulm zwischen Eumittelberg und dem Rastplatz Rottachtal. Ein kaputtes Auto. A7 Ulm Richtung Füssen zwischen Kempten und Betzigau. 2 Kilometer Stauzeitverlust 15 Minuten. A96 München Richtung Lindau zwischen Eitach und Leutkirch West. 5 Kilometer stockender Verkehr. 10 Minuten mehr einplanen. Und ebenfalls A96 München Richtung Lindau zwischen Eichstätten und Leutkirch West. Ein kaputter LKW. Bitte Vorsicht in dem Bereich.
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6: Die B12 bei Germeringen, da wird aktuell geblitzt. Außerdem haben wir einen Blitzer in der Füssner Straße in Kempten und auf der A96 bei Wangen.
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6: Hallo und Servus. Wir haben es ja gerade schon im Wetter gehört. Ist so ein bisschen ein Hin und Her. Morgen zum Schulbeginn erstmal gut. Die Frage ist, wie geht's dann danach weiter? In welche Richtung kippt das? Das klären wir gleich mit Kai Zorn aus unserer Wetterredaktion. Und auch der Sound passt erstmal dazu. Loi und David Puentes. Golden Summer.

0: Montagnachmittag, hier ist die Drive Time. Ja, das waren sie jetzt, die Sommerferien 2026. Für viele waren es ja wirklich tolle Ferien. Der Sommer war der Wahnsinn. Auch wenn er jetzt zuletzt ein bisschen geschwächelt hat, darf er aber Mitte September. Kommendes Wochenende ist dann schon wieder Oktoberfestzeit. Wir sind auf Kurs Richtung Herbst. Die Frage ist, wie wird das Wetter dazu? Kollege Kai Zorn aus der Wetterredaktion, grüße dich.
1: Grüß dich.
0: Fangen wir doch mal an. Schuljahr 2026/27 beginnt morgen. Wie wird's zum Schulstart?
1: Fulminant. Wir bekommen nach einer frischen Nacht mit Nebel viel, viel Sonnenschein. Das wird nochmal richtig spätsommerlich werden mit Temperaturen von 20 bis 26 Grad und eben viel, viel Sonnenschein.
0: Oh, schön. Höre ich gern. Und wie geht's dann ab Mittwoch weiter?
1: Wieder ungemütlicher, vor allen Dingen windig. Am Mittwoch überquert uns schon ziemlich zeitig eine kräftige Schauer- und Gewitterfront mit stark auffrischendem Wind. Davor sind es nochmal über 20, danach unter 20 Grad. Der Donnerstag und Freitag bringen uns viel Wind bei einer Mischung aus Wolken, sonnigen Phasen und immer wieder Schauern. Die Temperaturen liegen grob so zwischen 15 und 20 Grad, bei mehr Regen etwas darunter, bei mehr Sonne etwas darüber.
0: Okay, Kai, kannst du denn zum Wochenende schon was sagen?
1: Es wird wohl ruhiger werden. Am Samstag sind letzte Schauer unterwegs, am Sonntag zeigt sich häufiger die Sonne und der Wind flaut ab und die Temperaturen liegen im spätsommerlichen Bereich bei um und über 20 Grad.
0: Okay, das ist in Ordnung. Nächste Woche beginnt ja dann auch kalendarisch der Herbst. Geht's da mit diesem Hin und Her weiter?
1: Genauso. Es wird beim Hin und Her bleiben. Auch die Wettermodellberechnungen gehen rauf und runter. Mal werden 25 Grad und Sonne gezeigt, dann wieder kaum 15 Grad mit Wind und Regen. Und das ist dann wohl insgesamt der Trend für Ende September, auch Anfang Oktober. Viel Unruhe in der Atmosphäre. Sprich, mal haben wir Hochdruck mit Sonnenschein und Wärme, dann wieder Tiefdruck mit Wind und Regen.
0: Also lassen wir uns überraschen, nehmen wie es ist. Kai, dir auf jeden Fall vielen Dank für den kleinen Überblick.
1: Nicht zu danken.

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1: Unterallgäu gibt Tipps für den Ernstfall bei Bränden. Allgäuer Kommunen kämpfen mit Finanznot. Das Wetter? Wechselhaft mit viel Sonne, bei Temperaturen von 21 Grad. Ich bin Leon Dauter. Im Unterallgäu gibt es Tipps, wie Brände verhindert werden können und was im Ernstfall zu tun ist. Kreisbrandrat Alexander Möbus empfiehlt unter anderem, Rauchmelder zu installieren und Elektrogeräte regelmäßig zu kontrollieren. Kerzen und Flammen sollten nie unbeaufsichtigt bleiben. Auch größere Akkus von E-Bikes oder E-Rollern sollten nicht unbeaufsichtigt geladen werden. Kommt es zu einem Brand, sollten Löschversuche nur unternommen werden, wenn sie erfolgsversprechend und sicher sind. Besonders gefährlich ist der Rauch. Wenn eine Flucht nicht mehr möglich ist, sollte die Wohnungstür geschlossen, aber nicht abgeschlossen werden und über Fenster oder Balkon auf sich aufmerksam gemacht werden. In jedem Fall gilt, Feuerwehr unter 112 verständigen. Die Städte und Gemeinden im Allgäu stehen finanziell zunehmend unter Druck. Steigende Kosten für Personal, Kliniken und soziale Leistungen treffen auf kaum wachsende Steuereinnahmen. Kaufbeurens Oberbürgermeister Stefan Bosse spricht deshalb von einer der schwersten kommunalen Finanzkrisen seit Bestehen der Bundesrepublik. Allein Kaufbeuren macht derzeit rund 1 Million Euro Minus im Monat. Für die Bürger könnten die Folgen unter anderem höhere Gebühren, kürzere Öffnungszeiten und weniger kommunale Angebote sein. Bosse fordert deshalb mehr finanzielle Unterstützung von Bund und Ländern. Das Künstlerhaus Markt Oberdorf zieht nach dem Ende des Kunstprojekts Hausbesuch eine positive Bilanz. Mehr als 170 Bewerbungen aus 4 Kontingenten waren für das Projekt zum 25-jährigen Bestehen eingegangen. 7 Künstlerinnen und Künstler wurden anschließend ausgewählt und setzten sich mit den Räumen und der Geschichte des Künstlerhauses auseinander. Ergänzt wurde die Ausstellung durch zahlreiche Workshops, bei denen auch der Austausch mit Besucherinnen und Besuchern aus der Region im Mittelpunkt stand. Ende Oktober geht es im Künstlerhaus mit der 48. Ostallgäuer Kunstausstellung weiter. In Wangen sollen im kommenden Frühjahr die Bauarbeiten für das Schillerquartier beginnen. Auf dem Gelände nahe der Altstadt sollen 10 Wohnungen entstehen. Das Projekt hat allerdings eine lange Vorgeschichte. Bereits 2019 wurden die ersten Pläne vorgestellt. Anschließend gab es Streit über die Bebauung, ein Eingreifen des Regierungspräsidiums und mehrere Verfahren vor dem Verwaltungsgericht. Anfang dieses Jahres war schließlich der Weg für die Baugenehmigung frei. Wegen der gestiegenen Baupreise und Zinsen wurden die ursprünglichen Pläne angepasst. Die Fertigstellung ist rund 15 bis 17 Monate nach Baubeginn geplant.
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2: Ich freue mich, dass die Sonne jetzt noch so gut durchgekommen ist heute zwischen den Wolken. Uns nochmal richtig angenehm und schön macht. Und auch morgen ist tatsächlich nochmal Traumwetter angesagt zum Schulstart. 23 bis 28 Grad, blauer Himmel, Sonnenschein. Nutzt es. Am Mittwoch ist der Spaß vorbei, da wird's wieder wechselhaft.
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2: Die A7 Füssen Richtung Ulm zwischen Eumittelberg und dem Rastplatz Rottachtal. Ein kaputtes Auto. A7 Ulm Richtung Füssen zwischen Kempten und Betzigau. 2 Kilometer. Stau macht 13 Minuten mehr. Die A96 München Richtung Lindau zwischen Eichstätten und Leutkirch West. Ein kaputter LKW. Und die B19 Kempten Richtung Oberstdorf zwischen Kempten und Waltenhofen. Mal wieder viel los. Zeitverlust 7 Minuten.
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2: Auf der B12 bei Germeringen blitzt es aktuell. Außerdem haben wir einen Blitzer in der Thomas-Daxer-Straße in Kempten und es blitzt in der Füssener Straße in Kempten. Schauen wir, ob wir noch mal was haben. Jawohl, auf der A96 auf Höhe Wangen, da ist auch noch ein Blitzer. Wenn ihr was melden wollt, 0805 70 80 90, der direkte Weg ins Studio.
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2: An diesem Montagnachmittag einen schönen solchen euch. Morgen geht's wieder los mit der Schule. Am Dienstag. Warum eigentlich? Klären wir gleich hier in der Drive-Time.

0: Die Drive Time hier bei Allgäu Hit. Habt das gehört? Der tiefe Seufzer der bayerischen Schülerinnen und Schüler, wenn sie dran denken, dass sie morgen früh wieder aufstehen müssen. Sie dürfen wieder in den Unterricht müssen. Nach 6 Wochen Sommerferien startet morgen das neue Schuljahr. Wobei, ist schon komisch, oder? Dass das an einem Dienstag ist?
1: Schon gewusst? Warum beginnt das Schuljahr an einem Dienstag?
2: Dass der Unterricht dienstags wieder losgeht, liegt einfach daran, dass die Schulen so den Schulstart besser organisieren können. Der Montag wird dafür genutzt, den ersten Schultag vorzubereiten und außerdem gibt's auch Lehrerkonferenzen. Die Alternative wäre, das alles am Freitag davor zu machen. Aber so können die Lehrkräfte auch die letzte Ferienwoche noch gescheit mitnehmen. Und die Schülerinnen und Schüler haben direkt mal eine kurze Woche.

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2: Ich bin Tine Klimach. Russland nimmt Deutschland nach Einschätzung des Militärgeheimdienstes MAD besonders stark ins Visier. In seinem neuen Jahresbericht warnt der Dienst vor mehr Spionage, Sabotage und anderen hybriden Angriffen. Auch chinesische Geheimdienste sollen hierzulande militärische Einrichtungen ausspähen.
3: Besonders Sorgen machen dem Militärgeheimdienst Agenten, die für einzelne Aktionen angeworben werden, also um Informationen zu sammeln oder etwas zu sabotieren. Deutschland ist für Russland demnach besonders interessant, weil die Bundeswehr wächst und neue Waffensysteme bekommt. Einige Ausspähversuche führt der MAD auf chinesische Dienste zurück. Gleichzeitig schaut man auf die Bundeswehr selbst. Im vergangenen Jahr gab es mehr neue Extremismusverdachtsfälle, vor allem im rechten Bereich. Zoe Tassovali, Nachrichtenredaktion.
2: Autofahrer müssen an der Tankstelle wieder deutlich mehr bezahlen. Super E10 kostete am Sonntag im bundesweiten Schnitt 2,27 Euro je Liter und erreichte damit einen neuen Rekord. Diesel stieg auf gut 2,40 Euro. Grund sind vor allem höhere Ölpreise infolge der angespannten Lage im Nahen Osten. Je nach Region und Tageszeit schwanken die Preise allerdings stark. Am späten Vormittag ist Tanken meist am günstigsten. Künstliche Intelligenz ist endgültig im Alltag der deutschen Wirtschaft angekommen. Erstmals setzt mit 57% die Mehrheit der Unternehmen ab 20 Mitarbeitern hierzulande entsprechende Technologien ein. Fast dreimal so viele wie noch vor 2 Jahren.
4: Es ist nicht nur Neugier oder fröhlicher Optimismus, der Firmen dazu bringt, KI zu nutzen, sondern viele glauben, ohne KI geht es nicht mehr. Und jedes dritte deutsche Unternehmen fürchtet, durch KI die eigene Existenz zu verlieren. Viele Firmen, die KI einsetzen, berichten allerdings von Erfolgserlebnissen. 2/3 sprechen von einer verbesserten Wettbewerbsposition, fast die Hälfte von schnelleren Arbeitsabläufen in der Firma. Die ersten Schritte machen die meisten Firmen mit KI im Kundenservice oder Marketing. Aus Berlin, Ronny Tochau.
2: Mit einer riesigen Aschewolke sorgt der Vulkan Ätna wieder für erhebliche Behinderungen im Flugverkehr von und nach Sizilien. Der Flughafen der 300.000 Einwohnerstadt Catania wurde für Starts und Landungen vorübergehend gesperrt, zunächst bis zum Abend. Mehr als 50 Flüge fielen aus oder mussten auf andere Flughäfen umgeleitet werden. Die Aschewolke reicht etwa 4 Kilometer hoch in den Himmel.
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5: Mit Leon Dauter. Am Landgericht Memmingen beginnt im Oktober der Prozess gegen einen 45-Jährigen, der ein Ehepaar in Steinheim getötet haben soll. Die Staatsanwaltschaft wirft ihm Mord in 2 Fällen vor. Der Angeklagte bestreitet die Tat bzw. äußert sich nicht weiter zum Vorwurf. Und seit der Kommunalwahl ist die AfD in zahlreichen Allgäuer Kommunalparlamenten mit mehr Sitzen vertreten und setzt dort unterschiedliche politische Schwerpunkte. Während es etwa in Kempten und Kaufbeuren bereits kontroverse Debatten gab, bleibt die Arbeit der Partei in anderen Gremien bislang eher unauffällig.
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6: Ja, das ist ein richtig freundlicher Nachmittag jetzt heute noch geworden. Die Sonne hat sich rausgekämpft und auch morgen erwartet uns ein toller Spätsommertag mit 23 bis 28 Grad. Viel, viel Sonne. Die neuen Wolken kommen dann ab Mittwoch wieder.
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6: Und da haben wir die A7 Ulm Richtung Füssen zwischen Kempten und Betzigau. 2 Kilometer Stau, Zeitverlust 14 Minuten. Die B17 Reute Richtung Landsberg. Wir haben zwischen Bieberschwöll und Steingaden für beide Richtungen nur einen Fahrstreifen abwechselnd frei. Der Grund ist ein Unfall. Hier staut sich's auch schon. Zeitverlust 7 Minuten. B19 Kempten Richtung Oberstdorf zwischen Kempten und Waltenhofen. Auch viel los. 12 Minuten mehr müsst ihr hier einplanen.
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6: Es blitzt auf der B12 bei Germeringen. Dann haben wir in Kempten einen Blitzer in der Füssner Straße und einen in der Thomas-Daxer Straße. Auf der A96 blitzt es auf Höhe Wangen. Und wenn ihr auch was entdeckt, Staublitzer, Unfall, was auch immer, 0805 70 80 90.
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6: Einen schönen Nachmittag für euch. Also manchmal könnte man denken, Petrus ist ein Fan des Allgäus. Das Wetter, das er da am Wochenende zum Viehscheid gebastelt hat, das war perfekt, oder? Ich meine, besser hätte es nicht sein können. Das ist sowieso so eine tolle Veranstaltung. Ich muss sagen, wenn die Herden da morgens so dampfend irgendwo durch den Wald auftauchen, das Gänsehaut-Feeling pur. Kollege Leon Dauter war auch unterwegs auf dem Viehscheid und hat, nennen wir es mal so, ein paar ganz eigene Impressionen mitgebracht. Wir sprechen gleich drüber hier in der Drive-Time.

0: Montagnachmittag mit der Drive Time bei Allgäu Hit. Und ich glaube, ganz viele von euch waren am Wochenende auf dem Viehscheid. Ist auch immer wieder ein Wahnsinnserlebnis. Leon, du warst, glaube ich, auch mittendrin statt nur dabei, oder?
1: Tatsächlich, ja. Am Samstag hat mich dann doch zu Oberstdorf hinreißen lassen, obwohl ich eigentlich so eher voll der Stadttyp bin. Aber Viehscheid ist immer was Besonderes. Das konnte ich mir am Samstag nicht entgehen lassen, weil ich unter der Woche nicht gehen konnte. Deswegen direkt Samstag in der Früh aufgestanden und mit Mama hingegangen.
0: Wie war so die Stimmung?
1: Ich würde schon sagen, richtig gut. Wetter war halt wirklich perfekt. Strahlend blauer Himmel. Es war auch am Morgen gar nicht so kalt. Also die Rahmenbedingungen waren echt top. Richtig viele Leute da gewesen. Ich glaube, es gibt kein Viehscheid, wo eine schlechte Stimmung ist, glaube ich.
0: Nichtsdestotrotz, Leon, Viehscheid gehört natürlich auch so ein bisschen das richtige Häs dazu. Und klar, hier bei uns im Allgäu jetzt nichts Ungewöhnliches, Dirndl oder Lederhose. Aber man sieht da teilweise wilde Auswüchse, oder? Dir ist da einiges aufgefallen.
1: Ja, also da, ohne den Leuten zu nahe treten zu wollen, das sind echt meiner Meinung nach vogelwilde Outfits dabei. Knallpinkes Dirndl mit dann einem passenden pinken Hut und noch pinken Schuhen dazu. Oder gar nicht meins, Frauen mit Lederhosen, dann auch so ganz schlechte Lederhosen. Also
0: ich glaube, das ist auch so diese Temu-Sachen, ne,
1: ja,
0: wo man
1: genau,
0: einfach
1: das
0: sieht.
1: Das meine ich, wenn du siehst, das Ding hat wirklich nicht mehr als 20 Euro gekostet. Also wurde sich wirklich gar keinen Kopf gemacht, wie man da aufkreuzt, dann sage ich, zieh einfach deine normalen Klamotten, dann Jeans, Pullover, dann bist du damit besser dran als mit so einem pinken Dirndl von Temu, Shein.
0: Oder auch diese Plastiklederhosen.
1: Ja, genau.
0: Furchtbar, muss ich ganz ehrlich sagen.
1: Fangen wir nicht damit an.
0: Gut, jedem Tierchen sein Pläsierchen. Andere Sache auch vielleicht interessant, über die wir mal vielleicht kurz sprechen müssen, das Thema Rücksicht und Vorsicht. Klar, jeder will das allerbeste Bild haben, aber das, was man da teilweise sieht, ist jetzt auch nicht immer so witzig, oder?
1: Nee, absolut nicht. Da muss wirklich anscheinend jeder ja wirklich das beste Foto haben, muss sich da dann davor stellen und muss sich dann auch dann auf den Weg draufstellen, wo teilweise die Hirten oder die Kühe auch entgegenkommen. Aber ja, sobald dann was passiert, dann ist wieder das Geschrei groß. Aber solange nichts passiert, kann man das dann sozusagen so quasi völlig ausnutzen, wo ich auch sage, boah, also ich, wenn ich selber so dabei wäre als Hirte, ich würd platzen, glaube ich, wenn ich so da mit meiner Kuh langlaufe und dann ständig die Leute, die drängeln und dann fassen die das alle an und halten das Handy komplett ins Gesicht. Also irgendwo, finde ich, muss man auch ein bisschen Feingefühl zeigen und hey, das so ein bisschen respektieren, weil wie gesagt, ich glaube, das ist für die Tiere auch alles andere als eine angenehme Atmosphäre da, vor allem wenn du durch die Menschenmassen durchläufst.
0: Gott sei Dank, wenn die Hirten da in dem Fall das gleiche gute Gemüt haben wie die Kühe, weil sonst wird es daneben gehen. Ich glaube, vielen ist einfach nicht bewusst, das sind Tiere mit mehreren hundert Kilo Gewicht und die sind da keine animierten Statisten, sondern die sind live. Also Leute, bleibt hinter den Absperrungen und vielleicht lasst ihr die Kinder ein bisschen nach vorne, dann sehen die das auch. Und mein Gott, vielleicht muss man es nicht 10.000 Fotos machen, sondern lieber in echt anschauen und es in Erinnerung behalten.
1: Ich glaube, das nimmt man viel besser auf, so ein Dastehen ohne Handy und das einfach anzuschauen, anstatt zu gucken und sich sozusagen fast aufs Handy zu fokussieren, wie mittlerweile bei Konzerten oder so, wo du dich sozusagen fast sogar in dein Handy vertiefst, weil du ein geiles Video machen willst. So klar, ich verstehe das, sowas will jeder haben, aber ich meine, ein gutes Video oder ein gutes Foto bekommst du definitiv an dem Tag. Du siehst so viele Kühe an dem Tag und ja, wie du auch sagst, Kinder, bei mir war es auch, neben mir standen zwei Kinder mit 4 und 5 und davor standen dann auch irgendwelche, ich weiß nicht, Engländer oder sowas. Und die haben sich dann auch so direkt davor gestellt und die Kinder die ganze Zeit sich selber angeschaut, weil die nichts gesehen haben. Ja, stelle ich mich halt als Erwachsener einfach hinter die Kinder. Ich kann eh über die Kinder drüber schauen und mache von da ein Foto. Aber da denkt jeder irgendwie nur an sich, jeder will das perfekte Foto und ja, teilweise schon echt zäh zum Anschauen irgendwie.
0: Nichtsdestotrotz, unsere Viehscheide natürlich immer wieder ein wunderschönes Erlebnis. Vielleicht ganz kurz kleiner Tipp, wann sind die nächsten?
1: Genau, ich habe mir jetzt aufgeschrieben, also am Donnerstag ist auf jeden Fall der Schöne in Gunstried, da gehe ich auf jeden Fall auch hin. Und Freitag ist in Wertach und in Thalkirchdorf und am Samstag habe ich die beiden größten rausgeschrieben mit Obermeiselstein und Immenstadt. Da ist, glaube ich, auch immer ziemlich was geboten.
0: Und wenn ihr unseren Leon dort vor Ort trefft, mit dem dürft ihr gerne ein Selfie machen. Aber der ist auch völlig ungefährlich und rennt euch nicht über den Haufen.
1: Ich wollte sagen, ich habe nicht so viel, ich wiege keine 500 Kilo.
0: Leon, danke dir.
1: Sehr
0: und
1: gerne.
0: Ich bin gespannt über deinen nächsten Bericht dann.
1: Ja, mach mal.
0: Ciao.
1: Ciao.

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1: Prozess um Steinheimer Doppelmord beginnt im Oktober. AfD in Allgäuer Kommunalparlamenten deutlich stärker vertreten. Das Wetter? Weiter wechselhaft mit viel Sonne. Bei Temperaturen von 21 Grad. Ich bin Leon Dauter. Am Landgericht Memmingen beginnt im Oktober der Prozess um den Doppelmord von Steinheim. Ab dem 19. Oktober muss sich ein 45-jähriger Mann wegen Mordes in zwei Fällen verantworten. Er soll im Februar in das Haus eines Ehepaars eingedrungen sein und die 68-jährige Frau und ihren 72-jährigen Ehemann mit einem Gipsabeil getötet haben. Der Angeklagte bestreitet die Tat bzw. macht keine weiteren Angaben. Zum Prozess sind 41 Zeugen und 5 Sachverständige eingeladen. Bis zu einem rechtskräftigen Urteil gilt die Unschuldsvermutung. Die AfD ist seit der Kommunalwahl im März in mehreren Allgäuer Parlamenten deutlich stärker vertreten. Im Oberallgäuer Kreistag sitzen inzwischen 8 AfD-Mitglieder. In Kempten sorgten Äußerungen des AfD-Stadtrats zum CSD für Kritik. In Kaufbeuren hat die AfD 5 Sitze und scheiterte unter anderem mit dem Antrag, die Aufwandsentschädigung der Stadträte zu halbieren. In Memmingen ist die Fraktion auf 6 Mitglieder gewachsen. Während die AfD in einigen Gremien bislang eher unauffällig arbeitet, gibt es laut dem Bericht keine Zusammenarbeit mit mehreren Fraktionen. In der Breitachklamm bei Oberstdorf gibt es am Samstag einen besonderen Aktionstag zum Tag des Geotops. Von 9 bis 17 Uhr geht es unter anderem um die Entstehung der Klamm, die Bedeutung des Wassers und eine Rätselrallye für Familien. Außerdem werden um 14 und 16 Uhr Sonderführungen angeboten, die rund 90 Minuten dauern und 13 Euro pro Person inklusive Eintritt kosten. Ab dem 5. Oktober gelten dann in der Breitachklamm verkürzte Öffnungszeiten von 9 bis 16.30 Uhr. Nach den bayerischen Herbstferien bleibt die Klamm dann bis Weihnachten geschlossen. In Altusried hat sich gestern Vormittag ein 71-jähriger Landwirt bei einem Betriebsunfall schwer verletzt. Beim Abhängen eines Krananhängers klemmte er sich den Fuß zwischen dem Zugfahrzeug und dem Anhänger ein. Dabei wurde sein Unterschenkel zerquetscht. Der Mann muss zur weiteren Behandlung ins Krankenhaus gebracht werden. Wie es zu dem Unfall kommen konnte, ist bislang noch nicht bekannt.
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2: Ach ja, die Sonne ist immer noch da, scheint durch die Wolken, von denen sind aber auch noch ein paar da. Morgen wird es richtig schön und noch heißer, 23 bis 28 Grad. Das wird in der Früh langsam losgehen, weil die Nächte relativ kalt jetzt schon sind und der Frühnebel sich erst auflösen muss. Aber dann wird's zum Schulanfang richtig, richtig toll. Allerdings auch erstmal nur diesen einen Tag. Ab Mittwoch ist wieder wechselhaftes Wetter angesagt.
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2: Die A7 Ulm Richtung Füssen zwischen Kempten und Betzigau. Da haben wir 2 Kilometer Stau, Zeitverlust 13 Minuten. Da ist schon ab Leubers eigentlich auf eine Fahrspur verengt und da staut sich's einfach zurück. Dann die B17 Reute Richtung Landsberg. Zwischen Bieberschwell und Steingaden hat's einen Unfall gegeben. Auch da für beide Richtungen aktuell nur ein Fahrstreifen frei. Dann haben wir noch die B19 Kempten Richtung Oberstdorf zwischen Kempten und Waltenhofen. Auch hier dichter Verkehr. Zeitverlust 6 Minuten.
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2: Ein Blitzer steht auf der B12 bei Germeringen. Dann haben wir einen in Kempten in der Füssner Straße und in Kempten in der Thomas-Daxer Straße. Und es blitzt auf der A96 auf Höhe Wangen.
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2: Euch einen schönen Nachmittag. Unser Wetter ist schon manchmal so ein bisschen speziell, oder? Also im Moment ist es wieder schön. Wir hatten es aber auch schon vor ein paar Tagen. Irgendwann, da war nachts dann mal voll Gewitter und Sturm, hatte ich gar nicht auf dem Plan. solange es jetzt nur so relativ harmlose Überraschungen sind. Naja, es gibt aber ja auch Unwetter, die es so richtig in sich haben und die einfach auch viele Schäden anrichten. Und genau da sprechen wir gleich drüber in der Drive Time, wie ihr euch vor solchen Schäden vielleicht zumindest zum Teil ein bisschen schützen könnt. Zahme Impala sind das mit Dracula. Damit gehen wir rein in die nächste Musikrunde.

0: 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An diesem Montagnachmittag, es war ein heißer, es war ein sonniger Sommer hier im Allgäu. Hat natürlich viele gefreut, Badewetter, viel Zeit draußen verbringen, grillen. Einfach eine schöne Zeit mit Familie und Freunden. Aber der Sommer hat ja auch seine Schattenseiten gehabt, Stichwort Trockenheit, Wasserknappheit. Und wenn wir jetzt so insgesamt aufs Wetter schauen, dann sehen wir schon, der Klimawandel schreitet voran. Es gibt immer öfter Starkregen, Hagel, schwere Gewitter. Erinnern wir uns, sogar ein Tornado über dem Bodensee heuer. Man stellt sich schon so ein bisschen die Frage, kann man sein Haus für die Zukunft fit machen, vor solchen Unwettern möglichst sicher, egal ob jetzt Neubau oder Sanierung? Sandra Ten Bulte ist Klimaschutzmanagerin am Landratsamt Unterallgäu.
1: Da gibt es tatsächlich einige Möglichkeiten, was man machen kann, und zwar ja nicht nur im Neubau, sondern auch im Bestand. Wenn man auf den Neubau schaut, gerade was das Thema Wasser, also Unwetter, Starkregen, Hochwasser betrifft, da kann man natürlich beim Neubau schon bei der Planung darauf achten, dass man jetzt zum Beispiel Hauseingänge oder Fenster oberhalb des Straßenniveaus anbringt, sodass schon mal kein Wasser von der Straße reinlaufen kann. Oder man kann zum Beispiel auch den Keller von Anfang an wasserdicht bauen und sensible Haustechnik zum Beispiel im Erdgeschoss statt im Keller anbringen.
0: Aber auch beim Bestandsbau kann man schon einiges tun, um sich für Unwetter und sowas zu rüsten.
1: Auch im Bestand kann man da noch einiges machen. Auch da haben wir wieder die zwei Ebenen. Wir können von außen einmal aufs Haus schauen und einmal nach innen sozusagen. Von außen jetzt her betrachtet kann man zum Beispiel, wenn man jetzt Gebäudeöffnungen hat, die eben unterhalb vom Straßenniveau liegen, dann kann man die zum Beispiel durch Aufkantungen oder Schotten schützen. Und Keller lassen sich auch gegebenenfalls nachträglich abdichten und mit wasserdichten oder wasserhemmenden Fenstern versehen.
0: Und auch drin kann man wirklich noch einiges an dieses Thema Klimawandel anpassen.
1: Hier wäre halt ganz wichtig, wenn man jetzt bestehende Heizungsanlagen oder Öltanks im Keller hat, dass man die gegen Auftrieb und Wasserdruck sichert. Und was jetzt auch eine relativ einfach umzusetzende Maßnahme wäre, ist, dass man schaut, dass man im Keller keine wertvollen Sachen lagert und zum Beispiel elektrische Geräte wie die Waschmaschine auf ein kleines Podest oder sowas stellt. Also falls doch mal Wasser eindringt, dass da nicht gleich ein Schaden entsteht.
0: Ein großes Thema ist es auch, Wasser nicht einfach davonfließen zu lassen, sondern es so gut es geht zu speichern. Also das Wasser, das von oben regulär kommt, damit wir in den immer wärmeren Sommern nicht in eine Wassernot geraten.
1: Ja, auch ums Haus herum gibt es viele Möglichkeiten. Also da ist das A und O eigentlich, möglichst wenig Fläche versiegeln. Denn dann kann das Wasser eben bestmöglich vor Ort versickern. Man kann auch eine eigene Versickerungsmulde anlegen oder das Wasser in einer Zisterne auffangen und sammeln. Und darüber hinaus helfen auch zum Beispiel Pflanzen im Garten oder auch als Dachbegrünung, dass eben ein Teil vom Niederschlag erstmal im Blattwerk hängen bleibt. Das verzögert dann den Abfluss und entlastet auch die Kanalisation. Letztlich ist mehr Grün und weniger Grau natürlich auch eine gute Vorsorge gegen das Thema Hitze.
0: Jetzt kann es aber bei so plötzlichem Starkregen auch passieren, dass, wenn es dumm läuft, plötzlich Wasser aus dem Kanal oder so ins Haus fließt. Aber auch dagegen kann man sich zum Teil schützen.
1: Also hier ist ganz wichtig zu prüfen, ob man im Haus eine Rückstausicherung eingebaut hat und wenn nicht, diese dann eben entsprechend noch nachzurüsten. Denn die Rückstausicherung, die vermeidet dann, dass, wenn das Abwassersystem überlastet ist, dass das Wasser ins Haus zurückgedrückt wird. Und dann, wenn man eben keine Rückstausicherung hat, dann kann es passieren, dass im Keller durch eine Toilette, ein Waschbecken oder auch einen simplen Gulli dann das Wasser aus dem Kanal zurückfließt. Und das möchte man natürlich unbedingt vermeiden.
0: Es gibt also schon einiges, was wir tun können, um unser Haus und natürlich auch uns selbst besser vor Unwettern zu schützen. Wenn man so ein paar Dinge beachtet, kann man ein bisschen entspannter in die Zukunft blicken. Wer sich mit diesem Thema Katastrophen und Zivilschutz noch mehr beschäftigen möchte, am Samstag, den 3. Oktober, gibt es dazu einen Aktionstag auf dem Gelände der Feuerwehr Babenhausen, Bahnhofstraße 6, von 10 bis 17 Uhr mit Vorführungen, Workshops und Aktionen für die ganze Familie.

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3: Ich bin Tine Klimach. Bundesinnenminister Alexander Dobrindt hat ein neues Konzept für Schutzräume in ganz Deutschland angekündigt. Es geht unter anderem um Tiefgaragen und Tunnel, deren Lage etwa auch in der Nina-Warn-App digital abrufbar sein soll. Das sagte Dobrindt bei einer Tagung mit Vertretern der Kommunen in Berlin.
4: Der Bund hat den Pakt für den Bevölkerungsschutz ausgerufen, um deutlich zu machen, dass er bereit ist, 10 Milliarden Euro zu investieren bis 2029, um dafür zu sorgen, dass diejenigen, die im Bereich zivile Verteidigung, Bevölkerungsschutz engagiert sind, deutlich gestärkt werden.
3: Der Bau neuer Schutzbunker sei dagegen nicht geplant, so Innenminister Dobrindt. Der militärische Abschirmdienst registriert eine zunehmende Zahl von Verdachtsfällen wegen Extremismus in der Bundeswehr, heißt es im neuen Jahresbericht des Militärgeheimdienstes. Dabei gab es vor allem mehr Hinweise auf Rechtsextremismus. So wurden im Jahr 2025 insgesamt 519 sogenannte Fallbearbeitungen in diesem Phänomenbereich neu aufgenommen. Das ist ein Anstieg um rund 26%. Sachsen hat im bundesweiten Bildungsvergleich erneut die Nase vorn. Im neuen Bildungsmonitor der Initiative Neue Soziale Marktwirtschaft landet der Freistaat wieder auf Platz 1. Dahinter folgen Bayern, Hamburg und Baden-Württemberg. Ganz hinten landen NRW, Sachsen-Anhalt und Bremen.
5: Die Forscher schauen nicht nur auf Schulnoten. Sie prüfen zum Beispiel, wie gut Kinder betreut werden, wie viel Geld in Schulen und Hochschulen fließt und wie Schüler in Leistungstests abschneiden. Sachsen punktet vor allem mit seiner Ganztagsbetreuung, gut ausgebildetem Kita-Personal und guten Testergebnissen. Bundesweit gibt's aber Probleme. Kinder und Jugendliche werden in Mathe, Naturwissenschaften und Lesen schwächer. Das zeigt auch die aktuelle PISA-Studie. Außerdem erreichen mehr Schüler wichtige Mindeststandards oder ihren Abschluss nicht. Zoe Tassovali, Nachrichtenredaktion.
3: Leonardo da Vinci oder den Weißstorch oder Beethoven. Die Abstimmung über das Design der neuen Eurobanknoten geht auf die Zielgerade. Noch bis einschließlich nächster Woche Montag können sich Europäer an einer Online-Umfrage der Europäischen Zentralbank beteiligen. Mehr als 9 Millionen Menschen haben das schon getan, wie die Notenbank in Frankfurt mitteilte. Die neuen Euroscheine sollen außerdem zusätzliche Sicherheitsmerkmale enthalten, um Kriminellen das Herstellen von Falschgeld weiter zu erschweren.
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6: Mit Leon Dauter. Am Landgericht Memmingen beginnt im Oktober der Prozess gegen einen 45-Jährigen, der ein Ehepaar in Steinheim getötet haben soll. Die Staatsanwaltschaft wirft ihm Mord in 2 Fällen vor. Der Angeklagte bestreitet die Tat bzw. äußert sich nicht weiter zum Vorwurf. Und seit der Kommunalwahl ist die AfD in zahlreichen Allgäuer Kommunalparlamenten mit Mehrsitzen vertreten und setzt dort unterschiedliche politische Schwerpunkte. Während es etwa in Kempten und Kaufbeuren bereits kontroverse Debatten gab, bleibt die Arbeit der Partei in anderen Gremien bislang eher unauffällig.
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7: Nach diesem doch sehr freundlichen Nachmittag heute wird die Nacht ganz schön kühl, aber ruhig. Und morgen gibt's nochmal Traumwetter. Erst löst sich der Frühnebel auf und dann klettert das Thermometer nach und nach tatsächlich nochmal auf 23 bis 28 Grad. Dank Sonnenschein. Am Mittwoch sieht's anders aus. Da haben wir Wolken, da wird's wahrscheinlich nass und möglicherweise gibt's auch ein paar Gewitter.
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7: Die B16 Kaufbeuren Richtung Günzburg zwischen Mindelheim Süd und Mindelheim Ost. Dichter Verkehr plus 10 Minuten. Und die B19 Kempten Richtung Oberstdorf zwischen Kempten und Waltenhofen. Auch dichter Verkehr, Zeitverlust 5 Minuten.
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7: Es blitzt auf der B16 bei Stötten am Auerberg. Außerdem auf der B12 bei Germeringen und auf der Stadtstraße 2015 bei Bad Wörishofen. In Kempten haben wir zwei, in der Füssner Straße und in der Thomas-Daxer Straße und noch einen Blitzer auf der A96 bei Wangen.
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7: Euch einen schönen Montagnachmittag. Waldbrände in ganz Europa, Hubschrauber am Himmel und ein Allgäuer. Was das miteinander zu tun hat, das klären wir gleich hier in der Drive Time. Vorher habe ich Robin und Sarah Larsen für euch. Talk to me, Sarah.

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1: Der Montag mit der Drive Time bei Allgäu Hits. Was würdet ihr mit ganz viel Geld machen? Auto kaufen? Ein Haus vielleicht? Ich baue eine ganze Hubschrauberflotte auf. Dafür hat sich der aus dem Allgäu stammende Technologieunternehmer Christoph Klein entschieden. Jetzt investiert er über 90 Millionen Euro in eine international tätige Hubschrauberflotte für Waldbrandbekämpfung, Katastrophenschutz, Schwerlasttransporte und Arbeiten an kritischer Infrastruktur. Und gerade, wenn man sich die vielen Waldbrände weltweit in diesem Jahr in Erinnerung ruft, ist das natürlich besonders aktuell.
2: Für uns war das natürlich auch nochmal ein Punkt, wo wir in dem Bereich wieder mehr investieren, weil in Europa hat es dieses Jahr definitiv mehr gebrannt. Und von dem her ist es halt so, dass diese Hubschrauber sind natürlich sehr komplex, weil so ein Super Puma, mit dem wir zum Löschen kommen, der 4000 Liter Wasser mitnehmen kann. Das sind Hubschrauber, da wo man schon von 35 Millionen rechnen, was so ein Hubschrauber im Neupreis kostet. Und aus dem Grund, eben weil vor allem die Waldbrände in Europa so verheerend dieses Jahr waren, haben wir dort mehr investiert.
1: Angefangen hat er alles mit einem Helikopter und Brandeinsätzen in der Türkei. Insgesamt zählt die Hubschrauberflotte mittlerweile 30 Maschinen und hat einen Gesamtwert von knapp 100 Millionen Euro, wobei eben die teuersten Hubschrauber, wie gehört, schon bei bis zu 35 Millionen Euro pro Stück liegen.
2: Genau, also man hat natürlich kleine Hubschrauber auch, wo man sagt, die sind sozusagen für die Flugschule, wo wir eben unsere Piloten oder auch andere Piloten ausbilden. Dann gibt es sozusagen Hubschrauber, die sind ein bisschen größer, das sind bei uns Bell 505 heißen die. Damit fliegen wir zum Beispiel Stromleitungen, Gaspipelines und so weiter ab. Dann gibt es den klassischen Hubschrauber, was die meisten Firmen haben, der wird genannt von Airbus die B3 oder H125. Da kann man gut eine Tonne bewegen. Genau, und dann gibt es in dem Bereich der größeren Hubschrauber, die eben dann 2 Tonnen und 4 Tonnen Außenlast bewegen können. Ja, wir brauchen das vor allem, egal für den Bau von Stromleitungen, für die Wartung von Seilbahnen und so weiter. Überall werden dort unsere Helikopter eingesetzt.
1: Und das inzwischen wirklich weltweit.
2: Inzwischen sind wir international unterwegs auf der ganzen Welt und vor 3 Jahren waren wir eben hier, wo wir in Tirol ansässig sind und ein bisschen sind wir in Bayern geflogen. Das hat sich jetzt eben massiv geändert durch neue Anforderungen. Das betrifft nicht nur Firefighting. Wir sind auch in Georgien und in Island beim Heliskiing. Wir machen Vermessungsflüge in ganz Europa. Also das Modell von Kitze hat sich dadurch komplett geändert.
1: Ob und wo Klein mit seiner Flotte gerade bei Waldbränden oder Katastrophen zum Einsatz kommt, hängt davon ab, ob er angefordert wird.
2: Also in der Hinsicht ist es so, dass eigentlich die staatlichen Institutionen fordern einen an. Wenn jetzt hier in Deutschland oder Österreich, wenn es da brennt. In anderen Ländern ist es völlig anders, egal ob Türkei oder auch in Italien. Dort stehen einfach die Hubschrauber bereit und fliegen dann los. Das ist völlig anders. Österreich und Deutschland nutzt die Ressourcen überhaupt nicht, die sie haben, weil hier sind die Hubschrauber da und sie werden einfach zu wenig verwendet, weil einfach dann oft nur die Helis von der Bundeswehr oder von der Polizei fliegen. Was natürlich in der Hinsicht nicht unbedingt immer die Helis sind, die genau dafür geeignet sind oder auch die Piloten, die nicht unbedingt dann die Ausbildung haben, weil man muss ja auch dieses Wasser mit so einem Bambi-Picket sozusagen treffen und auch dann die Stelle treffen, wo es brennt. Und in der Hinsicht sind dort sehr erfahrene Piloten nötig.
1: Wir bauen eine europäische Einsatzstruktur auf, die Maschinen, Piloten, Technik und Spezialwissen grenzüberschreitend zusammenführt. Unsere Investitionen sollen dazu beitragen, Menschen, Siedlungen, Natur und kritische Infrastruktur wirksamer zu schützen. So sagt es Christoph Klein, der aus dem Allgäu stammende Technologieunternehmer, hat eine Flotte aus Hubschraubern aufgebaut, die weltweit, zum Beispiel bei einer Waldbrand- oder Katastrophenbekämpfung, zum Einsatz kommt.

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2: Prozess um Steinheimer Doppelmord beginnt im Oktober. AfD in Allgäuer Kommunalparlamenten deutlich stärker vertreten. Das Wetter? Weiter wechselhaft mit viel Sonne, bei Temperaturen von 21 Grad. Ich bin Leon Dauter. Am Landgericht Memmingen beginnt im Oktober der Prozess um den Doppelmord von Steinheim. Ab dem 19. Oktober muss sich ein 45-jähriger Mann wegen Mordes in zwei Fällen verantworten. Er soll im Februar in das Haus eines Ehepaars eingedrungen sein und die 68-jährige Frau und ihren 72-jährigen Ehemann mit einem Gipsabeil getötet haben. Der Angeklagte bestreitet die Tat bzw. macht keine weiteren Angaben. Zum Prozess sind 41 Zeugen und 5 Sachverständige eingeladen. Bis zu einem rechtskräftigen Urteil gilt die Unschuldsvermutung. Die AfD ist seit der Kommunalwahl im März in mehreren Allgäuer Parlamenten deutlich stärker vertreten. Im Oberallgäuer Kreistag sitzen inzwischen 8 AfD-Mitglieder. In Kempten sorgten Äußerungen des AfD-Stadtrats zum CSD für Kritik. In Kaufbeuren hat die AfD 5 Sitze und scheiterte unter anderem mit dem Antrag, die Aufwandsentschädigung der Stadträte zu halbieren. In Memmingen ist die Fraktion auf 6 Mitglieder gewachsen. Während die AfD in einigen Gremien bislang eher unauffällig arbeitet, gibt es laut dem Bericht keine Zusammenarbeit mit mehreren Fraktionen. In der Breitachklamm bei Oberstdorf gibt es am Samstag einen besonderen Aktionstag zum Tag des Geotops. Von 9 bis 17 Uhr geht es unter anderem um die Entstehung der Klamm, die Bedeutung des Wassers und eine Rätselrallye für Familien. Außerdem werden um 14 und 16 Uhr Sonderführungen angeboten, die rund 90 Minuten dauern und 13 Euro pro Person inklusive Eintritt kosten. Ab dem 5. Oktober gelten dann in der Breitachklamm verkürzte Öffnungszeiten von 9 bis 16.30 Uhr. Nach den bayerischen Herbstferien bleibt die Klamm dann bis Weihnachten geschlossen. In Altusried hat sich gestern Vormittag ein 71-jähriger Landwirt bei einem Betriebsunfall schwer verletzt. Beim Abhängen eines Krananhängers klemmte er sich den Fuß zwischen dem Zugfahrzeug und dem Anhänger ein. Dabei wurde sein Unterschenkel zerquetscht. Der Mann muss zur weiteren Behandlung ins Krankenhaus gebracht werden. Wie es zu dem Unfall kommen konnte, ist bislang noch nicht bekannt.
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3: Was für ein schönes Herbstwetterchen, so haben wir das gerne. Und morgen wird's noch schöner und noch wärmer. Erst löst sich der Frühnebel auf, dann kommt die Sonne raus. Und übrigens, das ist die schlechte Nachricht, ab Mittwoch kommen wieder Wolken und Regen.
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3: Und da haben wir aktuell die B16 Kaufbeuren Richtung Günzburg. Zwischen Mindelheim Süd und Mindelheim Ost viel los, plus 6 Minuten. B19 Kempten Richtung Oberstdorf, zwischen Kempten und Waltenhofen dichter Verkehr, plus 9 Minuten. Und die B32, die Erzberger Straße, zwischen Südring und Altstadt dichter Verkehr, hier auch 5 Minuten mehr.
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3: Auf der B16 bei Stötten am Auerberg, da wird geblitzt. Außerdem haben wir einen Blitzer auf der Stadtstraße 2015 bei Bad Wörishofen und auf der B12 bei Germeringen. Und in Kempten blitzt es in der Füssner Straße. Und wenn ihr auch was habt, 0805 70 80 90.
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3: Schönen Nachmittag für euch. Mama, muss man sich ja überlegen, wie man so die Kurve kriegt hier in der Moderation. Und bevor ich jetzt irgendwas bastle, ich habe euch gerade von Sommer und 28 Grad erzählt und jetzt muss ich irgendwie zum Thema Christkind. Ich sag mal einfach so, es wird ein Christkind gesucht. Ja, jetzt schon, weiß nicht, was haben wir noch? Gut 100 Tage bis Weihnachten. Wo und warum und wie, das hört ihr gleich hier in der Drive-Time.

0: 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An diesem Montag ist es der 14. September. Wahnsinn, wie die Zeit rennt, oder? Jetzt ist der Sommer dann auch schon wieder vorbei, zumindest meteorologisch. Kalendarisch haben wir noch bis zum 23. September Sommer. Aber das Wetter, ja, teilweise fühlt sich schon ziemlich herbstlich an. In den Supermärkten gibt es ja seit Wochen schon wieder Spekulatius und Lebkuchen. Und so langsam geht's gedanklich auch Richtung Weihnachten. Okay, ist noch ein bisschen hin. In Bad Wörishofen wird jetzt trotzdem schon nach einem neuen Christkind für dieses Jahr gesucht. Aber warum denn jetzt schon? Katrin Herdkur, Leiterin des Kur- und Tourismusbetriebs Bad Wörishofen.
1: Wir suchen alle ein bis zwei Jahre ein neues Christkind, damit einfach auch das Alter entsprechend ist und wir natürlich möglichst viele aus der Umgebung haben, die da Interesse dran haben und die Möglichkeit haben, bei uns am Weihnachtsmarkt vertreten zu sein.
0: Und als Christkind in Bad Wörishofen gibt es natürlich auch einiges zu tun.
1: Das sind ganz nette und einfache Dinge. Es gibt zum einen natürlich der Prolog des Christkinds bei der Eröffnung des Christkindmarktes, des Weihnachtsmarktes. Und dann haben wir einen sogenannten himmlischen Platz, an dem das Christkind Besucher empfangen kann und Fotos mit denen machen. Und zum Schluss des Weihnachtsmarktes werden dann natürlich auch verschiedene Gewinnspiele beendet werden. Und da ist das Christkind dann unsere Glücksfee.
0: Und wer jetzt Lust bekommen hat, sich zu bewerben, bis spätestens Freitag, 2. Oktober, müssen die Bewerbungen eingegangen sein. Und leider könnt ihr euch auch nicht aus dem gesamten Allgäu bewerben.
1: Also eigentlich haben wir immer gesagt, aus dem Stadtgebiet Bad Wörishofen, weil natürlich auch die Entfernung immer ein Thema ist. Das Christkind soll ja zwischen 10 und 14 Jahre alt sein und deswegen ist das natürlich nicht so sinnvoll, wenn es jetzt aus Kempten mit über einer Stunde Anfahrt kommt.
0: Also, wer aber aus Bad Wörishofen kommt, zwischen 10 und 14 Jahre alt ist und unbedingt mal Christkind sein will, kann sich an die Bewerbung am besten direkt dran setzen. Geht auch alles ganz einfach.
1: Also im Endeffekt einfach ein kurzes Anschreiben an unsere Veranstaltungsabteilung, also an veranstaltung@bad-wörishofen.de schicken, gerne mit einem Foto und sagen, warum man Lust drauf hat, das Christkind zu sein und was die Besonderheit ist, warum wir genau Sie oder ihn als Christkind auswählen sollen.
0: In Bad Wörishofen wird also schon jetzt das Christkind für dieses Jahr gesucht. Bewerben können sich, wie gesagt, Kinder zwischen 10 und 14, die in Bad Wörishofen wohnen. Und bis spätestens Freitag, 2. Oktober, muss die Bewerbung eingegangen sein. Alle Infos gibt's auch auf unserer Homepage allgäuhit.de.

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3: Ich bin Tine Klimach. Tanken wird immer teurer. Der Preis für Super E10 ist übers Wochenende auf ein neues Rekordhoch gestiegen. Im bundesweiten Tagesdurchschnitt kostete ein Liter am Sonntag 2,27 Euro, teilte der ADAC mit. Diesel verteuerte sich demnach sogar auf 2,40 Euro pro Liter.
4: Diesel ist auch nicht mehr weit von seinem Rekordhoch aus April entfernt. In den vergangenen zwei Wochen sind die Spritpreise kräftig gestiegen. E10 war Ende August noch gut 12 Cent billiger, Diesel etwa 20 Cent. Und die Aussichten sind nicht gut, denn die Ölpreise haben zum Wochenstart nach den Entwicklungen im Nahen Osten weiter zugelegt. Grund dafür sind unter anderem abgesagte Gespräche über die Straße von Hormuz und die Abschaltung einer wichtigen Ölpipeline in Saudi-Arabien nach Drohnenangriffen. David Riemer, Nachrichtenredaktion.
3: Bundesinnenminister Dobrindt will den Schutz der Bevölkerung im Ernstfall neu organisieren. Statt neuer Bunker sollen vor allem Tiefgaragen und Tunnel als Schutzräume dienen und künftig unter anderem über die Nina-Warn-App digital zu finden sein.
5: Egal, wo man gerade unterwegs ist, braucht man bei Katastrophenalarm vielleicht einen Schutzraum. Innenminister Dobrindt plädiert dafür eine digitale Info, die jedem zum Beispiel in der Nina-Warn-App anzeigt, welche Tunnel, welche Tiefgarage, welche Bahnstation oder ähnliches in der Nähe sind. Nicht sinnvoll findet der Innenminister den Bau neuer Bunker. Das sei ein veraltetes Konzept aus dem Kalten Krieg, das viel Geld koste, aber wenig Schutz bringe. Die Kommunen kritisieren, dass noch viele Fragen ungeklärt seien, etwa wer koordiniert bei Naturkatastrophen oder hybriden Angriffen die Evakuierungen. Aus Berlin Ronny Tochau.
3: Die Bundesanwaltschaft hat in Berlin Anklage gegen eine mutmaßliche Spionin Russlands erhoben. Der Deutsch-Ukrainerin wird geheimdienstliche Agententätigkeit vorgeworfen. Sie soll einen Mitarbeiter der russischen Botschaft über Jahre mit Informationen versorgt und ihm Zugang zu hochrangigen Veranstaltungen ermöglicht haben. Außerdem soll sie versucht haben, Kontakte im Verteidigungsministerium und in der Rüstungsindustrie für ihre Zwecke zu nutzen. Die Frau sitzt seit Januar in Untersuchungshaft. Die Britpop-Band Oasis tritt erstmals wieder in Deutschland auf. Die Gruppe um die Brüder Liam und Noel Gallagher kündigte in sozialen Medien für den nächsten Juli zwei Konzerte in der Münchner Allianz Arena an. Bis zum 17. September um 17 Uhr können sich Oasis-Fans online für den Ticketverkauf registrieren.
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6: Mit Leon Dauter. Am Landgericht Memmingen beginnt im Oktober der Prozess gegen einen 45-Jährigen, der ein Ehepaar in Steinheim getötet haben soll. Die Staatsanwaltschaft wirft ihm Mord in zwei Fällen vor. Der Angeklagte bestreitet die Tat bzw. äußert sich nicht weiter zum Vorwurf. Und seit der Kommunalwahl ist die AfD in zahlreichen Allgäuer Kommunalparlamenten mit mehr Sitzen vertreten und setzt dort unterschiedliche politische Schwerpunkte. Während es etwa in Kempten und Kaufbeuren bereits kontroverse Debatten gab, bleibt die Arbeit der Partei in anderen Gremien bislang eher unauffällig.
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7: Auch zum Montagabend gibt's noch reichlich Sonnenschein. Da kann man's noch mal genießen. Ich lieb's ja. Morgen noch mal ein toller Spätsommertag mit 23 bis 28 Grad in den Höchstwerten und viel, viel Sonne. Die Wolken und der Regen, das kommt alles ab Mittwoch wieder.
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7: Die A980, Autobahndreieck Allgäu Richtung Waltenhofen, am Abzweig Waltenhofen zwischen Durach und dem Anschluss zur B12. 1 Kilometer Stau, Zeitverlust 5 Minuten.
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7: Blitzertechnisch hätte ich im Angebot einmal die B12 bei Germeringen, dann in Börwang blitzt es, in Kempten in der Füssnerstraße. Und wenn ihr noch was entdeckt, ist eure Nummer ins Studio wie immer die 0805 70 80 90.
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7: Euch einen schönen Nachmittag. Ich weiß nicht, seid ihr so das Modell, abends ins Bett umfallen, durchschlafen? Oder eher so, oh, ich wach auf, ich kann nicht schlafen, was soll ich tun? Letzteren sei heute Nacht geraten. Ihr könnt ja auch einfach mal, statt sinnlos euch von links nach rechts zu wälzen, einen Fernseher anmachen. Ab 2 Uhr wäre es interessant, die Verleihung der Emmy Awards, wenn euch sowas interessiert. Auf jeden Fall so ein bisschen Glamour, so ein bisschen Promi-News schaden ja auch nicht. Wir sprechen gleich drüber hier in der Drive-Time.

0: Allgäu-Hit mit der Drive-Time am Montagabend. In den USA werden in der kommenden Nacht die Emmy Awards verliehen, also die Fernseh-Oscars. Einige Popstars stehen aber schon vorab als Sieger fest und einer hat sogar richtig abgeräumt. Bad Bunny mit seiner Super Bowl Halbzeitshow.
1: The National Football League welcomes you to the Super Bowl 60 Halftime Show.
0: Ganze 7 Emmys hat dieser Auftritt bekommen, mehr als jede andere Halbzeitshow bisher. Dagegen verblasst so ein bisschen die eine Emmy-Auszeichnung, die an Sabrina Carpenter gegangen ist. Sie war Stargast in einer Ausgabe der Muppet Show.
2: Sabrina Carpenter, 30 seconds to curtain, Miss Carpenter.
3: Miss Carpenter?
4: Thank you, Scooter.
3: It's the Muppet Show with our very special guest star, Sabrina Carpenter.
0: Yeah! Alles ein großes Theater. Immerhin hat Sabrina Carpenter damit sogar Taylor Swift geschlagen. Die war in derselben Kategorie für eine TV-Übertragung ihres Abschlusskonzerts der Eras-Tour nominiert, konnte sich aber nicht gegen Sabrina durchsetzen. Und was es sonst noch so für Überraschungen diesbezüglich gibt, naja, morgen früh sind wir schlauer. Wer es gucken will, übrigens ab 2 Uhr geht's heute Nacht los.
5: Es ist 3.

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2: Prozess um Steinheimer Doppelmord beginnt im Oktober. AfD in Allgäuer Kommunalparlamenten deutlich stärker vertreten. Das Wetter? Weiter wechselhaft mit viel Sonne, bei Temperaturen von 21 Grad. Ich bin Leon Dauter. Am Landgericht Memmingen beginnt im Oktober der Prozess um den Doppelmord von Steinheim. Ab dem 19. Oktober muss sich ein 45-jähriger Mann wegen Mordes in zwei Fällen verantworten. Er soll im Februar in das Haus eines Ehepaars eingedrungen sein und die 68-jährige Frau und ihren 72-jährigen Ehemann mit einem Gipserball getötet haben. Der Angeklagte bestreitet die Tat bzw. macht keine weiteren Angaben. Zum Prozess sind 41 Zeugen und 5 Sachverständige eingeladen. Bis zu einem rechtskräftigen Urteil gilt die Unschuldsvermutung. Die AfD ist seit der Kommunalwahl im März in mehreren Allgäuer Parlamenten deutlich stärker vertreten. Im Oberallgäuer Kreistag sitzen inzwischen 8 AfD-Mitglieder. In Kempten sorgten Äußerungen des AfD-Stadtrats zum CSD für Kritik. In Kaufbeuren hat die AfD 5 Sitze und scheiterte unter anderem mit dem Antrag, die Aufwandsentschädigung der Stadträte zu halbieren. In Memmingen ist die Fraktion auf 6 Mitglieder gewachsen. Während die AfD in einigen Gremien bislang eher unauffällig arbeitet, gibt es laut dem Bericht keine Zusammenarbeit mit mehreren Fraktionen. In der Breitachklamm bei Oberstdorf gibt es am Samstag einen besonderen Aktionstag zum Tag des Geotops. Von 9 bis 17 Uhr geht es unter anderem um die Entstehung der Klamm, die Bedeutung des Wassers und eine Rätselrallye für Familien. Außerdem werden um 14 und 16 Uhr Sonderführungen angeboten, die rund 90 Minuten dauern und 13 Euro pro Person inklusive Eintritt kosten. Ab dem 5. Oktober gelten dann in der Breitachklamm verkürzte Öffnungszeiten von 9 bis 16.30 Uhr. Nach den bayerischen Herbstferien bleibt die Klamm dann bis Weihnachten geschlossen. In Altusried hat sich gestern Vormittag ein 71-jähriger Landwirt bei einem Betriebsunfall schwer verletzt. Beim Abhängen eines Krananhängers klemmte er sich den Fuß zwischen dem Zugfahrzeug und dem Anhänger ein. Dabei wurde sein Unterschenkel zerquetscht. Der Mann muss zur weiteren Behandlung ins Krankenhaus gebracht werden. Wie es zu dem Unfall kommen konnte, ist bislang noch nicht bekannt.
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3: Bis zum letzten Sonnenstrahl genießen wir diesen schönen Montagabend und freuen uns morgen auf einen neuen Traumtag, also zumindest für so Spätsommer. Das Thermometer geht auch morgen nochmal auf 23 bis 28 Grad. In der Früh ist es aber erstmal kühl, da muss auch erstmal der Frühnebel weg. Und dann wird's, wie gesagt, sehr, sehr schön. Ab Mittwoch dann schon wieder wechselhafter.
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3: Wir haben keine Störungsmeldungen. Gute Fahrt für euch.
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3: Ein Blitzer steht auf der B12 bei Germeringen. Wir haben einen in Börwang in Kempten in der Füssener Straße. Und solltet ihr noch was entdecken, gern Bescheid geben. 0805 70 80 90.
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3: Einen schönen Montagabend für euch. Es ist der allerletzte Ferienabend. Das heißt, heute heißt wieder früher ins Bett, denn morgen geht's früher raus und ab in die Schule. Was sich ansonsten so ändert, also was in diesem Schuljahr anders ist wie in anderen Schuljahren, das besprechen wir gleich.

0: Es ist der frühe Montagabend, die Schultüte steht bereit, der Ranzen ist gepackt, ja, und morgen geht's los für die bayerischen Schülerinnen und Schüler. Das heißt nicht nur neuer Stundenplan, neue Lehrkräfte oder vielleicht sogar eine neue Schule, auch generell gibt's ein paar neue Regeln dieses Jahr und die kennt meine Kollegin Helen Martin. Hallo Helen.
1: Hallo.
0: Helen, fangen wir mal mit den Kleinsten an. Was ändert sich für Grundschulkinder und ihre Eltern?
1: Also alle Kinder, die jetzt in die erste Klasse kommen, haben einen Rechtsanspruch auf Ganztagsbetreuung. Also heißt konkret, jeden Schultag muss theoretisch eine Betreuung von insgesamt 8 Stunden täglich möglich sein. Der Anspruch gilt auch in den Ferien, allerdings können da bis zu 4 Wochen Schließzeit vorgesehen werden. Mal schauen, wie gut das jetzt läuft. Die Präsidentin des Bayerischen Lehrer- und Lehrerinnenverbands, Simone Fleischmann, hat schon gesagt, dass es auch mal eng werden kann. An manchen Schulen fehlt Personal oder auch Räume.
0: Oh, okay. Und auch an den Mittelschulen gibt's ja was Neues. Was denn?
1: Ja, die Mittelschulen bekommen mehr Freiheit beim Stundenplan. Von der 5. bis zur 7. Klasse können bis zu 2 Wochenstunden gezielt für Deutsch, Mathe oder Englisch eingesetzt werden. Je nachdem, wo einzelne Schüler, Gruppen oder eine ganze Klasse Unterstützung brauchen. Und außerdem wird jahrgangsübergreifender Unterricht zum regulären Angebot. Schulen können also Klassen bilden, in denen Schülerinnen und Schüler verschiedener Jahrgangsstufen gemeinsam lernen.
0: Ein ganz großes Thema ist ja nach wie vor auch noch der Lehrermangel. Was bedeutet das jetzt fürs neue Schuljahr?
1: Ja, das ist natürlich ein großes Ding. Also es gibt mehr Schülerinnen und Schüler und gleichzeitig aber weniger Personal. Um das trotzdem irgendwie hinzukriegen, gibt es verschiedene Maßnahmen. Zum Beispiel setzt die bayerische Staatsregierung auf mehr Quereinsteiger bei den Lehrkräften. Ja, und es wird halt versucht, den Schulen mehr Spielraum zu geben, um den Unterricht zu organisieren.
0: Danke Helen dir soweit mal für diese Übersicht.
1: Klar, gerne. Tschüss.
0: Tschüss. Wir wünschen auf jeden Fall allen Schülerinnen und Schülern und natürlich auch den Lehrkräften ein erfolgreiches neues Schuljahr. Na, na, na.

geschafft. Das gilt zumindest für diesen Montag, arbeitstechnisch hoffe ich. Außer für diejenigen, die jetzt in die Spätschicht unterwegs sind. Euch frohes Schaffen, ansonsten schönen Abend miteinander. Morgen früh ab 6 gibt's den nächsten Eidelwecker. Ab 14 Uhr bin ich auch wieder da und mich würde es freuen, wenn ihr dabei seid. Ich bin Uschi Binkert. Servus, pfiat's euch.

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3: Ich bin Tine Klimach. Russland und die Ukraine wollen laut US-Präsident Trump auf Angriffe auf gegnerische Energieanlagen verzichten. Das teilte er auf seiner Plattform Truth Social mit. Aus Moskau und Kiew lag bisher keine Bestätigung vor. Seit Sonntag gab es keine Berichte über neue Angriffe auf Energieanlagen. Zelensky hatte zuvor gesagt, er wolle sich am 20. oder 21. September in New York mit Trump treffen, um mit ihm über Feuerpausen sowie Energieanlagen zu sprechen. Russland nimmt Deutschland nach Einschätzung des Militärgeheimdienstes MAD besonders stark ins Visier. In seinem neuen Jahresbericht warnt der Dienst vor mehr Spionage, Sabotage und anderen hybriden Angriffen. Auch chinesische Geheimdienste sollen hierzulande militärische Einrichtungen ausspähen.
4: Besonders Sorgen machen dem Militärgeheimdienst Agenten, die für einzelne Aktionen angeworben werden, also um Informationen zu sammeln oder etwas zu sabotieren. Deutschland ist für Russland demnach besonders interessant, weil die Bundeswehr wächst und neue Waffensysteme bekommt. Einige Ausspähversuche führt der MAD auf chinesische Dienste zurück. Gleichzeitig schaut man auf die Bundeswehr selbst. Im vergangenen Jahr gab es mehr neue Extremismusverdachtsfälle, vor allem im rechten Bereich. Zoe Tassovali, Nachrichtenredaktion.
3: Künstliche Intelligenz ist endgültig im Alltag der deutschen Wirtschaft angekommen. Erstmals setzt mit 57% die Mehrheit der Unternehmen ab 20 Mitarbeitern hierzulande entsprechende Technologien ein. Fast dreimal so viele wie noch vor 2 Jahren.
5: Es ist nicht nur Neugier oder fröhlicher Optimismus, der Firmen dazu bringt, KI zu nutzen, sondern viele glauben, ohne KI geht es nicht mehr. Und jedes dritte deutsche Unternehmen fürchtet, durch KI die eigene Existenz zu verlieren. Viele Firmen, die KI einsetzen, berichten allerdings von Erfolgserlebnissen. 2/3 sprechen von einer verbesserten Wettbewerbsposition, fast die Hälfte von schnelleren Arbeitsabläufen in der Firma. Die ersten Schritte machen die meisten Firmen mit KI im Kundenservice oder Marketing. Aus Berlin, Ronny Thorau.
3: Bundeswirtschaftsministerin Katharina Reiche hält wegen der hohen Spritpreise an ihrem Vorschlag fest, bestimmte Bevölkerungsgruppen gezielt über eine Direktzahlung zu entlasten. Ein entsprechendes Tool liege vor, sagte sie bei RTL NTV. Reiche hatte wegen der gestiegenen Spritpreise schon im Frühjahr eine Anhebung der Pendlerpauschale und direkte Finanzhilfen für Pendler ins Spiel gebracht.
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6: Mit Leon Dauter. Am Landgericht Memmingen beginnt im Oktober der Prozess gegen einen 45-Jährigen, der ein Ehepaar in Steinheim getötet haben soll. Die Staatsanwaltschaft wirft ihm Mord in 2 Fällen vor. Der Angeklagte bestreitet die Tat bzw. äußert sich nicht weiter zum Vorwurf. Und seit der Kommunalwahl ist die AfD in zahlreichen Allgäuer Kommunalparlamenten mit Mehrsitzen vertreten und setzt dort unterschiedliche politische Schwerpunkte. Während es etwa in Kempten und Kaufbeuren bereits kontroverse Debatten gab, bleibt die Arbeit der Partei in anderen Gremien bislang eher unauffällig.
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7: Nach einer recht kühlen Nacht erwartet uns morgen nochmal ein richtiger Traumtag. Sobald sich der Frühnebel aufgelöst hat, strahlt die Sonne vom Himmel, es bleibt trocken und die Temperaturen gehen nochmal auf 23 bis 28 Grad hoch. Wechselhafter wird's dann wieder ab Mittwoch. Da können auch Gewitter dabei sein.
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8: Normaler Verkehr im Sendegebiet. Ich wünsche euch eine gute Fahrt.
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2: Prozess um Steinheimer Doppelmord beginnt im Oktober. AfD in Allgäuer Kommunalparlamenten deutlich stärker vertreten. Das Wetter? Weiter wechselhaft mit viel Sonne, bei Temperaturen von 21 Grad. Ich bin Leon Dauter. Am Landgericht Memmingen beginnt im Oktober der Prozess um den Doppelmord von Steinheim. Ab dem 19. Oktober muss sich ein 45-jähriger Mann wegen Mordes in zwei Fällen verantworten. Er soll im Februar in das Haus eines Ehepaars eingedrungen sein und die 68-jährige Frau und ihren 72-jährigen Ehemann mit einem Gipsabeil getötet haben. Der Angeklagte bestreitet die Tat bzw. macht keine weiteren Angaben. Zum Prozess sind 41 Zeugen und 5 Sachverständige eingeladen. Bis zu einem rechtskräftigen Urteil gilt die Unschuldsvermutung. Die AfD ist seit der Kommunalwahl im März in mehreren Allgäuer Parlamenten deutlich stärker vertreten. Im Oberallgäuer Kreistag sitzen inzwischen 8 AfD-Mitglieder. In Kempten sorgten Äußerungen des AfD-Stadtrats zum CSD für Kritik. In Kaufbeuren hat die AfD 5 Sitze und scheiterte unter anderem mit dem Antrag, die Aufwandsentschädigung der Stadträte zu halbieren. In Memmingen ist die Fraktion auf 6 Mitglieder gewachsen. Während die AfD in einigen Gremien bislang eher unauffällig arbeitet, gibt es laut dem Bericht keine Zusammenarbeit mit mehreren Fraktionen. In der Breitachklamm bei Oberstdorf gibt es am Samstag einen besonderen Aktionstag zum Tag des Geotops. Von 9 bis 17 Uhr geht es unter anderem um die Entstehung der Klamm, die Bedeutung des Wassers und eine Rätselrallye für Familien. Außerdem werden um 14 und 16 Uhr Sonderführungen angeboten, die rund 90 Minuten dauern und 13 Euro pro Person inklusive Eintritt kosten. Ab dem 5. Oktober gelten dann in der Breitachklamm verkürzte Öffnungszeiten von 9 bis 16.30 Uhr. Nach den bayerischen Herbstferien bleibt die Klamm dann bis Weihnachten geschlossen. In Altusried hat sich gestern Vormittag ein 71-jähriger Landwirt bei einem Betriebsunfall schwer verletzt. Beim Abhängen eines Krananhängers klemmte er sich den Fuß zwischen dem Zugfahrzeug und dem Anhänger ein. Dabei wurde sein Unterschenkel zerquetscht. Der Mann muss zur weiteren Behandlung ins Krankenhaus gebracht werden. Wie es zu dem Unfall kommen konnte, ist bislang noch nicht bekannt.
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3: Der Tag startet morgen noch recht frisch und oft mit Frühnebel. Dann aber löst sich das auf und es wird nochmal ein toller Sommertag mit 23 bis 28 Grad und wirklich viel, viel Sonne. Und das sollten wir genießen, denn ab Mittwoch wird's dann wieder wechselhaft.
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4: Die A96 Richtung Lindau zwischen Buchloe Ost und Jengenkaufbeuren rechter Fahrstreifen blockiert. Defekter Lastwagen. Vorsicht wegen Personen auf der Fahrbahn. Ich wünsche euch eine gute Fahrt.
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1: Ich bin Tine Klimach. Russland und die Ukraine wollen nach Darstellung von US-Präsident Trump auf Angriffe auf gegnerische Energieanlagen verzichten. Das teilte Trump auf seiner Plattform Truth Social mit, ohne weitere Details zu nennen. Der ukrainische Präsident Zelensky schrieb auf X, dass ein deeskalierender Schritt mit Blick auf kritische Infrastruktur ein erster Schritt in Richtung Frieden sein könnte. Der Krieg müsse beendet werden. Aus Moskau gab es zunächst keine Reaktion darauf. Bundesinnenminister Alexander Dobrindt hat ein neues Konzept für Schutzräume in ganz Deutschland angekündigt. Es geht unter anderem um Tiefgaragen und Tunnel, deren Lage etwa auch in der Nina-Warn-App digital abrufbar sein sollen. Das sagte Dobrindt bei einer Tagung mit Vertretern der Kommunen in Berlin.
2: Der Bund hat den Pakt für den Bevölkerungsschutz ausgerufen, um deutlich zu machen, dass er bereit ist, 10 Milliarden Euro zu investieren bis 2029, um dafür zu sorgen, dass diejenigen, die im Bereich zivile Verteidigung, Bevölkerungsschutz engagiert sind, deutlich gestärkt werden.
1: Der Bau neuer Schutzbunker sei dagegen nicht geplant, so Innenminister Dobrindt. Viele Menschen in Deutschland können Strom und Gas nicht bezahlen. Im vergangenen Jahr lebten rund 3,8 Millionen Menschen in Haushalten, die bei Rechnungen von Energieversorgung im Zahlungsverzug waren. Das hat das Statistische Bundesamt mitgeteilt.
3: Den Kühlschrank auffüllen oder doch eher die Stromrechnung zahlen? Diese Frage stellen sich viele, vor allem Leute, die zur Miete wohnen, sagen die Statistiker. In diesem Jahr gibt es bei den Energiepreisen aber immerhin eine leichte Entspannung, zumindest was Strom betrifft, Erdgas oder auch Fernwärme. Heizöl dagegen ist deutlich teurer geworden als im Vorjahr und auch andere Kosten steigen, Wasser zum Beispiel oder auch die Müllabfuhr. Claudia Wächter, Nachrichtenredaktion.
1: Sachsen landet mit seinem Bildungssystem im Bundesländervergleich aus bildungsökonomischer Perspektive erneut vorn. Im diesjährigen Bildungsmotor der arbeitgebernahen Initiative Neue Soziale Marktwirtschaft bleibt der Freistaat Spitzenreiter. Dahinter folgen, wie schon im vergangenen Jahr, Bayern, Hamburg und Baden-Württemberg. Am Ende des Feldes liegen NRW und Sachsen-Anhalt, vor dem erneuten Schlusslicht Bremen. Bei der Studie werden zum Beispiel die Bildungsausgaben pro Schüler verglichen, die Klassengrößen oder die Schulabbrecherquote.
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4: Mit Leon Dauter. In Ottobeuren sind zwei Männer beim Diebstahl von Elektroschrott auf einem Wertstoffhof erwischt worden und müssen sich nun wegen Hausfriedensbruchs und Diebstahls verantworten. Bei einem der beiden wurde außerdem ein Alkoholwert von 1,8 Promille festgestellt, weshalb ihm zusätzlich ein Verfahren wegen Trunkenheit im Verkehr droht. Und bei einem kostenlosen Patientenvortrag in Ravensburg geht es um moderne Behandlungsmöglichkeiten bei Arthrose an Hüfte und Knie. Chefarzt Jörg Zwingmann und Oberarzt Andreas Fischer stellen am 21. September unter anderem konservative Therapien, künstliche Gelenke sowie moderne Operationsverfahren vor.
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5: Nach einer recht kühlen Nacht erwartet uns morgen nochmal ein richtiger Traumtag. Sobald sich der Frühnebel aufgelöst hat, strahlt die Sonne vom Himmel, es bleibt trocken und die Temperaturen gehen nochmal auf 23 bis 28 Grad hoch. Wechselhafter wird's dann wieder ab Mittwoch. Da können auch Gewitter dabei sein.
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6: Die A7 Richtung Ulm zwischen Füssen und Nesselwang. Dichter Verkehr, Zeitverlust 3 Minuten. Die A96 Richtung Lindau zwischen Buchloe Ost und Jengenkaufbeuern. Rechter Fahrstreifen blockiert. Defekter Lastkraftwagen. Vorsicht, Personen auf der Fahrbahn. Ich wünsche eine gute und sichere Fahrt.
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1: Der Tag startet morgen noch recht frisch und oft mit Frühnebel. Dann aber löst sich das auf und es wird nochmal ein toller Sommertag mit 23 bis 28 Grad und wirklich viel, viel Sonne. Und das sollten wir genießen, denn ab Mittwoch wird es dann wieder wechselhaft.
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2: Die A7 Richtung Ulm zwischen Füssen und Nesselwang. Dichter Verkehr, Zeitverlust 3 Minuten. Die A96 Richtung Lindau zwischen Buchloe Ost und Jengenkaufbeuern. Rechter Fahrstreifen blockiert. Defekter Lastkraftwagen. Vorsicht, Personen auf der Fahrbahn. Ich wünsche eine gute und sichere Fahrt.
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1: Ich bin Tine Klimach. Russland und die Ukraine wollen offenbar gegenseitige Angriffe auf Energieanlagen stoppen. Das schreibt US-Präsident Donald Trump auf seiner Plattform Truth Social. Aus Moskau und aus Kiew gibt es dafür bislang allerdings keine Bestätigung.
2: Trump steht hier zu Hause wegen astronomischer Benzin- und Dieselpreise schwer unter Druck. Dass in erster Linie sein Iran-Krieg und die beeinträchtigte Schifffahrt durch die Straße von Hormuz daran schuld sind, versucht Trump außen vor zu lassen. Er schießt sich auf Kiew und Moskau ein. Der Beschuss der dortigen Energieanlagen sei für die Ölknappheit verantwortlich. Am Wochenende hatte Trump den ukrainischen Präsidenten Zelensky gedrängt, die Angriffe auf russische Energieanlagen zu stoppen. Aus den USA, Tina Eck.
1: Tanken wird immer teurer. Der Preis für Super E10 ist übers Wochenende auf ein neues Rekordhoch gestiegen. Im bundesweiten Tagesdurchschnitt kostete ein Liter am Sonntag 2,27 Euro, teilte der ADAC mit. Diesel verteuerte sich demnach sogar auf 2,40 Euro pro Liter.
3: Diesel ist auch nicht mehr weit von seinem Rekordhoch aus April entfernt. In den vergangenen zwei Wochen sind die Spritpreise kräftig gestiegen. E10 war Ende August noch gut 12 Cent billiger, Diesel etwa 20 Cent. Und die Aussichten sind nicht gut, denn die Ölpreise haben zum Wochenstart nach den Entwicklungen im Nahen Osten weiter zugelegt. Grund dafür sind unter anderem abgesagte Gespräche über die Straße von Hormuz und die Abschaltung einer wichtigen Ölpipeline in Saudi-Arabien nach Drohnenangriffen. David Riemer, Nachrichtenredaktion.
1: Mit einer riesigen Aschewolke sorgt der Vulkan Ätna wieder für erhebliche Behinderungen im Flugverkehr von und nach Sizilien. Der Flughafen der 300.000 Einwohnerstadt Catania wurde für Starts und Landungen vorübergehend gesperrt, zunächst bis zum Abend. Mehr als 50 Flüge fielen aus oder mussten auf andere Flughäfen umgeleitet werden. Die Aschewolke reicht etwa 4 Kilometer hoch in den Himmel. Die Britpop-Band Oasis tritt erstmals wieder in Deutschland auf. Die Gruppe um die Brüder Liam und Noel Gallagher kündigte in sozialen Medien für den nächsten Juli 2 Konzerte in der Münchner Allianz Arena an. Bis zum 17. September um 17 Uhr können sich Oasis-Fans online für den Ticketverkauf registrieren.
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4: mit Leon Dauter. Die Reitergruppe Kimratshofen veranstaltet am 27. September in Weitenau den Oberallgäuer Pferdetag mit Fahrturnier, Geschicklichkeitsparcours und einem Familienprogramm. Wer beim Turnier mitmachen möchte, kann sich noch bis zum 20. September anmelden. Und in Ottobeuren sind zwei Männer beim Diebstahl von Elektroschrott auf einem Wertstoffhof erwischt worden und müssen sich nun wegen Hausfriedensbruchs und Diebstahls verantworten. Bei einem der beiden wurde außerdem ein Alkoholwert von 1,8 Promille festgestellt, weshalb ihm zusätzlich ein Verfahren wegen Trunkenheit im Verkehr droht.
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5: Nach einer recht kühlen Nacht erwartet uns morgen nochmal ein richtiger Traumtag. Sobald sich der Frühnebel aufgelöst hat, strahlt die Sonne vom Himmel, es bleibt trocken und die Temperaturen gehen nochmal auf 23 bis 28 Grad hoch. Wechselhafter wird's dann wieder ab Mittwoch. Da können auch Gewitter dabei sein.
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6: Die A96 Richtung Lindau zwischen Buchloe Ost und Jengenkaufbeuern. Rechter Fahrstreifen gesperrt. Defekter Lastwagen. Ich wünsche eine gute und sichere Fahrt.
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1: Der Tag startet morgen noch recht frisch und oft mit Frühnebel. Dann aber löst sich das auf und es wird nochmal ein toller Sommertag mit 23 bis 28 Grad und wirklich viel, viel Sonne. Und das sollten wir genießen, denn ab Mittwoch wird es dann wieder wechselhaft.
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2: Die A96 Richtung Lindau zwischen Buchloe Ost und Jenningkaufbeuern. Rechter Fahrstreifen gesperrt. Defekter Lastwagen. Ich wünsche eine gute und sichere Fahrt.

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1: Ich bin Diana Kramer. Autofahrer in Deutschland kämpfen mit erneut gestiegenen Spritpreisen. Erste Stimmen waren schon vor 3 Euro pro Liter. Das gibt Forderungen nach einem Spritpreisdeckel neue Nahrung.
2: Der Tankstelleninteressenverband warnt schon vor Spritpreisen um 3 Euro pro Liter, wie es sie an Autobahnen teilweise schon gäbe. Der ADAC und auch der Tankstellenverband weisen aber auch darauf hin, dass die Weltlage allein die Preissprünge an der Tankstelle im Moment nicht vollständig erkläre. Da werde auch abkassiert. In jedem Fall werden die Spritpreise gerade zum Politikum. Die wahlkämpfende Manuela Schwesig etwa, Mecklenburg-Vorpommerns Ministerpräsidentin, rät zu einem Spritpreisdeckel. Und auch Bayerns Ministerpräsident Söder fordert neue staatliche Entlastungsmaßnahmen. Ronny Tochau, Nachrichtenredaktion.
1: Europa will im Ringen um die Arktis stärker mitmischen. Bundeskanzler Friedrich Merz und Vertreter 11 weiterer Länder haben sich bei einem Gipfel in Finnland darauf verständigt, das Engagement der EU auszubauen. Merz sagt, der hohe Norden ist inzwischen der kritischste Bereich für Europas Sicherheit.
3: Die größte Bedrohung sehen die Gipfelteilnehmer in Russland. Deshalb wollen sie den Norden besser überwachen, mehr Informationen austauschen und wichtige Anlagen an Land und auf See schützen. Gleichzeitig geht's ums Geschäft. Durch das schmelzende Eis entstehen neue Schifffahrtsrouten, außerdem lagern in der Region wichtige Rohstoffe. Und Europa will dort auch praktisch beweglicher werden. Finnland wirbt für mehr Eisbrecher. Kanzler Merz unterstützt das und sagt, die braucht nicht nur der Norden, sondern ganz Europa. Zoe Tassovali, Nachrichtenredaktion.
1: Russland und die Ukraine wollen laut US-Präsident Donald Trump auf Angriffe auf gegnerische Energieanlagen verzichten. Das teilte er auf seiner Plattform Truth Social mit. Aus Moskau und Kiew lag keine Bestätigung dafür vor. Der ukrainische Präsident Zelensky hatte zuvor aber erklärt, er wolle sich Ende dieser Woche mit Trump in New York zu dem Thema treffen. Die Abstimmung über das neue Design der neuen Euro-Banknoten geht auf die Zielgerade. Noch bis einschließlich kommenden Montag können sich Europäer an einer Online-Umfrage der Europäischen Zentralbank dazu beteiligen. Die neuen Euroscheine sollen neben einem neuen Design auch zusätzliche Sicherheitsmerkmale erhalten, um Kriminellen das Herstellen von Falschgeld weiter zu erschweren.
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4: mit Leon Dauter. In Ottobeuren sind zwei Männer beim Diebstahl von Elektroschrott auf einem Wertstoffhof erwischt worden und müssen sich nun wegen Hausfriedensbruchs und Diebstahls verantworten. Bei einem der beiden wurde außerdem ein Alkoholwert von 1,8 Promille festgestellt, weshalb ihm zusätzlich ein Verfahren wegen Trunkenheit im Verkehr droht. Und bei einem kostenlosen Patientenvortrag in Ravensburg geht es um moderne Behandlungsmöglichkeiten bei Arthrose an Hüfte und Knie. Chefarzt Jörg Zwingmann und Oberarzt Andreas Fischer stellen am 21. September unter anderem konservative Therapien, künstliche Gelenke sowie moderne Operationsverfahren vor.
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5: Nach einer recht kühlen Nacht erwartet uns morgen nochmal ein richtiger Traumtag. Sobald sich der Frühnebel aufgelöst hat, strahlt die Sonne vom Himmel, es bleibt trocken und die Temperaturen gehen nochmal auf 23 bis 28 Grad hoch. Wechselhafter wird's dann wieder ab Mittwoch. Da können auch Gewitter dabei sein.
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6: Normaler Verkehr im Sendegebiet. Ich wünsche euch eine gute Fahrt.
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1: Der Tag startet morgen noch recht frisch und oft mit Frühnebel. Dann aber löst sich das auf und es wird nochmal ein toller Sommertag mit 23 bis 28 Grad und wirklich viel, viel Sonne. Und das sollten wir genießen, denn ab Mittwoch wird es dann wieder wechselhaft.
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2: Normaler Verkehr im Sendegebiet. Ich wünsche euch eine gute Fahrt.

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1: Ich bin Diana Kramer. Russland und die Ukraine wollen offenbar gegenseitige Angriffe auf Energieanlagen stoppen. Das schreibt US-Präsident Donald Trump auf seiner Plattform Truth Social. Aus Moskau und Kiew gibt es dafür bislang allerdings keine Bestätigung.
2: Trump steht hier zu Hause wegen astronomischer Benzin- und Dieselpreise schwer unter Druck. Dass in erster Linie sein Iran-Krieg und die beeinträchtigte Schifffahrt durch die

0: Straße von Hormuz daran schuld sind, versucht Trump außen vor zu lassen. Er schießt sich auf Kiew und Moskau ein. Der Beschuss der dortigen Energieanlagen sei für die Ölknappheit verantwortlich. Am Wochenende hatte Trump den ukrainischen Präsidenten Zelensky gedrängt, die Angriffe auf russische Energieanlagen zu stoppen. Tina Eck, USA.
1: Die hohen Spritpreise sorgen auch hierzulande weiter für Debatten. Auch CSU-Chef Markus Söder fordert nun neue Entlastungsmaßnahmen. Die Bundesregierung müsse sich dringend zusammensetzen und darüber reden, wie man die extrem hohen Benzin- und Dieselpreise senken und erträglich machen könne, sagte Söder nach einer Klausurtagung des CSU-Vorstands in München. Auf welchem Weg und wie stark die Preise gesenkt werden sollten, sagte Söder aber nicht. Mecklenburg-Vorpommerns Ministerpräsidentin Manuela Schwesig forderte die Einführung eines Spritpreisdeckels. Bundesinnenminister Alexander Dobrindt will den Schutz der Bevölkerung im Ernstfall neu organisieren. Statt neuer Bunker sollen vor allem Tiefgaragen und Tunnel als Schutzräume dienen.
2: Egal, wo man gerade unterwegs ist, braucht man bei Katastrophenalarm vielleicht einen Schutzraum. Innenminister Dobrindt plädiert dafür eine digitale Info, die jedem zum Beispiel in der Nina-Warn-App anzeigt, welche Tunnel, welche Tiefgarage, welche Bahnstation oder ähnliches in der Nähe sind. Nicht sinnvoll findet der Innenminister den Bau neuer Bunker. Das sei ein veraltetes Konzept aus dem Kalten Krieg, das viel Geld koste, aber wenig Schutz bringe. Die Kommunen kritisieren, dass noch viele Fragen ungeklärt seien, etwa wer koordiniert bei Naturkatastrophen oder hybriden Angriffen die Evakuierungen. Onni Thorau, Berlin.
1: Die Britpop-Band Oasis tritt erstmals wieder in Deutschland auf. Die Band um die Brüder Liam und Noel Gallagher kündigte in sozialen Medien für Juli 2027 zwei Konzerte in der Münchner Allianz Arena an. Bis diesen Donnerstag um 17 Uhr können sich Oasis-Fans online für den Ticketverkauf registrieren.
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4: Mit Leon Dauter. Die Reitergruppe Kimratshofen veranstaltet am 27. September in Weitenau den Oberallgäuer Pferdetag mit Fahrturnier, Geschicklichkeitsparcours und einem Familienprogramm. Wer beim Turnier mitmachen möchte, kann sich noch bis zum 20. September anmelden. Und in Ottobeuren sind zwei Männer beim Diebstahl von Elektroschrott auf einem Wertstoffhof erwischt worden und müssen sich nun wegen Hausfriedensbruchs und Diebstahls verantworten. Bei einem der beiden wurde außerdem ein Alkoholwert von 1,8 Promille festgestellt, weshalb ihm zusätzlich ein Verfahren wegen Trunkenheit im Verkehr droht.
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5: Nach einer recht kühlen Nacht erwartet uns morgen nochmal ein richtiger Traumtag. Sobald sich der Frühnebel aufgelöst hat, strahlt die Sonne vom Himmel, es bleibt trocken und die Temperaturen gehen nochmal auf 23 bis 28 Grad hoch. Wechselhafter wird's dann wieder ab Mittwoch. Da können auch Gewitter dabei sein.
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6: Normaler Verkehr im Sendegebiet. Ich wünsche euch eine gute Fahrt.

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1: Der Tag startet morgen noch recht frisch und oft mit Frühnebel. Dann aber löst sich das auf und es wird nochmal ein toller Sommertag mit 23 bis 28 Grad und wirklich viel, viel Sonne. Und das sollten wir genießen, denn ab Mittwoch wird es dann wieder wechselhaft.
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2: Normaler Verkehr im Sendegebiet. Ich wünsche euch eine gute Fahrt.

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1: Ich bin Diana Kramer. Die Spritpreise haben erneut ein neues Allzeithoch erreicht und auch Öl und Gas zum Heizen werden wieder teurer. Noch teurer, denn schon im vergangenen Jahr konnten viele Menschen hier in Deutschland Gas und auch Strom nicht bezahlen. Rund 3,8 Millionen Haushalte waren 2025 bei Rechnungen von Energieversorgern im Zahlungsverzug, teilte das Statistische Bundesamt mit.
2: Den Kühlschrank auffüllen oder doch eher die Stromrechnung zahlen? Diese Frage stellen sich viele, vor allem Leute, die zur Miete wohnen, sagen die Statistiker. In diesem Jahr gibt es bei den Energiepreisen aber immerhin eine leichte Entspannung, zumindest was Strom betrifft, Erdgas oder auch Fernwärme. Heizöl dagegen ist deutlich teurer geworden als im Vorjahr und auch andere Kosten steigen, Wasser zum Beispiel oder auch die Müllabfuhr. Claudia Wächter, Nachrichtenredaktion.
1: Russland und die Ukraine wollen nach Darstellung von US-Präsident Donald Trump auf Angriffe auf gegnerische Energieanlagen verzichten. Das teilte Trump auf seiner Plattform Truth Social mit, ohne weitere Details zu nennen. Weder Kiew noch Moskau haben bisher offiziell reagiert. Die Ukraine flog in den vergangenen Monaten schwere Angriffe gegen die russische

0: Erdölindustrie und sorgte damit zeitweise für Engpässe auf dem Treibstoffmarkt in Russland. Moskau antwortete mit gezielten Angriffen auf Anlagen in der Ukraine und nahm auch Tankstellen ins Visier. Zum Auftakt des europäischen Arktis-Gipfels hat Bundeskanzler Friedrich Merz die NATO-Verbündeten zum Zusammenhalt gegen wachsende Bedrohungen aufgerufen. Hier im hohen Norden Europas könne man sehen, wie gefährdet der Frieden in Europa ist, sagte Merz in Finnland.
1: Wir sind Teil des Nordens, wir sind Anrainer am Atlantik, wir sind Anrainer der Ostsee und damit sind wir Teil dieses strategisch gefährdeten Teils Europas. Ich nehme es ausgesprochen ernst, was wir hier zurzeit erleben.
0: Bundeskanzler Friedrich Merz. In Hannover dreht sich in den kommenden Tagen alles um Lastwagen, Transporter und Lösungen für Logistiker. Am Vormittag öffnet die Nutzfahrzeugmesse IAA Transportation. Im Mittelpunkt der Messe stehen alternative Antriebe wie elektrische und wasserstoffbetriebene Lastwagen, daneben auch digitale Technologien und autonomes Fahren.
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3: Sommer ist heute nochmal angesagt, auch temperaturtechnisch. 23 bis 28 Grad die Höchstwerte. Dazu viel, viel Sonne vom blauen Himmel. Aber das hält leider nicht lang an. Es kommen neue Wolken rein und ab Mittwoch ist dann auch wieder Regen mit dabei und vielleicht auch das eine oder andere Gewitter.
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4: Normaler Verkehr im Allgäu. Ich wünsche euch eine gute Fahrt.
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1: Ich bin Diana Kramer. Egal ob vor oder nach 12 Uhr, die Spritpreise sind für Autofahrer hier in Deutschland eine echte Herausforderung. Nachdem es auch zum Wochenstart weiter nach oben ging, werden Forderungen nach einem Eingreifen der Bundesregierung lauter.
2: Der Tankstelleninteressenverband warnt schon vor Spritpreisen um 3 Euro pro Liter, wie es sie an Autobahnen teilweise schon gäbe. Der ADAC und auch der Tankstellenverband weisen aber auch darauf hin, dass die Weltlage allein die Preissprünge an der Tankstelle im Moment nicht vollständig erkläre. Da werde auch abkassiert. In jedem Fall werden die Spritpreise gerade zum Politikum. Mecklenburg-Vorpommerns Ministerpräsidentin Emanuela Schwesig rät zu einem Spritpreisdeckel. Und auch Bayerns Ministerpräsident Söder fordert neue staatliche Entlastungsmaßnahmen. Ronny Hochau, Nachrichtenredaktion.
1: Nach der Ankündigung von US-Präsident Donald Trump über eine Feuerpause zwischen der Ukraine und Russland bei ihren Angriffen auf Energieanlagen hat der ukrainische Präsident Zelensky betont, es handle sich um einen Vorschlag. Die Ukraine sei aber bereit, diese Deeskalation zu unterstützen, wenn auch Russland seine Angriffe auf kritische Infrastruktur einstelle. Bislang sei allerdings kein echter Willen Moskaus zu erkennen, den Krieg zu beenden, so Zelensky. Die EU will sich im Ringen um die Arktis stärker engagieren. Darauf haben sich Kanzler Friedrich Merz und Vertreter 11 weiterer Länder bei einem Gipfel in Finnland verständigt. Laut Merz sei der hohe Norden inzwischen der kritischste Bereich für Europas Sicherheit.
3: Die größte Bedrohung sehen die Gipfelteilnehmer in Russland. Deshalb wollen sie den Norden besser überwachen, mehr Informationen austauschen und wichtige Anlagen an Land und auf See schützen. Gleichzeitig geht's ums Geschäft. Durch das schmelzende Eis entstehen neue Schifffahrtsrouten, außerdem lagern in der Region wichtige Rohstoffe. Und Europa will dort auch praktisch beweglicher werden. Finnland wirbt für mehr Eisbrecher.

0: Kanzler Merz unterstützt das und sagt, die braucht nicht nur der Norden, sondern ganz Europa. Zoe Tassovali, Nachrichtenredaktion.
1: Zum Sport. Fußball-Zweitligist Hannover 96 hat sich von seinem Trainer Christian Titz getrennt. Das gab der Verein 3 Tage nach der Niederlage beim 1. FC Nürnberg bekannt. Hannover steht nach 5 Spielen mit 4 Punkten auf Tabellenplatz 15. Die Niedersachsen wollen zeitnah einen Nachfolger präsentieren. Als Topfavorit gilt Sandro Wagner.
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3: Sommer ist heute nochmal angesagt, auch temperaturtechnisch. 23 bis 28 Grad die Höchstwerte. Dazu viel, viel Sonne vom blauen Himmel. Aber das hält leider nicht lang an. Es kommen neue Wolken rein und ab Mittwoch ist dann auch wieder Regen mit dabei und vielleicht auch das eine oder andere Gewitter.
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4: Normaler Verkehr im Sendegebiet. Ich wünsche euch eine gute Fahrt.
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1: Ich bin Diana Kramer. Russland und die Ukraine wollen offenbar gegenseitige Angriffe auf Energieanlagen stoppen. Das hat zumindest US-Präsident Donald Trump auf seiner Plattform Truth Social angekündigt. Aus Moskau und Kiew gibt es dafür bislang keine Bestätigung.
2: Trump steht hier zu Hause wegen astronomischer Benzin- und Dieselpreise schwer unter Druck. Dass in erster Linie sein Iran-Krieg und die beeinträchtigte Schifffahrt durch die Straße von Hormuz daran schuld sind, versucht Trump außen vor zu lassen. Er schießt sich auf Kiew und Moskau ein. Der Beschuss der dortigen Energieanlagen sei für die Ölknappheit verantwortlich. Am Wochenende hatte Trump den ukrainischen Präsidenten Zelensky gedrängt, die Angriffe auf russische Energieanlagen zu stoppen. Tina Eck, USA.
1: Die hohen Spritpreise sorgen hierzulande weiter für Debatten. Auch CSU-Chef Markus Söder fordert inzwischen neue Entlastungsmaßnahmen. Die Bundesregierung müsse sich dringend zusammensetzen und darüber reden, wie man die extrem hohen Benzin- und Dieselpreise senken und erträglich machen könne, sagte Söder. Auf welchem Weg und wie stark die Preise gesenkt werden sollten, ließ er aber offen. Mecklenburg-Vorpommerns Ministerpräsidentin Manuela Schwesig forderte die Einführung eines Spritpreisdeckels. Bundesinnenminister Alexander Dobrindt will den Schutz der Bevölkerung im Ernstfall neu organisieren. Statt neuer Bunker sollen vor allem Tiefgaragen und Tunnel als Schutzräume dienen.
3: Egal, wo man gerade unterwegs ist, braucht man bei Katastrophenalarm vielleicht einen Schutzraum. Innenminister Dobrindt plädiert dafür eine digitale Info, die jedem zum Beispiel in der Nina-Warn-App anzeigt, welche Tunnel, welche Tiefgarage, welche Bahnstation oder ähnliches in der Nähe sind. Nicht sinnvoll findet der Innenminister den Bau neuer Bunker. Das sei ein veraltetes Konzept aus dem Kalten Krieg, das viel Geld koste, aber wenig Schutz bringe. Die Kommunen kritisieren, dass noch viele Fragen ungeklärt seien, etwa wer koordiniert bei Naturkatastrophen oder hybriden Angriffen die Evakuierungen. Onni Thorau, Berlin.
1: Die Britpop-Band Oasis tritt erstmals seit 2009 wieder in Deutschland auf. Die Band um die Brüder Liam und Noel Gallagher kündigte in sozialen Medien für Juli 2027 2 Konzerte in der Münchner Allianz Arena an. Bis diesen Donnerstag um 17 Uhr können sich Oasis-Fans online für Tickets registrieren.
0: 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Sommer ist